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1: Wir checken täglich unsere Schritte, unseren Schlaf, unsere Ernährung. Aber seid mal ehrlich, wann habt ihr eigentlich das letzte Mal eure mentale Gesundheit gecheckt? Jetzt im Mai gibt's genau dafür einen Anlass, nämlich den sogenannten Mental Health Awareness Month. Kurze Frage, ist das für euch eher nur so ein Social-Media-Ding oder steckt da auch wirklich was dahinter? Also, es gibt das Ganze eigentlich schon seit 1949. Die Idee ist, mehr über psychische Gesundheit zu sprechen, Vorurteile abzubauen und Leuten zu zeigen, dass sie nicht allein sind. Und das ist auch nötig. Viele haben immer noch Hemmungen, über Stress, Depression oder Angst zu reden, obwohl das viel mehr Leute betrifft, als ihr euch so vorstellen könnt. Über einen gebrochenen Arm redet sofort jeder, aber wenn der Kopf schlapp macht, wird's plötzlich still. Und das sorgt dafür, dass das Thema jetzt erstmal sichtbarer gemacht werden sollen. Es gibt zahlreiche Aktionen, Infos, Gespräche, all das dreht sich darum, einfach die mentale Gesundheit mal so ein bisschen in den Fokus zu stellen. Und vielleicht ist das jetzt auch einfach mal so ein kleiner Reminder für euch, mal kurz zu stoppen, checken, wie es euch wirklich geht und vielleicht auch einfach mal bei anderen nachzufragen. Klingt simpel, macht aber oft den Unterschied.
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4: Mit Sönke Röhling. In der Fußball-Champions League hat der FC Bayern den Einzug ins Finale verpasst. Die Münchner holten im Halbfinal-Rückspiel zu Hause gegen Paris Saint-Germain ein 1:1. Das reicht nach dem 4:5 im Hinspiel in Paris nicht zum Weiterkommen. Bayern-Trainer Vincent Kompany haderte mit einer Reihe von Schiedsrichterentscheidungen.
5: Wir haben einfach eine andere Meinung über 3 Penalties und rote Karte. Wir haben trotzdem eine gute Partie gespielt, aber natürlich diese in die allerschwierigste Aufgabe brauchst du richtige Entscheidungen.
4: Im Endspiel trifft damit PSG auf den FC Arsenal. Bundeskanzler Merz hat um Geduld für die Reformvorhaben der schwarz-roten Koalition gebeten. Was 10 Jahre lang versäumt wurde, könne man nicht in 10 Tagen korrigieren, sagte Merz im ZDF. Dabei verwies er auf bereits getroffene Entscheidungen.
6: Zum 1. Juli 2026 ist das Bürgergeld Geschichte. Das war ein nicht ganz einfaches Ringen in der Koalition, aber wir haben es vereinbart. Es wird eine neue Grundsicherung geben und es gilt wieder der Grundsatz, wer arbeitet, verdient mehr als derjenige, der nicht arbeitet und soziale Transferleistungen bekommt, wenn er arbeiten kann. So. Und das sind doch Dinge, die wir entschieden haben.
4: Nach 3 Todesfällen durch das Hantavirus auf einem Kreuzfahrtschiff vor Afrika ist eine deutsche Passagierin am Uniklinikum Düsseldorf eingetroffen. Sie hatte Kontakt zu einer infizierten Person, soll bisher aber keine Symptome zeigen. Der Virologe Jonas Schmidt-Schanasit sagte bei NTV, man sei gut auf so einen Fall vorbereitet.
7: Sehr gut vorbereitet ist, es gibt Zentren, wo diese hochinfektiösen Patienten behandelt werden können, unter anderem eben auch in Düsseldorf, München, auch in Hamburg bei uns. Und insofern ist das hier die richtige Lösung, die Patientin in einem Zentrum, was darauf gut vorbereitet ist, zu diagnostizieren und dann auch zu behandeln.
4: Der Iran prüft einen Vorschlag der USA für ein Ende des Krieges in der Golfregion. Das Außenministerium in Teheran erklärte, man werde seine Positionen festlegen und dann dem Vermittler Pakistan mitteilen. Die Hoffnung auf ein Kriegsende im Nahen Osten hat den Ölpreis stark sinken und die Börsen zulegen lassen. Erstmals seit Ausbruch des Krieges stieg der DAX zeitweise über die 25.000-Punkte-Marke. In Rheinland-Pfalz haben CDU und SPD ihren Koalitionsvertrag unterschrieben. In knapp 2 Wochen soll der Landtag CDU-Mann Gordon Schnieder zum neuen Ministerpräsidenten wählen. Die jeweiligen Parteitage haben bereits ihr Go gegeben. Die nächsten Delta-News gibt's in einer Stunde.
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8: Die A1 Hamburg Richtung Lübeck ist zwischen dem Kreuz Bargteheide und Bad Oldesloe noch bis 5 Uhr auf 2 Spuren verengt. In Hamburg ist die Renzelstraße zwischen der Schröderstiftstraße und der Lagerstraße wegen einer Veranstaltung gesperrt. Außerdem kommt es in Hamburg aufgrund des Hafengeburtstags bis Montag in den Stadtteilen Altona, St. Pauli, Neustadt und der Hafencity zu Sperrungen und Einschränkungen im Verkehr. 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
1: Boah, ich hätte mich richtig aufgeregt, wenn das mein Urlaubsflieger gewesen wäre. Eine Maschine von Delta Airlines. Nein, gehört nicht zu uns, das wäre schön. Die waren schon auf der Startbahn, ready for takeoff. Also, alle anschnallen, Sitze aufrecht und bitte keine Handys. Aber eine Frau an Bord hat das ignoriert, telefoniert einfach weiter. Die Crew bittet sie mehrmals, endlich aufzuhören, damit man los kann. Aber sie diskutiert noch rum und weigert sich, das Gespräch zu beenden. Und das Ganze so lange, bis der Flieger wieder zurück zum Gate fährt und Polizisten die Frau mitnehmen müssen.
2: Nein.
1: Dann muss noch alles geklärt werden, das Gepäck muss wieder raus und dann kann man endlich mit Verspätung und Megafrust der anderen Passagiere endlich losfliegen. Gut, dass ich einen Wohnwagen habe, da kann mir das nicht passieren.
3: Allerdings, Campingurlaub, ein XXL-Vergnügen für die ganze Familie.
4: Stell dir mal vor, jemand völlig Fremdes könnte einfach per App gucken, was bei dir zu Hause gerade so los ist. Und das, obwohl du nicht mal Überwachungskameras oder sowas hast.
1: Ja, wie denn dann?
4: Das ist gruselig, oder? Wird dich persönlich nicht betreffen, weil du keinen Staubsaugerroboter hast. Aber falls bei euch so ein Ding gerade rumfährt und vielleicht sogar eine kleine Kamera hat, dann ist das theoretisch möglich. Das hat jetzt nämlich ein Tüftler aus Frankreich völlig ungewollt und unbeabsichtigt unter Beweis gestellt. Er wollte sein Robby nämlich ganz gerne per Gamepad steuern und hatte dafür extra eine eigene App entwickelt. Anstatt aber nur aufs eigene Gerät zugreifen zu können, wurden ihm auf einmal rund 7000 Roboter weltweit vorgeschlagen.
1: Krass.
4: Und er hatte damit Zugriff auf Live-Kamerabilder, Raumpläne und private Daten der Nutzer. Fairerweise hat er dann direkt dem Hersteller das Ganze gemeldet und die Sicherheitslücke konnte schnell wieder geschlossen werden.
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0: Der Frühling ist im Start und gerade jetzt im Mai wird das Wetter ja auch immer besser. Hier ist der Delta-Nachmittag, ich bin Amy. Deswegen gönnt euch doch einfach mal einen Film draußen. Kollegin Pia hat's für euch ausgecheckt.
1: Kinoliebhaber und Kinoliebhaberin, aufgepasst! Jetzt, wo die schöne Jahreszeit wieder beginnt, heißt es auch gleich wieder Open-Air-Kino. Natürlich auch bei uns in Norddeutschland. Von April bis August verwandeln sich nämlich einige Strände, Parks und Plätze bei uns im Norden in schöne Kino-Locations unter freiem Himmel. Wo ihr mit Decke, Snacks und euren Liebsten einen schönen Film genießen könnt, das verrate ich euch jetzt. Wir fangen mal chronologisch an. 10. bis 12. Juli gibt es zum Beispiel im Kino am See in Eutin ein paar Filme zu gucken. 17. Juli Strandkino Eckernförde. Dann haben wir in Pinneberg am Drosteiplatz das Open-Air-Kino, was vom 13. bis zum 15. August ist. Open-Air-Kino in Quickborn wird auch geboten, ebenso 13. bis 15. August. Und dann noch weitere Termine im August, zum Beispiel in Flensburg, dann in Fehmarn oder Heiligenhafen. Also es gibt auf jeden Fall ein bisschen was zu glotzen, sage ich jetzt mal so. Ein bisschen Popcorn zu genießen. Wenn ihr also auf Kino unter freiem Himmel steht, kommt ihr in Schleswig-Holstein auf jeden Fall auf eure Kosten. Oh.

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3: Mit Sönke Röhling. Der FC Bayern München hat den Einzug ins Champions-League-Finale verpasst. Nach dem 4:5 im Hinspiel bei Paris Saint-Germain reicht es im Rückspiel zu Hause nur zu einem 1:1. Sportvorstand Max Eberl sagte:
4: PSG hat leider ein herausragendes Spiel gemacht. Wir haben vielleicht in der einen oder anderen Situation die falsche Entscheidung getroffen. Jemand anderes auf dem Platz hat auch vielleicht die eine oder andere falsche Entscheidung getroffen. Und das sind halt die Details, die dann so ein Semifinal in Summe zwei Spielen dann dich mit einem Tor verlieren lassen.
3: Damit kommt es am 30. Mai zum Finale zwischen PSG und dem FC Arsenal. Nach einem Jahr Schwarz-Rot zieht Bundeskanzler Merz eine gemischte Bilanz. Im ZDF räumt er Versäumnisse ein. Trotzdem sieht er noch genügend Schnittmengen bei Union und SPD. Das müsse jetzt umgesetzt werden, auch damit die Umfragewerte wieder steigen.
5: Ich meine, wenn wir jetzt in den Umfragen bei 24% liegen, ist das völlig inakzeptabel. Dass viele dann in der Partei auch sagen, was ist da los, geht das nicht besser? Übrigens bei der SPD nicht weniger schwierig. Die SPD steht zum Teil bei 12%. Wir müssen den Anspruch haben, die Mehrheit der Bevölkerung in diesen beiden Parteien gemeinsam wieder zu erreichen. Und das ist mein Ziel.
3: Sozialministerin Baas hat mit der Aussage, niemand wandert in unser Sozialsystem ein, für Empörung gesorgt. Natürlich gäbe es das, so die CDU-Innenexpertin Caroline Bosbach zu Bild. Im vergangenen Jahr hatte knapp jeder zweite Bürgergeldbezieher keinen deutschen Pass. Bundesweit hat es Razzien gegen Schwarzarbeit und illegale Beschäftigung in der Paketbranche gegeben. Knapp 3000 Zollbeamte nahmen Depots und Verteilzentren unter die Lupe. Dabei wurden einige Verstöße festgestellt, wie es heißt. Beispielsweise wurden Fahrer teilweise von Subunternehmen zu Subunternehmen weitergereicht und so der Mindestlohn umgangen. Der Zoll beklagt schon seit Jahren, dass in der Paketbranche Arbeitsrecht gebrochen wird. Die Europäische Union steht in Sachen Zollvereinbarung mit den USA weiter auf der Bremse. Gespräche von Vertretern des Parlaments und des EU-Rates blieben in der Nacht ohne Ergebnis. Im vergangenen Jahr hatten beide Seiten feste Zollsätze vereinbart. Weil die EU sich Zeit lässt, hatte US-Präsident Trump zuletzt höhere Zölle auf Autos aus der EU angedroht. Die nächsten Delta-News gibt's in einer Stunde.
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6: Die A1 Hamburg Richtung Lübeck ist zwischen dem Kreuz Bargteheide und Bad Oldesloe noch bis 5 Uhr auf zwei Spuren verengt. In Hamburg kommt es aufgrund des Hafengeburtstags bis Montag in den Stadtteilen Altona, St. Pauli, Neustadt und der Hafencity zu Sperrungen und Einschränkungen im Verkehr. Und die Renzelstraße zwischen der Schröderstiftstraße und der Lagerstraße ist wegen einer Veranstaltung gesperrt. 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

0: Ihr hört Delta mit mir, Pia, hallo. Und auch wenn ich mich jetzt selber nicht als den größten Fußballfan unter der Sonne bezeichnen würde, sind das doch mal Nachrichten, wo man sich zumindest so einen kleinen Tacken mal freuen kann.
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0: Ist nämlich ein echtes Statement für den Frauenfußball. Brighton & Hove Albion plant nämlich ein eigenes Stadion nur für das Frauenteam. Und das wäre tatsächlich in Europa eine Premiere und meiner Meinung nach längst schon überfällig. Aber geplant sind rund 10.000 Plätze direkt neben der Männerarena. Aber es geht um mehr als nur Größe. Das Stadion soll komplett auf den Frauenfußball zugeschnitten sein, von der Infrastruktur bis hin zur Atmosphäre. Aktuell spielt das Team ja noch an wechselnden Orten, oft weit weg. Mit dem neuen Stadion gäbe es dann endlich eine feste Heimat. Und klar ist, das zeigt, wie stark der Frauenfußball wächst oder auch schon lange Zeit gewachsen ist. Nicht nur sportlich, sondern auch in Sachen Aufmerksamkeit und Bedeutung. Mehr davon.
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1: Ihr könnt heute feiern, dass das Wochenende fast da ist. Im Max Nachttheater Kiel könnt ihr heute ab 19 Uhr mit euren Freunden die überstandene Woche erstmal bequatschen. Dazu gibt's noch einen Sektempfang und der Eintritt, der ist kostenlos. Die Altonaale in Hamburg soll gerettet werden und dafür gibt's jetzt ein Pop-Up-Event. Ein Abend voller Kunst, Kultur und Design, eben alles, was es auch noch in größerer Form auf der Altonaale dann gibt. Ihr könnt Siebdrucken oder auch Bingo spielen und es warten noch ein paar andere Überraschungen auf euch. Ab 18 Uhr startet das Event im Kultur und Gut in Hamburg. Der Eintritt, der ist auf Spendenbasis.
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6: Mit Sönke Röhling. Der FC Bayern hat den Einzug ins Champions-League-Finale verpasst. Nach der 4:5 Niederlage bei Paris Saint-Germain kamen die Münchner im Rückspiel zu Hause nicht über ein 1:1 hinaus. Torwart Manuel Neuer sagt im Ersten.
7: Wenn du hier 1:0 zurückliegst, ist jetzt noch nicht viel passiert. Wir haben die Chance und Möglichkeit gehabt, dieses Spiel zu drehen. Leider kam der erste Treffer von uns ziemlich spät, dass wir dann nicht nochmal die Möglichkeit hatten, nachzulegen. Aber im Grunde genommen können wir uns nicht viel vorwerfen für die gesamte Champions-League-Saison, weil wir wirklich auch es verdient gehabt hätten, dann wirklich um den Cup zu spielen.
6: Damit kommt es im Finale Ende des Monats zur Begegnung Paris gegen Arsenal. Bundeskanzler Merz hat um Geduld für die Reformvorhaben der schwarz-roten Koalition gebeten. Was 10 Jahre lang versäumt wurde, könne man nicht in 10 Tagen korrigieren, sagte Merz im ZDF. Dabei verwies er auf bereits getroffene Entscheidungen.
8: Zum 1. Juli 2026 ist das Bürgergeld Geschichte. Das war ein nicht ganz einfaches Ringen in der Koalition, aber wir haben es vereinbart. Es wird eine neue Grundsicherung geben und es gilt wieder der Grundsatz, wer arbeitet, verdient mehr als derjenige, der nicht arbeitet und soziale Transferleistungen bekommt, wenn er arbeiten kann. So. Und das sind doch Dinge, die wir entschieden haben.
6: Der Iran hat angeblich zugesichert, auf den Besitz von Atomwaffen zu verzichten. Das hat US-Präsident Trump erklärt. Teheran habe auch bei anderen Punkten eingewilligt. Einzelheiten nannte Trump allerdings nicht. Er rechne aber bald mit einer Vereinbarung für ein Ende des Krieges. In Teheran sieht man das etwas zurückhaltender. Man stehe nicht kurz vor dem Abschluss eines Abkommens, heißt es aus dem Außenministerium. Ein Vorschlag der USA werde erstmal geprüft. Die Hoffnung auf ein Kriegsende im Nahen Osten hat die Ölpreise stark sinken und die Börsen zulegen lassen. Frankreich verlegt seinen Flugzeugträger Charles de Gaulle in Richtung Straße von Hormuz. Er hat bereits den Suezkanal passiert und Kurs auf das Rote Meer genommen. Nach einem Ende des Irankrieges will Frankreich gemeinsam mit Großbritannien eine Marinemission anführen, die die Sicherheit der Schifffahrt im Persischen Golf gewährleisten soll. Nach den 3 Todesfällen durch das Hunter-Virus auf einem Kreuzfahrtschiff vor Afrika ist eine deutsche Passagierin am Uniklinikum Düsseldorf eingetroffen. Sie hatte Kontakt zu einer infizierten Person, soll bisher aber keine Symptome zeigen. Inzwischen gibt es 5 bestätigte Hunter-Infektionen. Die nächsten Delta-News gibt's in einer halben Stunde.
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1: Auf der A1 Hamburg Richtung Lübeck ist die Autobahn zwischen dem Kreuz Bargteheide und Bad Oldesloe noch bis 5 Uhr auf 2 Spuren verengt. Und in Hamburg kommt es aufgrund des Hafengeburtstags bis Montag in den Stadtteilen Altona, St. Pauli, Neustadt und der Hafencity zu Sperrungen und Einschränkungen im Verkehr. 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
1: Mit Holger Dilk. Nach insgesamt 6 Bränden in Kudensee in diesem Jahr ist die Polizei nun in allerhöchster Alarmbereitschaft. Erst vorgestern und vergangenen Samstag brannte in dem Dorf bei Brunsbüttel jeweils ein Haus. Bei 2 der 6 Fälle hat die Polizei konkrete Hinweise auf Brandstiftung. Nach einem Jahr Schwarz-Rot zieht Bundeskanzler Merz eine gemischte Bilanz. Im ZDF räumte er Versäumnisse ein. Trotzdem sieht er genügend Schnittmengen bei Union und SPD. Das müsse jetzt umgesetzt werden. Ziel müsse sein, dass SPD und Union wieder eine Mehrheit in den Umfragen erreichen. Der Zoll hat mit einer bundesweiten Aktion Depots und Verteilzentren von Paketdiensten kontrolliert. Es ging darum, Schwarzarbeit und illegale Beschäftigungen aufzudecken. Fast 3000 Zollbeamte waren im Einsatz. Sie haben zahlreiche fehlende Arbeitserlaubnisse oder Verstöße gegen die Arbeitszeiterfassung festgestellt. Der FC Bayern hat den Einzug ins Fußball-Champions-League-Finale verpasst. Nach der 4:5 Niederlage bei Paris Saint-Germain kamen die Münchner im Rückspiel zu Hause nicht über ein 1:1 hinaus. Damit kommt es im Endspiel zur Begegnung Paris gegen Arsenal. Die nächsten Delta-News gibt es in einer halben Stunde.
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2: Auf der A1 Lübeck-Hamburg an der Norderelbbrücke gibt es in beiden Richtungen keine Verkehrsstörungen mehr. Auf der A1 Hamburg Richtung Lübeck ist zwischen dem Kreuz Bargteheide und Bad Oldesloe die Fahrbahn auf 2 Fahrstreifen verengt und das noch bis heute um 5 Uhr morgens. In Hamburg kommt es aufgrund des Hafengeburtstags bis Montag in den Stadtteilen Altona, St. Pauli, Neustadt und der Hafencity zu Sperrungen und Einschränkungen im Verkehr. Die Renzelstraße bis Karolinenstraße zwischen Schröderstiftstraße und Lagerstraße ist in beiden Richtungen wieder frei, da die Veranstaltung beendet ist. 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
3: Nee, geh weg jetzt hier. Was willst du an meinem Rechner gucken? Lass das bitte.
4: Ich möchte einmal kurz
3: das
4: gucken.
3: Das ist mein Rechner. Hör
4: Lass
3: auf.
4: Mich einmal ganz kurz gucken, wie es um deinen Browserverlauf
3: Finger
4: steht.
3: Weg von meiner Tastatur.
4: Ich möchte dich nur vorwarnen.
3: Was? Wieso was denn?
4: Dass du in Zukunft eventuell auf Live-Fußball verzichten musst.
3: Wieso denn? Ich guck doch hier irgendwie nur ab und zu mal.
4: Mhm. Worüber denn? Ja, siehst du?
3: Übers Fernsehen.
4: Dazu gleich mehr.
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0: So, oh,
1: was denn jetzt hier? Jetzt lass mal endlich mal meinen Rechner in Ruhe. Das geht dich hier gar nichts an. Das ist Datenschutz.
0: Ja, ich habe auch gesehen, dass du hier auf der Arbeit es anscheinend nicht gemacht hast, aber es könnte durchaus sein, dass du vielleicht zu Hause mal auf einer bestimmten Website warst.
1: Was soll ich denn zu Hause schon groß machen?
0: Schwenker und Feist hier bei Delta Moin, das möchte ich ehrlich gesagt gar nicht wissen, aber ich sag mal so, der ein oder andere, der in den letzten Wochen, Monaten, Jahren eventuell am Wochenende Live-Fußball geguckt hat, und zwar zu Hause, ohne was dafür zu bezahlen, der wird in Zukunft wohl darauf verzichten müssen. Zumindest wenn man die Website livetv.sx dafür benutzt hat.
1: Nie gehört.
0: Nein, natürlich
1: nie
0: nicht.
1: Nie gehört.
0: Die Deutsche Fußballliga und DFL, die haben jetzt nämlich vor Gericht einen Sieg erzielt, kann man fast sagen. Also 1-0 für die. Sie haben nämlich es tatsächlich geschafft, dass diese Website verboten wird, dass sie gesperrt wird. Die Sperrung wurde jetzt angeordnet. Die Seite ist seit mehr als 13 Jahren aktiv und für einen ziemlich großen Teil der illegalen Streams hier in Deutschland verantwortlich.
1: Aber krass, ich meine, ich habe da natürlich selbstverständlich nie drüber geguckt, gar nichts. Aber ist schon krass, dass das 13 Jahre lang gut ging, oder?
0: Ja, wirklich. Und
1: ich meine, das muss man auch mal früher gemerkt haben.
0: Ja, allein schon pro Jahr hat man wohl Verluste oder Schäden durch so Piraterie, nennt man es ja,
1: ja klar.
0: Im Sport. Die werden auf bis zu 28 Milliarden Dollar geschätzt.
1: Krass.
0: Heftig, oder?
1: Ja,
0: pro Jahr.
1: Gut, aber ich glaube, diese Seite hat auch sehr viel übertragen. Ne, alles Mögliche. Die haben irgendwie alle Sportarten irgendwie auch von der ganzen Welt irgendwie gestreamt.
0: Nicht nur Fußball.
1: Unter anderem auch Fußball natürlich. Mhm. Aber ist schon natürlich gut, dass man solchen Leuten das Handwerk gelegt hat. Gott sei Dank.
0: Ja, ich kann mir durchaus vorstellen, dass es aber nicht lang dauert. Dann wird die Seite wahrscheinlich wieder existieren. Heißt dann livetv.px.
1: Kann
0: oder
1: ich am Wochenende bei dir Fußball gucken? Irgendwie mein ich habe meine Zugangsdaten für The Zone und Sky und so weiter habe ich irgendwie verlegt. Wäre also ganz cool, wenn ich zu dir könnte kurz.
0: Du hast Zugangsdaten für The Zone und Sky?
1: Ja, richtig, aber die habe ich jetzt irgendwie, ich glaube, die hat der Hund gefressen. Mhm. Vielleicht müsste ich bei dir gucken.
0: Mhm. Ja, wir überlegen uns das nochmal.

0: ich bin ja auch Vielfahrer, genau wie du. Und ja. Ich habe ja bei mir die A21 auf der Strecke. Und die wird ja seit Jahren schon umgebaut. Von der B404 zur A21. Das heißt, aus einer Bundesstraße wird eine Autobahn. Das Ganze zieht sich jetzt schon seit Jahren. Jetzt wurde ja gerade wieder ein Teilstück eröffnet, so rund um Nettelsee. Und es soll ja auch noch ein bisschen weitergehen. Delta hier mit Schwenker und Feis, moin. Und jetzt wurde ja ein weiteres Teilstück freigegeben, allerdings ein Stück weiter weg von hier, und zwar auf der B5 bei Tönning. Da ist ja jetzt ein erster dreistreifiger oder spuriger Abschnitt der B5 bei Tönning für den Verkehr freigegeben worden. Unser Verkehrsminister Klaus Ruhe-Matzen war ja vor Ort. Und zwischen Planung und Freigabe, ne?
1: Ja.
0: Da lagen fast 13 Jahre.
1: Nur?
0: Es ist unfassbar, wie lange Straßenbau hier bei uns in Deutschland dauert, oder?
1: Also die 13 Jahre, die jetzt live.tv auch irgendwie vernünftig gelaufen ist, oder?
0: Im Endeffekt ja,
1: das
0: richtig.
1: Ist 13 Jahre nur.
0: Wahnsinn,
1: das ging
0: ne?
1: ja ganz schön schnell, muss man sagen.
0: Ich finde das echt unfassbar, wie lange man hier braucht, um Straßenprojekte erstmal durchzusetzen.
1: Das denke ich jedes Mal beim Elbtunnel.
0: Und um dann zu bauen auch. Wie lange das dauert.
1: In Hamburg soll das ja auch alles irgendwie, da soll ja ein Tunnel drüber hier und da. Und ich frage mich jedes Mal, wenn ich da durchfahre, und das seit Jahren schon so, wann arbeiten hier mal Leute? Ab und zu sieht man mal 5 Leute irgendwie so ein Gitter schweißen, aber ansonsten sehe ich da irgendwie keinen.
0: Ich habe auch wirklich, ich bin letztens Richtung Niedersachsen gefahren, weil ich da ein Konzert gespielt habe, und dann bin ich über so eine Hilfsbrücke rübergefahren, weil die andere gebaut wird. Da waren 2 Leute.
1: Ja.
0: Da waren 2 Leute dabei auf einer riesigen Baustelle.
1: Ich weiß nicht, wo die sich immer verstecken.
0: Und es war nicht irgendwie Samstagmittag oder so oder Abend, nein, es war irgendwie Freitagvormittag.
1: Ja.
0: Denke ich mir auch so, Leute, also da muss da auch mal ein bisschen mehr.
1: Ja, muss ordentlich sein und alles seine Richtigkeit haben, weißt du? Das geht nicht immer so zack, zack.
0: Ja, also gut. Wir freuen uns auf jeden Fall schon drauf, wenn die A20 weitergebaut wird, rund um Segeberg. Ich denke mal, für die Strecke rund um Segeberg 2050 sollte man fertig sein.
1: Ich glaube, das erleben wir nicht mehr.

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1: Es ist 17:45.
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2: Mit Holger Dilk. Nach insgesamt 6 Bränden in Grudensee in diesem Jahr ist die Polizei nun in allerhöchster Alarmbereitschaft. Erst vorgestern und vergangenen Samstag brannte in dem Dorf bei Brunsbüttel jeweils ein Haus. Der Leiter der zuständigen Polizei zu Hohe, Frank Mathiesen, sagt:
3: Wir haben bislang in 2 Fällen konkreten Hinweis darauf, dass es sich tatsächlich um Brandstiftung handelt. In den anderen 4 Fällen ist das noch nicht auszuschließen, dass es sich um Brandstiftung gehandelt hat. Aber insgesamt ist das natürlich eine besorgniserregende Serie in so einer kleinen Ortschaft.
2: Währenddessen hat die Dorfgemeinschaft aufgerüstet und zum Beispiel in Kameras investiert. Nach einem Jahr schwarz-roter Regierung soll nicht Schluss sein, das hat Kanzler Merz nochmal klargestellt und Forderungen nach Neuwahlen oder einer Minderheitsregierung eine Absage erteilt. Union und SPD haben aktuell mit schlechten Umfragewerten zu kämpfen. Dazu sagte Merz im ZDF:
4: Es geht um die Frage, ob die Menschen in Deutschland uns, der Bundesregierung, letztendlich den politischen Parteien der demokratischen Mitte, noch etwas zutrauen und ob wir diesem Anspruch gerecht werden. Und da sage ich ganz offen, ja, wir bleiben hinter diesem Anspruch, auch dem selbstgestellten Anspruch, zurück.
2: Viele Fluggesellschaften beschweren sich darüber, dass die Luftverkehrssteuer in Deutschland zu hoch ist. Heute berät der Bundestag erstmals über das Thema. Die Steuer soll ab Juli gesenkt werden. Deutschland soll damit als Standort für den Luftverkehr attraktiver werden, heißt es von der Bundesregierung. Bundesweit hat es Razzien gegen Schwarzarbeit und illegale Beschäftigung in der Paketbranche gegeben. Knapp 3000 Zollbeamte nahmen Depots und Verteilzentren unter die Lupe. Dabei wurden einige Verstöße festgestellt. Beispielsweise wurden Fahrer teilweise von Subunternehmen zu Subunternehmen weitergereicht und so der Mindestlohn umgangen. Der Zoll beklagt schon seit Jahren, dass in der Paketbranche Arbeitsrecht gebrochen wird. Der FC Bayern hat den Einzug ins Champions-League-Finale verpasst. Nach dem 4:5 im Hinspiel bei Paris Saint-Germain reichte es im Rückspiel zu Hause nur zu einem 1:1. Sportvorstand Max Eberl:
5: PSG hat leider ein herausragendes Spiel gemacht. Wir haben vielleicht in der einen oder anderen Situation die falsche Entscheidung getroffen. Jemand anderes auf dem Platz hat auch vielleicht die eine oder andere falsche Entscheidung getroffen. Und das sind dann die Details, die dann so ein Semifinal in Summe, 2 Spielen dann, dich mit einem Tor verlieren lassen.
2: Damit kommt es am 30. Mai zum Finale zwischen PSG und dem FC Arsenal. Die nächsten Delta News gibt es in einer halben Stunde.
1: Verkehr. Achtung bitte auf der A215 Kiel Richtung Neumünster zwischen dem Kreuz Kiel West und dem Rastplatz Rumor. Da liegt leider ein totes Tier auf der Straße. In Hamburg, da gibt es wegen des Hafengeburtstags bis Montag in den Stadtteilen Altona, St. Pauli, Neustadt und Hafen City Sperrungen und Einschränkungen im Verkehr. Da also bitte auch drauf achten. Am besten zum Hafengeburtstag dann nur mit den Öffis anreisen. Was macht die Blitzerfront? Steht er noch bei der Müllverbrennungsanlage?
6: Natürlich. Da steht nach wie vor der kultige Blitzeranhänger in Richtung Eutin und blitzt alle, die sich denken: Mehr als 50 ist eine gute Idee. Dann macht es einmal kurz rot, pling, und dann gibt es ein bisschen Post nach Hause.
1: Toll.
6: Also ist noch mit dabei hier in Kiel in Höhe der Müllverbrennungsanlage. Heute Morgen war tatsächlich der LED-Stripe an der Seite des Blitzers an. Also ich weiß nicht, wofür diese LED-Stripes da sind. Keine Ahnung. Das ist so eine LED-Beleuchtung, die befindet sich halt nicht in dem Kasten, sondern am Kasten, außen dran.
1: Ja.
6: So rundherum quasi. Das ist so ein kaltweißes Licht. Falls irgendjemand von euch irgendwie beim Ordnungsamt arbeitet oder bei der Polizei und sich mit diesen Blitzeranhängern auskennt, vielleicht könntet ihr mal Bescheid sagen, was es mit diesen LED-Lämpchen auf sich hat. Das ist ja nicht für die Sichtbarkeit. Eigentlich soll der relativ unsichtbar sein, gerade wenn es dunkel ist.
1: Ist am besten bei Blitzern, ja, finde ich.
6: Also gerne mal Bescheid sagen, 0431 986 98611, wofür diese LED-Beleuchtungen an den Blitzeranhängern dran sind, an diesen hellen Blitzeranhängern, da habe ich sie jetzt gerade gesehen. Wenn das jemand weiß, sag Bescheid. Ansonsten alles zum Thema Verkehr in der Delta Plus App zu finden.
0: Das Einzige, was diese beiden erregen, ist das öffentliche Ärgernis.
1: Ja.
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1: Ich hätte eine Idee.
6: Jetzt bin ich gespannt.
1: Ich hätte eine Idee. Du hast ja gesagt, es ist so ein Licht, was ab und zu mal so ein bisschen blinkt oder leuchtet.
6: Es leuchtet, ja.
1: Ja, es leuchtet. Ja. So, und ich kenne das von einem Gerät bei mir zu Hause, mein Echo nämlich in der Küche. Ja. Wenn der eine schlechte Verbindung hat, dann fängt er auch an zu leuchten und zu blinken wie verrückt. Und ich habe mich immer gefragt, hört er mich jetzt ab? Bestellt er was gerade in meinem Namen? Und ich kriege irgendwie morgen dann, keine Ahnung, ist der Bote dann mit einem 7,5-Tonner da und ich kriege 40 Waschmaschinen. Mhm. Aber meistens ist es so, dass er keine Verbindung hat. Und es kann ja sein, dass diese mobilen Blitzer die Daten auch direkt immer rüberschicken müssen.
6: Nein.
1: Aber wenn sie ein schlechtes Netz haben, weißt du? Ach nee, dann wäre er ja in Mölln.
6: So ist es.
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1: Tut mir leid, dumm von mir.
6: Ja.

0: Sorry.
1: Da kommen...
0: Tut mir leid, The Bowser.
1: Old Vibes hoch bei dir.
0: Tut mir leid, The Bowser Magnetic. Aber in diesem musikalischen C-Part gerade habe ich gedacht, da hat auch jemand im Studio einfach nur auf die Demo-Taste von einem alten Yamaha-Keyboard gedrückt.
1: Kann sein, ja.
0: Das kam genauso da raus.
1: Ja.
0: Aber oh, wer weiß, ich bin auch sicher, dass die Produzenten und Produzentinnen von The Bowser auch im Musikunterricht sehr gut aufgepasst haben.
1: Wahrscheinlich.
0: 5.57 Uhr. Wisst ihr eigentlich, welcher Tag heute ist?
1: Also ich weiß es. Ja, heute ist nämlich Tag der LehrerInnen.
0: Richtig.
1: Ne? Wir wollen Lehrerinnen und Lehrer heute mal so richtig schön abfeiern.
0: Jupp.
1: Wobei wir eine Frage an euch haben, und zwar nicht irgendwie, was war euer Lieblingslehrer oder grüß mal eure Lehrerin, eure Lehrer. Nein, es geht um Schulfächer und um die Frage, welches Fach hat euch in der Schule gefehlt? Denn da gibt es ja so einige Sachen, wo man sich so denkt, hätte ich das mal in der Schule gelernt? Kurvendiskussion habe ich nie in meinem Leben gebraucht, aber vielleicht ja was anderes.
0: Was hat euch in der Schule an Fächern so gefehlt? Haben wir euch auch auf der Straße gefragt.
2: Wirtschaft, Verwaltung, wie macht man manche Dinge, Versicherung und Co., was jetzt, nachdem man dann irgendwie so 18 geworden ist, alles auf einen zukam.
3: Prinzipiell wäre eigentlich so ein Fach wie Gesundheit oder so gut gewesen, weil da wird ja schon viel geschwurbelt und viele Leute wissen noch gar nicht, wie man reanimiert und das wäre ja schon wichtig eigentlich.
4: Etwas mit Steuern zu lernen. Es ist langweilig, aber es ist wichtig zu lernen.
5: Ich glaube auch Medienkompetenz wäre ganz gut, eben wegen den ganzen ja, Fake News, KI-Bildern etc.
6: Ein Fach, wo man generell so vieles über das Leben lernt, wie man am besten vielleicht fürs Alter vorsorgen kann mit Immobilien finanzieren oder generell investieren.
7: Einfach Fächer, die die Alltagskompetenz irgendwie fördern und wo man halt einfach im Alltag darauf angewiesen ist, das zu können, was halt nicht jeder aus dem Elternhaus mitgegeben bekommt.
1: Ja, Alltag, genau das ist
0: ja,
1: es nämlich.
0: Richtig.
1: Mehr aus dem Alltag, mehr, was wirklich im wahren Leben passiert und nicht irgendwelche mathematischen Geschichten, die man eh nie wieder braucht.
0: Ich fand aber auch Medienkompetenz sehr, sehr, sehr, sehr wichtig.
1: Absolut, gerade heutzutage.
0: Heutzutage wird viel zu viel verglichen und das macht dann irgendwann traurig und dann auch nochmal ein bisschen mehr als traurig. Also von daher, das hätte ich mir auch gewünscht quasi oder wünsche es mir jetzt auch quasi. Was ist es bei euch? Welches Fach fehlt ihr euch oder würdet ihr sagen, müsste man eigentlich in der Schule unbedingt einführen.
1: Ja, gerne mal Bescheid sagen und zwar über die 0431 986 986 11. Wir hätten ja gerne WhatsApp-Sprachnachricht von euch oder ihr ruft an, wir diskutieren drüber. Auch das ist die 0431 986 986 11. Welches Fach hat euch in der Schule gefehlt? Was hättet ihr gerne gelernt, aber hat euch zumindest in der Schulzeit niemand beigebracht?

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1: Bevor ihr ihn hört, Burn It Down wurde von Mike Shinoda komplett neu produziert, nachdem die erste Version der Band einfach mal viel zu poppig klang. Sie haben den Song fast von null wieder neu aufgebaut. Chester Bennington sagte, es geht im Song darum, Dinge loszulassen, die einen runterziehen. Also hören wir uns gerne an. Linkin Park mit Burn It Down, jetzt hier bei Delta.

0: Ja, da muss man sagen, das kommt halt dabei raus, wenn man Kräfte sparen möchte für so einen riesen Bundesligist wie Wolfsburg, auf den man als nächstes trifft. Dann kann es auch eventuell mal sein, dass man im Champions League Halbfinale nur ein 1:1 gegen PSG ballert und das reicht dann einfach auch mal nicht.
1: Ja, oder wenn man sich halt vorher verausgabt hat und einem Rückstand gegen Heidenheim hinterherlaufen muss.
0: Richtig.
1: Um dann noch mit einem Kraftakt ein 3:3 zu erzielen.
0: Ja, Bayern ist einfach nicht mehr das, was es mal war.
1: 198. Minute.
0: Wirklich, absteigender Ast, ähnlich wie Taylor Swift.
1: Ja, muss man sagen. Schwenker und Feist hier bei Delta, moin. Ich bereue es so ein bisschen, dass ich gestern so lange wach geblieben bin.
0: Hast du es echt durchgezogen?
1: Ja, nicht ganz. Ich habe tatsächlich das Kane-Tor in der 95. Minute nicht mehr gesehen.
0: Oh, Mensch.
1: Ich bin dann irgendwie in der, was war das, 85. dann irgendwie hochgegangen und habe gedacht, so, nee, passiert eh nichts mehr.
0: Okay.
1: Weil Paris wirklich sehr gut stand. Also das war im Vergleich zum Hinspiel doch eine sehr disziplinierte Leistung, vor allem im Defensivbereich oder in der Defensivarbeit. Ja, Bayern einfach sehr schnell ein Tor kassiert, dann nicht ins Spiel gekommen und auch nie so richtig einen Stich gesehen, muss ich sagen. Ja, sie haben irgendwie versucht, sich ihre Chancen auszuspielen, aber Paris stand sehr gefestigt.
0: So, also falls ihr euch jetzt fragt, Moment mal, worüber reden Schwenker und Feist denn
1: Fußball.
0: Wieder? Natürlich ganz kurz mal eben über Fußball. Aber das, was ihr braucht für den Smalltalk in der Küche, der FC Bayern München ist nicht im Champions League-Finale.
1: Nein.
0: Das ist jetzt PSG gegen Arsenal London.
1: Genau.
0: So, und dementsprechend das sogenannte Triple ist für Bayern dann auch nicht mehr drin. Das ist das, was ihr in der Teeküche braucht, um mitreden zu können.
1: Korn-Triple, kann man sagen.
0: Korn-Triple,
1: ja. Das Double ist auch drin, DFB-Pokalfinale sind sie auch noch.

0: 13 Minuten nach 6. Schwenker und Feist für euch hier am Donnerstagmorgen. Ist der 7.5. und gleich gibt's nach den Delta News. Apotheke von Rosé und Bruno Mars. Außerdem Harry Styles, American Girls.
1: Warum genau soll diese Tour jetzt irgendwie floppen? Warum geben Fans ihre Tickets zurück, frage ich mich. Zumindest gibt es gerade so ein paar Stimmen auf Social Media, die laut werden und sagen, dass jetzt mittlerweile in fast jedem Bereich wieder Tickets frei sind für Harry Styles Konzerte.
0: Naja, er ist verlobt jetzt und Amy von unserem Nachmittag hat auch schon gesagt, ich glaube, ich gebe meine Tickets wieder zurück, jetzt wo er vom Markt ist, weißt du?
1: Sogar schon Leute, die Befürchtung haben, dass er die Tour vielleicht absagt. Nein, davon gehen wir mal nicht aus, dass das passieren wird. Also nein. Ich vermute mal, dass irgendwo, wahrscheinlich werden noch mal ein paar Sitzplätze verschleudert mit leichter Sichtbehinderung, so keine Ahnung, unter der Bühne oder
0: weiß nicht. Und ich glaube, extrem viele Poster gerade bei Kleinanzeigen auf jeden Fall.
1: Ja.
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0: Viertel nach sechs ist es.
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8: Mit Holger Dilk. Nach insgesamt 6 Bränden in Kudensee in diesem Jahr ist die Polizei nun in allerhöchster Alarmbereitschaft. Erst vorgestern und vergangenen Samstag brannte in dem Dorf bei Brunsbüttel jeweils ein Haus. Bei 2 der 6 Fälle hat die Polizei konkrete Hinweise auf Brandstiftung. Bundeskanzler Merz hat um Geduld für die Reformvorhaben der schwarz-roten Koalition gebeten. Was 10 Jahre lang versäumt wurde, könne man nicht in 10 Tagen korrigieren, sagte Merz im ZDF. Zuvor hatte er die SPD dazu aufgerufen, die Koalition fortzusetzen. Es gebe keine Alternative zu schwarz-rot. Der Zoll hat mit einer bundesweiten Aktion Depots und Verteilzentren von Paketdiensten kontrolliert. Es ging darum, Schwarzarbeit und illegale Beschäftigungen aufzudecken. Fast 3000 Zollbeamte waren im Einsatz. Sie haben zahlreiche fehlende Arbeitserlaubnisse oder Verstöße gegen die Arbeitszeiterfassung festgestellt. Der FC Bayern hat den Einzug ins Champions-League-Finale verpasst. Nach dem 4:5 im Hinspiel bei Paris Saint-Germain reichte es im Rückspiel zu Hause nur zu einem 1:1. Damit kommt es am 30. Mai in Budapest zum Endspiel zwischen Titelverteidiger PSG und dem FC Arsenal. Die nächsten Delta-News gibt es in einer halben Stunde.
9: Verkehr. Auf der A23 Heide in Richtung Hamburg zwischen Itzehoe Süd und Lägerdorf, da ist eine ungesicherte Unfallstelle, passt da bitte auf. Ansonsten ist noch nicht viel los auf den Straßen. In Hamburg, da kommt es aber wegen des Hafengeburtstags bis Montag noch in den Stadtteilen Altona, St. Pauli, Neustadt und der Hafencity zu ein paar Sperrungen und Einschränkungen im Verkehr. Das müsst ihr schon mal damit einrechnen und natürlich allen, die zum Hafengeburtstag gehen. Viel, viel Spaß!
1: Ja, aber Elbtunnel wird schwierig am Wochenende wieder, ne?
9: Ja,
1: gebe ich so nochmal zu
9: bedenken. Ist ja immer toll, wirklich.
1: Zum Glück muss ich da nicht durch.
9: Gut getimed. Wir kommen zum Thema Blitzer. Einen habe ich heute Morgen gesehen und natürlich auch getestet. Der steht nach wie vor hier in Kiel in Höhe der Müllverbrennungsanlage. Da sind für euch aktuell und eigentlich auch sonst immer 50 erlaubt und das Ganze geht Richtung Eutin. Ansonsten gibt's alles zum Thema Verkehr nochmal jederzeit zu finden bei uns in der Delta Plus App.
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9: 19 Minuten nach 6 ist es. Weißt du, worüber ich mich ein bisschen geärgert habe gestern?
1: Jetzt bin ich gespannt.
9: Es war die ganze Zeit Regen und Gewitter angesagt.
1: Das stimmt.
9: Es schrappte direkt an mir unten vorbei,
1: ja.
9: Aber es kam kein Tropfen. Meine Wetter-App hat die ganze Zeit gesagt, bei dir müsste es regnen. Ich habe immer gesagt, nein, tut's nicht. Ja. Danke für den Hinweis. Und es kam gar nichts.
1: Ich habe auch gestern für drei Viertel des Tages wurde mir angezeigt, komplett verregnet.
9: Ja.
1: Und dann kam mal so ein bisschen was runter. Also es kam ein bisschen was runter, aber nicht viel. Das war's aber auch schon. Also ist auch wieder, man kann sich heutzutage nicht mehr verlassen.
9: Leere Versprechung, selbst in der Wetter-App.
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1: Ist das jetzt eine Sache der Bundesregierung, die Wetter-App? Oder leere Versprechung? Kennt man sonst nur aus der Politik.
9: Stimmt.

0: Steht ein Auto im Parkhaus in Flensburg? Nein, das wird jetzt kein schlechter Witz oder so, denn die Behörde findet den Fall mittlerweile nicht mehr ganz so witzig. Das Auto steht da nämlich schon etwas länger rum. Kurios dabei ist, dass der Besitzer längst ermittelt und informiert wurde, der macht aber gar nichts und so wachsen die Parkgebühren immer weiter und weiter an.
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0: 3.672 Euro Parkgebühren. Verlassenes Auto steht seit fast einem Jahr im Flensburger Parkhaus.
2: 3.672 Euro? Ah. Das zahle ich im Parkhaus in der Elfi in Hamburg für 20 Minuten.
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0: 6.32 Uhr ist es. Es ist genau die richtige Zeit für das, was jetzt kommt. Heute ist der 7.5. und heute ist, Achtung, aufgepasst, Tag der Lehrer und Lehrerinnen.
1: Genau, herzlichen Glückwunsch natürlich an alle Lehrerinnen und Lehrer, die jetzt vielleicht sich gerade auch schon fertig machen oder schon auf dem Weg sind in die Schulen hier bei uns in Schleswig-Holstein, in Hamburg oder von wo auch immer ihr uns gerade zuhört. Geht ja von mittlerweile überall auf der Welt per App oder deltaradio.de. Also schönen Tag euch heute und wir müssen natürlich auch mal eine Lanze brechen für den Lehrerjob, denn es ist ja so, dass immer noch viele Stellen unbesetzt sind
0: ja.
1: Und es immer mehr Quereinsteiger gibt, weil eben Stellen gefüllt werden müssen.
0: Richtig, das ist, es gibt einen großen Mangel, selbstverständlich auch. Gut, teilweise gibt es da natürlich auch so ein paar Hürden. Es gibt halt irgendwie auch Jobs, die einfach nicht besetzt werden aufgrund irgendwelcher bürokratischer Wahnsinnigkeiten.
1: Richtig.
0: Aber es gibt ja auch, was den Job des Lehrers und der Lehrerin angeht, sehr viele Gerüchte.
1: Richtig, und wir möchten mal damit ein bisschen aufräumen, beziehungsweise auch ein bisschen aufklären.
0: Ja.
1: Und haben da den ein oder anderen kleinen Lehrersong zugemacht. Hört mal hier.

0: Ja.
1: Was ist denn jetzt los?
0: Leonie.
1: Was hat sie denn?
0: Ja, woher kommt sie denn?
1: Aus Franken.
0: Ja, also. Und wer hat gestern... Wir sind nicht eingezogen gestern ins Finale.
1: Ja, Franken sind aber die Nürnbecher. Die Nürnbecher sind ja eher die Franken.
0: Ich dachte, sie wäre auch Bayern-Fan.
1: Ist das so?
0: Da, ich dachte, Leonie wäre auch FC Bayern-Fan.
1: Das, jetzt
0: habe ich wieder Gerüchte gestreut.
1: Recherche noch nicht, aber hier google ich noch gerne selber.
0: Ja, sehr gut, mach das mal. Ich sag, was gleich kommt. Leonie, ja. Mit Don't Worry. Konntest du nichts zu finden?
1: Ich bin mir jetzt noch nicht ganz sicher.
0: Ich glaube, der Hund ist Bayern-Fan.
1: Das kann, der hat bestimmt so einen kleinen Bayern-Schal, so einen Hundeschal, ja.
0: To Love Somebody haben wir auch noch.
1: Auch noch, ja. Ja, ich bin noch am Recherchieren, wie es bei Leonie aussieht mit ihrer... Also sie ist anscheinend großer Fußballfan. Sport war immer ein großer Teil ihres Lebens. Ja, aber Bayern weiß ich jetzt nicht.
0: Dann habe ich halt Mist erzählt.
2: Aber ich recherchiere. 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
8: Es ist 6:45.
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9: Mit Holger Dilk. 6-mal hat es bereits in Kudensee bei Brunsbüttel in diesem Jahr gebrannt. Die Einwohner in dem gut 100-Seelen-Dorf leben mittlerweile in großer Angst. Die Polizei hat ihre Präsenz erhöht und bittet um Hinweise. Und auch die Bürgermeisterin von Kudensee, Dagmar Pries, hofft, dass die Serie bald endet.
10: Ja, das auf jeden Fall. Ich habe auf jeden Fall die Einwohner eingehend drum gebeten, dass sie jeden kleinen Hinweis weitergeben sollen, dass die Polizei dafür da ist und dem nachgehen soll, weil wir einfach wollen, dass das alles ein gutes Ende nimmt.
9: Ein lauter Knall hat die Anwohner im Itzehoer Süden vergangene Nacht aus dem Schlaf gerissen. An einem Mehrfamilienhaus in der Kartenkoppel wurde von außen eine Haustür leicht beschädigt. Verletzt wurde niemand, die Polizei ermittelt. Kanzler Merz sieht zu seiner schwarz-roten Koalition keine Alternative und hat daher Union und SPD aufgerufen, zusammenzuhalten. Nach einem Jahr gemeinsamen Regierens fällt die Bilanz gemischt aus, vor allem an den vielen Streit. In der Koalition stören sich viele, dazu kommen schlechte Umfragewerte. Forderungen nach Neuwahlen oder einer Minderheitsregierung der Union erteilte Merz im ZDF eine Absage.
11: Ich möchte das nicht. Ich möchte, dass wir mit den stabilen Mehrheiten, die wir in der Koalition haben, diese Wahlperiode erfolgreich regieren.
9: Der Zoll hat mit einer bundesweiten Aktion Depots und Verteilzentren von Paketdiensten kontrolliert. Es ging darum, Schwarzarbeit und illegale Beschäftigungen aufzudecken. Fast 3000 Zollbeamte waren im Einsatz. Sie haben zahlreiche fehlende Arbeitserlaubnisse oder Verstöße gegen die Arbeitszeiterfassung festgestellt. In der Fußball-Champions League hat der FC Bayern den Einzug ins Finale verpasst. Die Münchner holten im Halbfinal-Rückspiel zu Hause gegen Paris Saint-Germain ein 1:1. Das reichte nach dem 4:5 im Hinspiel in Paris nicht zum Weiterkommen. Bayern-Trainer Vincent Kompany haderte mit einer Reihe von Schiedsrichterentscheidungen.
8: Wir haben einfach eine andere Meinung über 3 Penalties und rote Karte. Wir haben trotzdem eine gute Partie gespielt, aber natürlich diese in die allerschwierigste Aufgabe brauchst du richtige Entscheidungen.
9: Im Endspiel trifft damit PSG auf den FC Arsenal. Die nächsten Delta News gibt es in einer halben Stunde.
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0: So, welcher Fan natürlich Leonie ist von welchem Verein, das klären wir gleich noch auf. Das hat jetzt Kollege Feist gerade mal eiskalt recherchiert.
1: Natürlich.
0: Jetzt kümmern wir uns aber erstmal einmal ganz kurz um die Straßenlage, weil Vorsicht immer noch auf der A23 Heide Richtung Hamburg zwischen Itzehoe Süd und Leggerdorf. Da ist eine ungesicherte Unfallstelle. Dann haben wir 2 Kilometer Stop and Go auf der A1 in Richtung Lübeck ab Stillhorn bis zur Norderelbbrücke und nochmal 2 auf der A25 Gießtach Richtung Hamburg ab Nettelnburg. In Hamburg Stop and Go auf der Wilhelmsburger Reichstraße ab Georgswerder bis zur Elbinsel. Und in Hamburg haben wir auch den Hafengeburtstag ab jetzt. Das heißt also, bis Montag kommt es in den Stadtteilen Altona, St. Pauli, Neustadt und der Hafencity zu Sperrungen und Einschränkungen im Verkehr. Trotzdem allen, die da hinfahren, am besten mit den Öffis, mit dem Rad oder zu Fuß. Viel, viel Spaß.
1: Ja, das könnte spannend werden. Wir gucken uns mal an, wie es blitzertechnisch aussieht. Mit dabei natürlich der kultige Blitzer hier in Kiel auf der B76. Jeder will ihn sehen, jeder will ihn testen. Mehr als 50 sind da nicht erlaubt. Ui. Ansonsten testet ihn unfreiwillig vielleicht auch sogar. Er blitzt Richtung Eutin, wie gesagt, Kiel, Höhmel, Verbrennungsanlage B76. Da steht der eine Blitzer, der hier gerade bei mir aufgelistet ist und den ich heute Morgen schon sehen durfte. Ansonsten Verkehrsmeldungen natürlich immer zu finden in der Delta Plus App.
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0: So, ist richtig.
1: Wir kommen jetzt zu Leonie.
0: Ja.
1: Genau, also Leonie, bei ihr ist es so, die Familie war schon immer sehr fußballbegeistert.
0: Ja.
1: Das hat unter anderem auch was mit ihrem Bruder zu tun und sie sagt, zwangsläufig wurde sie auch zum Fußballfan. Sport hat in ihrem Leben immer einen großen Teil eingenommen und tut es auch noch immer. Aber sie ist kein Fan von einem einzigen Verein, also auch nicht vom FC Bayern München.
0: Es tut mir so leid.
1: Ihr Bruder ist allerdings Fußballer. So, war auch unter anderem auch mal so ein bisschen im Profibereich aktiv und ist jetzt gerade...
0: Aua.
1: Was war das?
0: Ja, erzähl ruhig weiter.
1: Und ist jetzt gerade aktiv beim FSV Mainz 05. Zweite Mannschaft. Und Leonie sagt, sie ist immer Fan von dem Verein, bei dem ihr Bruder gerade spielt. Also...
0: Au. Was ist denn los? Ich verpasse mir selbst Elektroschocks, weil ich jetzt Mist erzählt habe. Ich habe gerade gesagt, sie wäre Bayern-Fan. Und das muss ja, das geht ja so nicht. Du kannst ja nicht einfach, kannst ja nicht einfach jetzt so durchziehen.
1: Für Fake News wird man die eiskalt bestraft.
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1: Für viele rückt der Sommerurlaub näher. Einige wollen den ganzen Tag lieber am Strand und am Pool gammeln. Andere wollen auch mal was von den Ländern sehen und vor allem auch schmecken. Aber in welchem Land gibt es eigentlich das beste Essen? Diese Frage hat der Taste Atlas gerade beantwortet. Das ist eine große Online-Plattform, auf der User aus der ganzen Welt alles bewerten können. Und dieses Jahr gibt es ein paar Überraschungen. Zum Beispiel ist Peru auf Platz 3 gelandet. Mhm. Die machen übrigens gerne was mit Hähnchen oder benutzen sehr viel Käsesoße.
2: Okay. So,
1: ganz knapp den ersten Platz hat Griechenland verpasst.
2: Oh,
1: aber
2: Griechenland.
1: Nur knapp. Ja. Ja. Platz 1 ist mal wieder Italien.
2: Ah.
1: Pizza, Pasta, Lasagne, Risotto, alles mit Parmesan geht immer noch richtig steil. Wer sich fragt, wo ist denn eigentlich hier meine Haxe und das Krabbenbrötchen aus Deutschland gelandet? Wir belegen Platz 27.
2: So.
1: Vielleicht doch mal mehr Käsesoße auf den Zwiebelrostbraten klatschen.
3: Ja. Ich liebe Käse einfach über alles.
2: Das Thema E-Auto beschäftigt uns beide als Pendler bei den hohen Spritpreisen ja jetzt schon eine ganze Weile. Ne? Aber vielleicht sollten wir es zum Wohle unserer Buddies besser doch nicht machen.
1: Wieso?
2: Es gibt jetzt eine aktuelle Umfrage einer Versicherung, die zeigt, was E-Auto-Besitzer während ihrer Ladepausen machen. Mehr als jeder zweite isst erstmal was. 31% kaufen ein Viertel ruht sich aus und gerade mal 6% bewegen sich eine Runde. Jetzt kommen wir aber zum Problem. Die meisten Ladestationen hier bei uns befinden sich nämlich nicht unbedingt in der attraktivsten Umgebung und haben zum Teil nicht mal Überdachung. Deswegen sitzen viele die Zeit in den Autos ab und snacken eben.
1: Hm.
2: Und zwar nicht unbedingt nur Healthy Food. Die Versicherung, die Umfrage durchgeführt hat, scherzt daher, dass Ladepausen wegen eher schlechter Ernährung zu Ladepositas führen könnte. Wissenschaftlich belegt ist das zwar nicht, aber eben auch nicht ganz ausgeschlossen. Ich sehe unsere Bäuche schon wachsen, Schwenker.
1: Neues Marketing, E-Salat.
4: Bruder, besser du hast deinen Rumpfsteak parat, denn jeder weiß, der Bizeps schrumpft von Salat.
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0: Abi-Phase. Tag der Lehrerinnen und Lehrer ist heute auch noch. Wir reden mal über die Schule, denn einige von uns haben diese Schule natürlich auch schon längst verlassen, sind irgendwie jetzt so langsam auch vielleicht auch in den Berufsalltag eingestiegen oder vielleicht auch schon ein bisschen länger. Wenn man dann vielleicht auch nochmal zurückdenkt, denkt man sich, okay, das hätte eigentlich in der Schule nochmal unterrichtet werden sollen. Warum wurde das denn nicht gemacht? Warum habe ich mich denn mit Kurvendiskussionen und Gedichtsinterpretationen beschäftigen müssen, anstatt mich mal so richtig aufs Leben vorzubereiten?
1: Ja, ich finde, das braucht man eigentlich auch nicht so wirklich. Man kann sich dann ja später noch spezialisieren auf irgendwelche bestimmten Sachen, wenn man es wirklich braucht. Aber also die einzige Chemikalie, mit der ich aktuell zu tun hatte vor kurzem, war Helium, um mal ein paar Ballons zu füllen.
0: Ansonsten, stimmt, du hast mir eine WhatsApp geschickt.
1: Ja, ansonsten wüsste ich nicht, wofür ich gewisse Formeln und sowas noch brauche. Also deswegen mal die Frage an euch, welches Fach hat euch in der Schule gefehlt? Was hättet ihr vielleicht gerne da gelernt, hat euch aber dann einfach niemand beigebracht? Gerne Bescheid sagen, zum Beispiel per WhatsApp-Sprachnachricht.
2: Also ich muss sagen, ich finde sowas in die psychologische Richtung ganz spannend und würde sagen, das würde mir und auch, denke ich, vielen anderen Leuten so beim Erwachsenwerden ganz gut helfen. Alles, was irgendwie so damit zu tun hat, seine eigene Emotionalität zu managen oder seinen Alltag, irgendwie was mit Selbstdisziplin und Selbstmanagement, wenn man das so sagen kann. Wie das dann unterrichtet werden soll, sodass jeder individuell davon profitiert, kann ich mir ehrlich gesagt auch noch nicht so richtig vorstellen. Aber vielleicht gibt es da ja einen Weg.
0: Ja, das gibt bestimmt irgendwie einen Weg, den man dann irgendwie auch auf alle irgendwie anwenden kann, um sie wenigstens mal einigermaßen geschult ins Leben zu schubsen.
1: Wir haben vorhin schon in der Umfrage gehört, dass es vor allem um den Alltag geht, ums Thema Alltag. Und da wird anscheinend viel zu wenig für getan in der Schule. Deswegen mal die Frage an euch, wie seht ihr das? Welches Fach hat euch in der Schule gefehlt? Was hättet ihr gerne in der Schule beigebracht bekommen, aber was gab es dann einfach nicht? Und stattdessen musstet ihr euch mit Kurvendiskussionen oder anderen Dingen rumschlagen. 0431 986 98611, schickt dazu gerne mal eine WhatsApp-Sprachnachricht oder ruft ihr an bei uns.

0: 13 Minuten nach 7, gleich nach unseren Delta News gibt's Want It Back von Giant Rooks.
1: Genau wie Loy und Red Eyes. Schon mal, es wird jetzt nicht mehr lange dauern, dann werden wir aus unserem Hurricane Call Lostopf ziehen. Mhm. 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
1: Es ist 7:15.
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7: Mit Holger Dilk. Die Polizei hat die Präsenz im Dorf Kudensee bei Brunsbüttel erhöht. Seit Jahresbeginn hat es in dem Ort am Nordostseekanal 6 Brände gegeben. Bei mindestens 2 gibt es konkrete Hinweise auf Brandstiftung. Zuletzt hatte ein Feuer vorgestern ein Haus unbewohnbar gemacht. Bei der Deutschen Telekom sind heute die Beschäftigten in 12 Bundesländern zu Arbeitsniederlegungen aufgerufen. Betroffen unter anderem Schleswig-Holstein, Mecklenburg-Vorpommern, Hamburg-Bremen und Niedersachsen. Die Gewerkschaft Verdi erhöht damit den Druck vor der dritten Tarifverhandlungsrunde um mehr Gehalt. Nach einem Jahr Schwarz-Rot zieht Bundeskanzler Merz eine gemischte Bilanz. Im ZDF räumte er Versäumnisse ein. Trotzdem sieht er genügend Schnittmengen bei Union und SPD. Das müsse jetzt umgesetzt werden. Ziel müsse sein, dass SPD und Union wieder eine Mehrheit in den Umfragen erreichen. Fast 3/4 der angeschriebenen 18-jährigen Männer haben den neuen Bundeswehr-Fragebogen bislang ausgefüllt. Das berichtet das Redaktionsnetzwerk Deutschland und beruft sich auf Bundeswehrkreise. Demnach zeigt rund die Hälfte von ihnen Interesse am Wehrdienst. Der FC Bayern hat den Einzug ins Fußball-Champions-League-Finale verpasst. Nach der 4:5 Niederlage bei Paris Saint-Germain kamen die Münchner im Rückspiel zu Hause nicht über ein 1:1 hinaus. Damit kommt es im Endspiel zur Begegnung Paris gegen Arsenal. Die nächsten Delta-News gibt es in einer halben Stunde.
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0: Auf der A1 in Richtung Lübeck, zwischen Stillhorn und der Norderelbbrücke 2 Kilometer Stop and Go. Dann die A7 Hannover Richtung Flensburg, ab Waltershof bis zum Elbtunnel nochmal 6 Kilometer und wieder 2 auf der A25 Gesach Richtung Hamburg, ab Nettelnburg bis Allermöhe. Im Kreis Rendsburg-Eckernförde, da ist die Straße zwischen Thunbü und Grünholz aufgrund eines kaputten Schwertransports in beiden Richtungen gesperrt. Wir haben noch Stop and Go in Hamburg auf der Wilhelmsburger Reichstraße und bestimmt gibt's auch ein bisschen Stop and Go rund um den Hafengeburtstag in Hamburg, denn gerade in den Stadtteilen Stadtteilen Altona, St. Pauli, Neustadt und Hafen City gibt es ein paar Sperrungen und Einschränkungen. Euch trotzdem viel Spaß bei der großen Feier.
1: Wir kommen zum Thema Blitzer. Schleswig ist mit dabei. Kolonnenweg stadteinwärts in der 50er-Zone. Heikendorf, Neu-Heikendorfer Weg. Ortsauswärts in Höhe Kirche stehen sie, da sind 30 erlaubt. Großen Wiehe, alter Bahndamm in Richtung Flensburg, Höhe Discounter. Bestenfalls 50 drauf haben. Und das gilt auch für die Strecke, auf der der Kultblitzer steht. Nämlich hier in Kiel, Höhe Müllverbrennungsanlage B76, Blitz Richtung Eutin. Staufblitzer und Co. natürlich immer zu finden bei uns in der Delta Plus App.
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0: Um 18 Minuten nach 7. Gestern hat es Harry Kane noch in der letzten Sekunde gefühlt versucht, Bayern glücklich zu machen. Wir machen euch auf jeden Fall glücklich mit dem Hurricane.
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1: Ja, diese Sendung kann nicht nur abführend wirken, sie kann auch Freude bei euch hervorrufen, wenn ihr euch gleich hier Hurricane-Tickets sichert. Es geht um 2 Tickets fürs 30-jährige Jubiläum. Und ihr habt die Chance, indem ihr euch registriert bei uns in der Delta Plus App. Wir ziehen aus dem Lostopf. Ihr dürft bis zu 20 Freunde angeben. Und ich habe jetzt gerade einen Namen rausgezogen und er hat gerade mal 4 Freunde angegeben.
0: 4 Freunde nur?
1: Die jetzt auch mit anrufen dürfen innerhalb der nächsten 3 Songs. Oder er ruft selber an. Es geht um Felix Dose aus Flensburg.
0: Felix Dose aus Flensburg.
1: Ja.
0: Wenn du das jetzt hörst, du und deine Leute, ihr habt jetzt genau 3 Songs Zeit, bei uns anzurufen auf der 0431 986 98611. Aber nur die registrierten Freunde von dir natürlich. Felix Dose aus Flensburg. 0431 986 98611. Wenn du sagst, okay, ich hab Bock, in 43 Tagen hinzufahren zum Hurricane Festival und lass mir gerne 2 Tickets schenken von Delta, dann jetzt mal anrufen.
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0: Das waren erst zwei Songs jetzt gerade. 7.25 Uhr. Wir sind mittendrin im
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2: Und das ist jetzt der Last Call. Wirklich der allerletzte Aufruf, bevor der Flieger abhebt. Kann man fast sagen, bevor die Zeit rum ist und bevor die Hurricane Tickets für ihn zumindest verfallen. Es geht um Felix Dose aus Flensburg. Felix Dose aus Flensburg, wenn du das jetzt hörst. Oder einer deiner Freunde, die du angegeben hast bei uns in der Delta Plus App. Wenn ihr das hört, dann ruft jetzt bitte an für ihn. Oder Felix, am besten rufst du selber an. 0431 986 98611. Du hast jetzt noch gleich 3 Minuten 39 Zeit. Das ist eben die Länge von Lady Gagas Abracadabra. Und danach ist Schicht im Schacht.
0: 0431 986 98611. Felix Dose aus Flensburg. Hol dir deine beiden geschenkten Tickets fürs Hurricane Festival in Schiesel. Letzter Song läuft ab jetzt.

0: Schön machst du das. 3, 2, 1.
1: Das war's, Felix Dose. Deine drei Songs sind leider um. Das bedeutet, wir schenken dir jetzt keine zwei Tickets fürs Hurricane Festival in Schiesl.
2: Es ist wichtig, wenn ihr euch anmeldet, dass ihr danach auch ein bisschen Delta hört. Und deswegen ist es ja auch so wichtig, dass ihr viele Freunde oder Bekannte oder Familienmitglieder angebt bei uns in der Delta Plus App im Formular. Denn dann erhöht ihr die Chancen, dass irgendeiner vielleicht doch gerade am Radio hören ist und euch die Hurricane Tickets sichert. Das hat bei Felix Dose jetzt nicht geklappt, aber... Wir haben jetzt einfach mal beschlossen, wir versuchen es nochmal mit dem nächsten Namen, oder?
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1: Zweite Runde, oder was?
2: Zweite Runde.
1: Okay.
2: Und jetzt aus dem Lostopf gezogen. Hier ist die Anmeldung. Inka Bröder aus Hamburg.
1: Inka Bröder aus Hamburg. Wie viele Leute angegeben?
2: 12.
1: 12. Das müsste ja wohl klappen, oder?
2: Ich gehe davon aus.
1: 0431 986 986 11. Unsere Nummer. Inka Brüder aus Hamburg. Du hast jetzt genau oder deine 11 Freunde 3 Songs Zeit bei uns anzurufen. 0431 986 986 11. Hol du dir dann einfach die Tickets, die Felix hat liegen lassen. Fürs Hurricane Festival. Los geht's!

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1: Bevor ihr ihn hört, dieser Song war von Axwell Ingrosso ursprünglich gar nicht als großer Single-Release geplant, sondern nur als Teil ihrer EP. Aber die Fans haben so krass auf den Track reagiert und ihn abgefeiert, dass der Song dann doch nochmal einzeln rausgehauen wurde. Hier ist More Than You Know bei Delta.

0: Okay, die Leitung bimmelt schon mal, das können wir sagen. Aber ist es jetzt auch wirklich Inka Bröder, die wir ausgerufen haben? Vor genau 3 Songs für den Hurricane Call. Wir schenken euch 2 Tickets fürs Hurricane Festival, wenn ihr hier bei uns innerhalb von 3 Songs dann auch anruft, wenn wir euren Namen sagen.
1: Inka Bröder hat sich angemeldet bei uns über die Delta Plus App. In diesem Formular in der App hat man die Chance, 20 Freunde anzugeben. 12 hat sie angegeben und jetzt sind wir mal gespannt, ob einer der Freunde anruft oder Inka selber. Wer ist dran? Moin.
2: Hi, hier ist Lisa Koch.
0: Hallo Lisa Koch.
1: Na,
0: was können wir für dich tun, Lisa Koch?
2: Ich rufe Inka an.
1: Lisa Koch, sagst du, ich muss mal kurz die Freunde durchgehen, denn beim Delta Hurricane Call hat man ja nicht nur selber die Möglichkeit, sich anzumelden und hier anzurufen innerhalb von 3 Songs, sondern darf bis zu 20 Freunde angeben. Es geht um Inka Bröder, deren Namen haben wir gerade genannt. Sie hat 12 Freunde angegeben und
0: check doch bitte mal, ob Lisa Koch dabei ist.
1: Position 4 von 20.
0: Das heißt also?
1: Sie ist dabei.
0: Das bedeutet, herzlichen Glückwunsch an Inka. Du hast für Inka gerade 2 Tickets gewonnen. Gehört das andere Ticket eventuell dir? Bist du dann plus 1 quasi auf der Liste?
2: Ja, ich habe doch.
1: Ja, das kannst du dann mit ihr klären. Das wollen wir natürlich nicht bestimmen. Das, nee. Das ist komplett eure Entscheidung. Auf jeden Fall kannst du Inka mitteilen, dass sie sich bei dir bedanken kann und dass du jetzt quasi die Hurricane-Tickets gesichert und sie gerettet hast damit.
2: Sehr gut, das mache ich.
0: Dann wünschen wir euch schon mal vorsorglich viel Spaß auf dem Hurricane in Schesel.
2: Ja, danke.
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1: 7:45 ist es.
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11: Mit Holger Dilk. Nachdem in Kudensee bei Brunsbüttel in den vergangenen Tagen gleich 2 Häuser abgebrannt sind, ist das Dorf im Aufruhr, denn es waren bereits die Brände 5 und 6 in dem kleinen Ort. Die Polizei will nun mehr Präsenz zeigen und bittet um Hinweise. Der Leiter der zuständigen Polizei Itzehoe, Frank Mathiesen, sagt:
12: Also ich bin vor Ort gewesen, habe mit einigen Anwohnern dort gesprochen, auch mit der Bürgermeisterin. Und die Leute sind natürlich teilweise mit den Nerven am Ende, was völlig nachvollziehbar ist, und haben sich mit Videoanlagen ausgestattet. Und das ist, glaube ich, ein guter Ansatz, gegenseitig aufeinander aufzupassen und aufmerksam zu sein und gleichzeitig zu versuchen, so gut wie es geht, Ruhe zu bewahren.
11: Keine Neuwahlen, keine Minderheitsregierung. Union und SPD wollen gemeinsam weiter regieren. Das haben die Koalitionsspitzen ein Jahr nach Amtsantritt klargestellt. Jana Klonikowski.
13: Laut einem Regierungssprecher hat Kanzler Merz seinen Ministern für die bisherige Zusammenarbeit gedankt und gesagt, zu dieser Koalition gäbe es keine Alternative. Man sei in der Verantwortung, den Erfolg zu suchen. SPD-Chefin Baas sagte dem Spiegel, sie werde alles in ihrer Macht Stehende tun, um ein Scheitern der Koalition zu verhindern. Immer wieder gibt es Gerüchte, dass Schwarz-Rot wegen zu viel Streit vor dem Aussteht. Die Koalition hat außerdem mit schlechten Umfragewerten zu kämpfen.
11: Fast 3/4 der angeschriebenen 18-jährigen Männer haben den neuen Bundeswehr-Fragebogen bislang ausgefüllt. Das berichtet das Redaktionsnetzwerk Deutschland und beruft sich auf Bundeswehrkreise. Finn Riebesell, Freund Lieb.
14: 28% haben bisher nicht geantwortet, obwohl die Teilnahme für Männer verpflichtend ist. Wer den Fragebogen ignoriert, muss im Zweifel mit einem Bußgeld rechnen. In dem Fragebogen geht es darum, ob jemand grundsätzlich Interesse am Wehrdienst hat. Laut Bundeswehr gilt das bislang für rund die Hälfte der Antwortenden. Die Bundeswehr will ihre Truppenstärke bis 2035 deutlich erhöhen. Sollte das nicht klappen, könnte später auch wieder eine Wehrpflicht kommen.
11: Der FC Bayern hat den Einzug ins Champions-League-Finale verpasst. Nach dem 4:5 im Hinspiel bei Paris Saint-Germain reichte es im Rückspiel zu Hause nur zu einem 1:1. Sportvorstand Max Eberl.
15: PSG hat leider ein herausragendes Spiel gemacht. Wir haben vielleicht in der einen oder anderen Situation die falsche Entscheidung getroffen. Jemand anderes auf dem Platz hat auch vielleicht die eine oder andere falsche Entscheidung getroffen. Und das sind dann die Details, die dann so ein Semifinal in Summe, zwei Spielen dann, dich mit einem Tor verlieren lassen.
11: Damit kommt es am 30. Mai zum Finale zwischen PSG und dem FC Arsenal. Die nächsten Delta News gibt es in einer halben Stunde.
0: Verkehr. Da sind es 4 Kilometer. Stop and Go auf der A7 Hannover Richtung Flensburg ab Waldershof bis zum Elbtunnel. Im Kreis Rendsburg-Eckernförde, da ist die Straße zwischen Tumbühl und Grünholz wegen eines kaputten Schwertransports in beiden Richtungen aktuell gesperrt. In Hamburg haben wir noch Stop and Go auf dem Winterhuder Weg in Höhe der Herderstraße. Da ist nämlich auch die Ampel ausgefallen. Seid da also vorsichtig an der Kreuzung. Die Polizei ist so nett und winkt euch da über die Straße. Wilhelmsburger Reichstraße zwischen Georgswerder und der Elbinsel, da gibt es auch Stop and Go. Und wir haben Hafenfest, also Hafengeburtstag in Hamburg. Deswegen bis Montag in den Stadtteilen Altona, St. Pauli, Neustadt und natürlich Hafen City kommt es da zu Sperrungen und Einschränkungen. Da bitte also entweder einen Bogen drum machen oder mit den Öffis hin. Wir wünschen euch viel Spaß. In der Gemeinde Fahrdorf, da werdet ihr gerade gebeten, wegen eines Brandes Fenster und Türen zuzumachen und Lüftungs- und Klimaanlagen bitte auszuschalten.
1: Dann kommen wir zum Thema Blitzer. Schleswig-Kolonnenweg ist mit dabei, stadteinwärts in der 50er-Zone. Außerdem Heikendorf, Neu-Heikendorfer Weg, ortsauswärts in Höhe Kirche, da stehen sie im 30er-Bereich. In großen Wir auf dem alten Bahndamm haben sie einen hingestellt. Richtung Flensburg, Höhe Discounter, 50 erlaubt. Und diese Geschwindigkeit gilt auch für die B76 hier in Kiel. In Höhe der Müllverbrennungsanlage, da blitzt natürlich der Kultblitzer in Richtung Eutin. Und es gelten 50, wie gesagt. Stausblitzer und Co. gerne mal checken bei uns auf deltaradio.de oder in der Delta Plus App.
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0: Um 7.49 Uhr, Tagchen. Und wir fragen euch, welches Schulfach hättet ihr eigentlich gerne lieber gehabt, was euch vielleicht auch ein bisschen aufs Leben vorbereitet hätte? Denn heute ist Tag der Lehrerinnen und Lehrer. Deswegen haben wir gedacht, wir fragen mal.
1: Ja, und wir wissen genau, dass einige die Schule beenden und sich denken so, ich habe gewisse Dinge, die ich dort gelernt habe, nie wieder gebraucht. Ich denke mal, dass ich auch nie wieder eine Kurvendiskussion machen werde.
0: Nee.
1: Ganz sicher nicht. Außer es hat was mit dem Straßenverkehr zu tun, ansonsten definitiv nicht. Also, Fächer, die man wirklich heutzutage gebraucht hätte, also Sachen, die man gerne früher gelernt hätte, die man sich hätte gerne beibringen lassen, weil man einfach sonst aufgeschmissen wäre.
0: Eure Reformvorschläge fürs Kultusministerium.
1: Ja.
0: Was sollte man eigentlich am besten nochmal einführen an Fächern? Was hätte man besser in der Schule lernen sollen? Da fällt euch ganz bestimmt was ein. Also schickt's gerne rüber per WhatsApp-Sprachnachricht an die 0431 986 98611 oder ruft auch gerne an, ist die gleiche Nummer, die 0431 986 98611. Wir sind gespannt, was ihr sagt.
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0: Tag der Lehrerinnen und Lehrer ist genau heute, also bringt doch gerne mal einen Strauß mit zur Schule. Das wäre jedenfalls heute ganz doll angebracht. Schwenker und Feist für euch hier bei Delta. Moin.
1: Ja, das wäre auf jeden Fall witzig, wenn ihr mit so einem Strauß steht und sagt, hier, Schwenker und Feist haben gesagt, ich soll den mitbringen in die Schule.
0: Richtig. Hä, was? Was frisst er denn?
1: Richtig. Wir möchten ganz gerne von euch heute mal wissen, welches Fach hat euch in der Schule gefehlt? Wir wissen alle, dass es da Fächer gibt oder Themen gab, die man vielleicht im Laufe des Lebens nicht mehr brauchte. Aber es gibt gewisse Dinge, denen begegnet man im Laufe des Lebens und man denkt sich so, warum hat mir keiner früher gesagt, dass ich sowas mal machen muss und wie funktioniert das Ganze überhaupt?
0: Genau, richtig. Also Fächer quasi, die man auf jeden Fall gerne gehabt hätte, weil dann irgendwann im Leben kommt es ja sowieso. 0431 986 986 11. Timo ist am Telefon, hi.
2: Sehr gute Diskussion heute Morgen. Ich sage Lohnsteuererklärung.
1: Ja, finde ich tatsächlich auch.
2: Man wird einfach so da reingeschubst, ja mach mal.
1: Ja, genau.
2: Und dann so, ja, wie? Oder wenn man ein Haus kauft, wo man drauf achten muss, irgendwie mit irgendwelchen Anträgen, irgendwelchen Förderungen oder sonst, keine Ahnung. Also muss ja überall reinlesen.
0: Ja, aber also, die Vermietung, meist kommt ja die Vermietung vorher noch. Also so ein Mietvertrag, so ein Übergabeprotokoll und so weiter, könnte man ja auch mal durchgehen.
2: Ja, also da gibt es ganz, ganz viel, wo ich sage, in der jetzigen Zeit muss man das in der Schule auf jeden Fall mal beibringen, anstatt irgendwie, weiß ich nicht, kochen oder so, ne? Ja, kochen ist auch wichtig.
0: Ja, gut.
2: Aber einfach, dass die Kinder was Vernünftiges lernen und nicht so eine Scheiße.
0: Was war das Unsinnigste, was du gelernt hast?
2: Ich glaube Biochemie.
1: Und warum? Sagst du, das war das Unsinnigste, weil du es nie wieder gebraucht hast, oder?
2: Ja, genau. Man braucht es einfach nicht mehr, finde ich. So, man führt irgendwelche Experimente durch, ja, das passiert das und das, das passiert das und das. Klar, da sind auch wichtige Themen bei, aber ich glaube, der meiste ist Bullshit. Oder Religion, finde ich auch.
1: Kann man sich später dann auch drauf spezialisieren, sagst du?
0: Finde ich auch.
2: Ja, genau.
1: Ja, richtig.
2: Oder auch einfach nur dieses, in der jetzigen Zeit hat man ja ganz, ganz viel Probleme mit Sprache und so weiter, dass sie einfach Benehmen beigebracht kriegen in der Schule. Das ist auch in der jetzigen Zeit ein ganz, ganz großes Thema.
0: Was genau meinst du?
2: Einfach nur Freundlichkeit und nicht sofort irgendwelche andere Leute beleidigen oder man steht in Bussen auf, damit alte Leute sich hinsetzen können. Einfach dieses, ich weiß nicht, wie das heißt jetzt.
0: Es wäre schon Projektwoche Zivilcourage. Das würde ja schon reichen, oder?
2: Zivilcourage, genau, das reicht schon.
0: Das würde schon reichen. Das finde ich auch, ist auch ein großes Thema. Timo, danke, dass du dich gemeldet hast. Wir wünschen dir noch einen ganz entspannten Tag und ich hoffe, wir hören uns bald wieder.
2: Gleichfalls.
1: Danke. Alles klar, danke, Timo.

0: Schwenker und Feist für euch um 8:04. Wir schicken euch zum Hurricane Festival und zwar hiermit.
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0: Ja, wir haben noch Tickets und zwar 2 Stück. Wenn ihr sagt, ich möchte ganz gerne zum Hurricane, am liebsten für lau, dann gerne mal ab in die Delta Plus App registrieren. Kann sein, dass wir euch jederzeit aus dem Lostopf ziehen, euren Namen sagen und dann habt ihr bis zu 3 Songs Zeit, eure Tickets hier abzuholen.
2: Ja, hat gerade bei Inka funktioniert. Allerdings hat sie nicht selber angerufen, sondern ihre Freundin Lisa und hat dafür dann quasi für Inka gewonnen und die Tickets gesichert. Also Tickets sind auf jeden Fall ein Must-Have, wenn man zum Festival möchte, das steht
0: ja,
2: fest.
0: Ja.
2: Ist ein Gadget, das sollte man dabei haben. Es gibt aber noch mehr Must-Have-Festival-Gadgets. Falls ihr zum ersten Mal zum Beispiel auf dem Festival seid, vielleicht wisst ihr noch gar nicht so richtig Bescheid, was muss ich eigentlich mitnehmen. Kollegin Pia weiß das.
3: Die Basics. Powerbank.
4: Na klar, damit unser Handy nicht stirbt, bevor die Headliner auf die Bühne kommen, weil kein Festival ohne Selfies und Videos, oder?
5: Faltbare Wasserflasche.
4: Umweltfreundlich, platzsparend, wir können sie überall auffüllen, also kein Durst mehr auf dem Festival.
6: Die Partymacher.
7: Mini-Bierkühlschrank.
4: Denn wer von uns hat schon Lust, bei 30 Grad warmes Bier zu trinken? Richtig, niemand. Also her mit dem kleinen Kühlschrank, der sich auf dem Rücken genauso gut macht wie der beste Rucksack-Style. Kein Bier wird mehr warm und wir bleiben die coolsten im Moshpit.
8: Los! Festivalspiele.
4: Einfach ein ungeschriebenes Gesetz, dass so Klassiker wie der Bierpongtisch oder der Trichter in keinem Camp fehlen dürfen.
9: Die Entspanner.
10: Face Roller.
4: Ja, auch auf Festivals braucht man manchmal eine kleine Chill-Einheit. Mit dem Face Roller beseitigen wir die Schäden von der letzten Nacht zumindest rein oberflächlich so ein kleines bisschen.
11: Die Sicherheitsexperten.
12: LED Chestback.
4: Sicher, stylisch und leuchtend. Und der größte Vorteil, eure Friends finden euch viel leichter wieder, wenn ihr mal wieder verloren gegangen seid.
13: Schweißband mit Reißverschlusstasche.
4: Damit eure Wertsachen einen sicheren Platz haben, während ihr tanzt oder moscht. Und nach dem Festival funktioniert es dann auch super fürs Gym.

0: 12 Minuten nach 8. Schwenker und Feist für euch über Delta am Donnerstagmorgen. Gleich gibt's No Broke Boys.
1: Außerdem Taylor Swift mit The Fate of Ophelia. Ebenfalls in voller Länge hier gleich nach eurem halbstündlichen News-Update.
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2: 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Viertel nach acht ist es.
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4: Mit Holger Dilk. Der Großteil der Bezahlkarten für Flüchtlinge in Schleswig-Holstein ist ausgegeben. 7.500 von 10.000 Karten sind freigeschaltet und werden von den Nutzern eingesetzt. Es hatte zum Start vor eineinhalb Jahren technische Probleme gegeben. Die Kosten liegen bei 500.000 Euro. Nach insgesamt 6 Bränden in Kudensee in diesem Jahr ist die Polizei nun in allerhöchster Alarmbereitschaft. Erst vorgestern und vergangenen Samstag brannte in dem Dorf bei Brunsbüttel jeweils ein Haus. Bei 2 der 6 Fälle hat die Polizei konkrete Hinweise auf Brandstiftung. Die Europäische Union will stärker gegen gefälschte Sexvideos im Netz vorgehen. Künftig sollen Programme verboten werden, die mithilfe von KI echte Gesichter in solche Aufnahmen einbauen können. Darauf haben sich die Mitgliedstaaten geeinigt, hat die zyprische EU-Ratspräsidentschaft mitgeteilt. Mehr als jeder vierte 18-Jährige hat den neuen Bundeswehr-Fragebogen noch nicht beantwortet. Das berichtet das Redaktionsnetzwerk Deutschland und beruft sich auf Bundeswehrkreise. Dabei ist die Teilnahme für Männer verpflichtend. Wer den Fragebogen ignoriert, muss im Zweifel mit einem Bußgeld rechnen. Die nächsten Delta News gibt es in einer halben Stunde.
5: Verkehr. So, kurzer Blick auf die Straße. 4 Kilometer Stop and Go auf der A7 Hannover Richtung Flensburg ab Waltershof. Dann nochmal 2 auf der A24 Richtung Hamburg ab Jenfeld und ebenfalls nochmal 2 auf der A25 Gießhacht Richtung Hamburg ab Neckelburg. Im Kreis Rendsburg-Eckernförde ist die Straße zwischen Tumbi und Grünholz wegen eines kaputten Schwertransports in beiden Richtungen gerade gesperrt. Wir haben in Hamburg noch einen Ampelausfall, Winterhuder Weg Höhe Herderstraße. Da ist die Polizei aber so nett und winkt euch rüber. Stop and Go auf der Wilhelmsburger Reichstraße und natürlich so in Höhe des Hafenfests in Hamburg, also Richtung Hafen, gibt es jede Menge Sperrungen und Einschränkungen. Damit müsst ihr rechnen. Am besten reist ihr da dann doch mit den Öffis an. Im Kreis Dithmarschen ist die Kanalfähre Ostermoor wegen Wartungsarbeiten von 9 bis 12 Uhr außer Betrieb und in der Gemeinde Fahrdorf. Da werdet ihr gebeten, wegen eines Brandes Fenster und Türen zuzumachen und Lüftungs- und Klimaanlagen wieder aus.
6: Wir kommen zum Thema Blitzer. Schleswig-Kolonnenweg stehen sie stadteinwärts in der 50er-Zone. In Heikendorf auf dem Neu-Heikendorfer Weg haben sie eine Ortsauswärtshöhe Kirche hingestellt. 30 erlaubt. Großen Wir, alter Bahndamm, Richtung Flensburg, Höhe Discounter. Da haben wir eine 50er-Zone bei euch und diese Geschwindigkeit gilt auch für Schnakenbeek, Lerchenhain in Richtung Gießthacht. 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
5: 17 Minuten nach 8, Tag der Lehrerinnen und Lehrer ist heute. Welches Schulfach hätte euch eigentlich besser getan? Beziehungsweise fehlt euch eigentlich in unserem Schulsystem?
6: Ja, wo hättet ihr gerne eine Note bekommen oder mal eine Arbeit drüber geschrieben? Das würden wir ganz gerne wissen, weil ja, es gibt einige Fächer oder einige Themen in der Schule, die man einfach nicht mehr gebraucht hat in seinem Leben. Das wissen alle, aber es gibt einige Themen, die man eventuell in der Schule gerne gelernt hätte, um besser vorbereitet gewesen zu sein aufs, ich sag mal, normale Leben und den Alltag.
5: Welches Fach fehlt? Erzählt doch mal. 0431 986 986 11. Ist es das Fach Versicherung oder was auch immer?
6: Schön.
5: Oder ist es vielleicht was ganz anderes? Sagt ihr vielleicht, man hätte eigentlich mal Glück unterrichten müssen? 0431 986 986 11. Schickt eine WhatsApp-Sprachnachricht oder ruft an.
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5: Also wenn ihr ein Telefonieren in der Schule hattet.

0: 8.24 Uhr am 7.5. Heute ist Tag der Lehrerinnen und Lehrer und das haben wir einfach mal zum Anlass genommen, euch zu fragen, welches Schulfach hättet ihr eigentlich lieber gehabt als das, was ihr hattet quasi? Oder was sollte man unbedingt nochmal einführen? Vielleicht geht ihr ja noch zur Schule und sagt, ey, ganz im Ernst, das, was ich da lerne, das brauche ich doch eh nie wieder. Ich würde mich lieber ganz anders aufs Leben vorbereiten.
1: Wir hätten gerne von euch dazu eine kleine Antwort und zwar entweder per Anruf über die 0431 986 986 11 oder ihr macht sie Mark und schickt eine WhatsApp-Sprachnachricht.
2: Hallo Delta Radio. Also in meinem Schulfach hätte gefehlt Steuerberatung oder welche Versicherungen sind wirklich notwendig, die du selbst anschaffen solltest. Gesundheitsversicherung, Unfallversicherung, Hausratsversicherung, das wäre nötig gewesen.
0: Ja, also da mal einen kleinen Rundumschlag, was man sich später hätte zulegen sollen, inklusive natürlich der Steuer.
1: Steuer haben wir schon öfter gehört tatsächlich.
0: Ja, ja.
1: Und ich glaube auch, dass
0: ist auch
1: das
0: blöd.
1: Wirklich was ist, was man einfach gut gebrauchen könnte. Steuererklärung, warum denn nicht? Man muss es irgendwann mal machen.
0: Ja.
1: Und dann wird man ins kalte Wasser geworfen, hat nicht unbedingt irgendwie, ich sag mal, Steuerfachangestellte in der näheren Familienumgebung, so wie das vielleicht bei mir der Fall ist. Und dann sitzt man da, damit an und hat keine Ahnung, was man tun muss.
0: Und es ist auch halt nicht so, dass wenn man irgendwie einen Brief vom Finanzamt bekommt, dass der dann irgendwie so formuliert wäre, dass man überhaupt irgendeine Ahnung hat, was Phase ist. Also 0431 986 986 11, erzählt doch mal, welches Fach hat euch in der Schule gefehlt? Bisher ging es allerdings sehr viel um Finanzen, muss ich sagen. Ne?
1: Ja, muss ich auch sagen. Gerne mal Bescheid sagen, was es bei euch ist. Vielleicht habt ihr noch irgendwas ganz anderes auf dem Zettel, wo ihr sagt, das hätte ich in der Schule gerne gelernt, das wäre sinnvoller gewesen als jegliche Art der Kurvendiskussion.
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5: Wow.

0: Wir suchen hier bei Delta weiter die Fächer, die ihr am liebsten in der Schule dann doch gehabt hättet, weil ihr euch gedacht habt, jetzt habe ich hier so viel gelernt über alles Mögliche, aber ich brauche jetzt eigentlich im Leben gar nichts mehr. Warum hat mir denn keiner mal beigebracht, wie das geht hier mit Steuererklärung, Mietvertrag, Übergabeprotokoll, das hatte ich ja alles gar nicht. Schickt's gerne rüber an die 0431 986 98611.
1: Wir wollen natürlich aber auch gleichzeitig heute die Lehrerinnen und Lehrer abfeiern am Tag der LehrerInnen und Kollegin Amy. Ja, bei ihr ist die Schulzeit noch nicht ganz so lange her. Sie hat noch einige typische Lehrersprüche im Kopf.
0: Ich bin sicher, ihr findet euch hier wieder.
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4: Ich gebe dir dieses Halbjahr extra die schlechtere Note, damit du nächstes Halbjahr nochmal extra motiviert bist. Ja, heute bleibst du so lange an der Tafel, bis das Ergebnis richtig ist, ne? Für was? Bananen? Äpfel? Euro? Oder Bitcoins? Alles, was ihr nicht schafft, ist natürlich Hausaufgabe. So, eine Verwarnung noch. Hallo, schnacken könnt ihr in der Pause. Ja, also das ist so. Mein Schreibtisch ist so voll, da habe ich das einfach mit euren Klausuren nicht geschafft. Tut mir leid. Nein, wir können heute keinen Film gucken. Kann mir noch mal jemand ein bisschen Kreide holen? Danke. Wer hat denn Klassenbuchdienst? Das sieht ja wieder unmöglich aus. Frechheit. Was hast du gerade gesagt? Twitch? YouTube? Noch nie gehört. War es jetzt eine Frage oder eine Antwort? Ich beende die Stunde, nicht die Klingel.

0: 8.43 Uhr, hier sind Schwenker und Feist bei Delta und gleich geht's. Born Again von Fastboy und Clock Clock.
1: Außerdem BTS und Swim. Ebenfalls voll ausgespielt, natürlich hier gleich für euch.
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1: Es ist 9:15.
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6: Mit Holger Dilk. Der Großteil der Bezahlkarten für Flüchtlinge in Schleswig-Holstein ist ausgegeben. 7.500 von 10.000 Karten sind freigeschaltet und werden von den Nutzern eingesetzt. Es hatte zum Start vor 1,5 Jahren technische Probleme gegeben. Der Sprecher im Sozialministerium, Patrick Thiede, sagte uns:
7: Wir gehen davon aus, dass die fehlende Zahl noch der Ausgaben im laufenden Quartal abgeschlossen werden kann. Rund 100 Leistungsbehörden halten die Bezahlkarte im Land vor und geben sie aus und aktivieren diese Karte. Ungefähr 80 davon sind da schon im Vollzug. Das heißt, da läuft das Kartensystem, 20 fehlen noch. Und wir gehen davon aus, dass die fehlenden 20 Behörden im laufenden Quartal noch dazukommen.
6: Über Fahrdorf steht seit dem Morgen eine dichte Rauchsäule. Ein Einfamilienhaus in dem Ort bei Schleswig steht in Flammen. Es brennt wohl im Obergeschoss. Die Feuerwehr ist mit 80 Kräften vor Ort. Die Löscharbeiten sind noch im vollen Gang. Anwohner sollen Fenster und Türen geschlossen halten. Die Europäische Union will stärker gegen gefälschte Sexvideos und Bilder im Netz vorgehen. Die Mitgliedstaaten haben sich darauf geeinigt, dass das KI-Gesetz entsprechend angepasst werden soll. Finn Rebesell, Freundlieb.
8: Es geht um sogenannte Deepfakes, bei denen zum Beispiel Gesichter oder Stimmen von realen Personen mithilfe von KI-Programmen täuschend echt in Pornos eingefügt werden. Diese Programme sollen künftig verboten werden. Das neue Verbot soll explizit auch für Inhalte gelten, die sexuellen Kindermissbrauch darstellen. Jetzt muss unter anderem noch das Europaparlament zustimmen. Das ist in der Regel eine Formalie.
6: Fast 3/4 der angeschriebenen 18-jährigen Männer haben den neuen Bundeswehr-Fragebogen bislang ausgefüllt. Das berichtet das Redaktionsnetzwerk Deutschland und beruft sich auf Bundeswehrkreise. Demnach zeigt rund die Hälfte von ihnen Interesse am Wehrdienst. Viele Fluggesellschaften beschweren sich darüber, dass die Luftverkehrssteuer in Deutschland zu hoch ist. Heute berät der Bundestag erstmals über das Thema. Jana Klonikowski, die Steuer soll ab Juli gesenkt werden.
9: Ja, das ist zumindest der Plan. Schwarz-Rot hatte sich im Koalitionsvertrag darauf verständigt, die Anhebung der Steuer durch die Ampelregierung wieder rückgängig zu machen. Von der Bundesregierung heißt es, so soll Deutschland als Standort für den Luftverkehr wieder attraktiver werden. Die Steuer wird pro verkauftem Ticket erhoben und hängt von der Fluglänge ab. Einige Airlines hatten in der Vergangenheit bereits Flüge in Deutschland gestrichen, weil ihnen die Kosten hier zu hoch sind.
6: Die nächsten Delta News gibt es in einer halben Stunde.
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0: Achtung bitte auf der A7 Flensburg Richtung Hamburg zwischen Neumünster Süd und Großen Aspen, da liegt ein Metallteil auf der Straße. Dann habt ihr 4 Kilometer Stop and Go auf der A1 in Richtung Lübeck, das Ganze ab Harburg bis zur Norderelbbrücke. Auf der A1 Hamburg Richtung Bremen zwischen Stillhorn und Harburg 3 Kilometer Stop and Go nach einem Unfall. Die linke Spur ist da auch dicht. Und auf der A7 Hannover Richtung Flensburg zwischen Waltershof und dem Elbtunnel 4 Kilometer. Im Kreis Rendsburg-Eckernförde ist die Straße zwischen Thunbühl und Grünholz wegen eines kaputten Schwertransports in beiden Richtungen gerade gesperrt. Und in Hamburg gibt es Stop and Go auf der Amsingstraße, Winterhuder Weg, Höhe Herderstraße ist die Ampel aus, vor sich in der Kreuzung. Dann Stop and Go Bergedorfer Straße und Wilhelmsburger Reichstraße. Und rund um den Hafen, Landungsbrücken und so weiter, da gibt es ja den Hafengeburtstag, da kommt es auch zu Sperrungen und Einschränkungen. Das solltet ihr vielleicht schon mal mit einplanen. Im Kreis Dithmarschen ist die Kanalfähre Ostermoor wegen Wartungsarbeiten von 9 bis 12 Uhr außer Betrieb. Und in der Gemeinde Fahrdorf, da brennt es. Deswegen werdet ihr da gebeten, Fenster und Türen zuzumachen, Lüftungs- und Klimaanlagen bitte aus.
1: Wir kommen zum Thema Blitzer. Kiel-Ostring stadteinwärts stehen sind höhere Radsräder in der 70er-Zone. Schleswig-Kolonnenweg stadteinwärts, da wurde in der 50er-Zone einer hingestellt. In Harrislee-Hollenberg beidseitig ist eine 30er-Zone, da bestenfalls dran halten. Das gilt auch für den Neu-Heikendorfer Weg in Heikendorf, ortsauswärts Höhe Kirche. Und Schnakenbeek, Lerchenhain Richtung Geesthacht, da haben sich platziert in der 50er-Zone. Staus und Blitzer natürlich jederzeit bei uns zu finden in der Delta Plus App.
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0: Ja, ich weiß nicht, ob ihr uns Wachmaten nennen möchtet, wenn wir euch doch schon was Schickes schenken möchten.
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1: 2 Tickets fürs Hurricane Festival, fürs 30-jährige Jubiläum und ihr seid einfach so mit dabei. Viel müsst ihr gar nicht tun.
0: Nee.
1: Einfach nur anmelden über die Delta Plus App. Bestenfalls ein paar Freunde angeben. Bis zu 20 sind möglich, die für euch anrufen dürfen. Und dann innerhalb von 3 Songs hier anrufen. Also entweder ihr selbst oder eure Leute.
0: So, und während du jetzt noch einmal ganz kurz in den Lostopf greifst und die nächsten Namen rausziehst, möchte ich euch sagen, dass passend zum Tag der Lehrerinnen und Lehrer auch übrigens Sonderschule dabei sein wird. Beim Hurricane Festival. Aber auch noch mehr. Kraftklub, Youngblood, Offspring sind mit dabei. 21 Pilots, Florence and the Machine, Papa Roach und so weiter. Billy Talents, Halsey, Provinz. Ganz viele. Wirklich.
1: So, ich habe gesagt, bis zu 20 Freunde darf man angeben.
0: Ja.
1: In diesem Fall wurde nur eine weitere Person angegeben.
0: What?
1: Ja.
0: Warum denn?
1: Deswegen bin ich sehr gespannt, ob das jetzt funktionieren wird.
0: Ach, Mann.
1: Es geht um Maike. Maike Evermann. Maike Evermann aus Todendorf. Du hast eine weitere Person angegeben, die jetzt auch gleich hier anrufen dürfte innerhalb der nächsten 3 Songs. Oder du selber, wenn du es jetzt hörst. Maike Evermann aus Todendorf. Wir geben dir jetzt 3 Songs Zeit, hier anzurufen über die 0431 986 986 11, um dir 2 Tickets fürs Hurricane Festival zu sichern.
0: 0431 986 986 11. 3 Songs laufen ab jetzt.
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0: 8:57 Uhr, zwei Songs sind schon durch von unserem Delta Hurricane Call. Wir Delta schenken euch zwei Tickets fürs Hurricane Festival in Schesel. Nur noch 43 Tage, dann geht's ja auch schon los. Das 30. großes Jubiläum. Mega geiles Line-up. Wirklich, da ist 100.000%ig für jeden was dabei. Wirklich. Und allein schon das Festival selber macht natürlich auch Spaß ohne Ende.
1: Definitiv. Und wir würden gerne zwei Tickets jetzt loswerden, verschenken. Und Maike Evermann, ein richtig geiles Festival-Erlebnis bescheren. Sie macht uns aber ein bisschen schwer gerade, denn sie meldet sich nicht. Maike Evermann aus Totendorf, dein letzter Aufruf hier. In den nächsten gut drei Minuten, solltest du dich melden, denn nur dann bekommst du von uns die Hurricane-Tickets geschenkt. Oder aber deine Freundin, die du mit angegeben hast, über das Formular in der Delta Plus App meldet sich. Auch das geht.
0: Bis zu 20 dürft ihr angeben. Sie hat nur eine angegeben. So, das ist natürlich jetzt auch ein bisschen wenig, aber Maike Evermann, du bekommst nochmal 3 Minuten, noch einen Song genau, um anzurufen auf der 0431 986 98611. Hol dir deine Tickets und falls ihr Maike kennt, sagt ihr mal ganz schnell Bescheid, dass sie sich hier mal meldet.
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3: Teddy Swims.

0: Was ist los? Woran hat's hier gelegen?
1: Maike, wo warst du? Ja. Wo war die eine Person? Wo waren die Freundinnen und Freunde, die Familie von Maike? Warum habt ihr nicht Bescheid gesagt? Wir wollten ihr 2 Tickets schenken fürs Hurricane Festival. Anders gesagt, fast 500 Euro. Weißt du, da kann man doch einfach mal, wenn man sowieso schon sagt, okay, Delta Plus, ich mach mit. Ich gehe da jetzt mal, ich werde dafür sorgen, dass irgendwer irgendwie immer Delta hört. So schwer ist es jetzt ja auch nicht.
0: Nee.
1: Dann muss man das doch einfach mal hinkriegen. Aber
0: man
1: jetzt
0: hat ja das Handy immer dabei.
1: Drei Songs hattest du Zeit, Maike, ja. Aber jetzt ist es leider vorbei.
0: Ja, Maike Evermann aus Totendorf hat es leider nicht geschafft und hat sich hier keine Hurricane-Tickets gesichert. Wenn ihr sagt, ich mache das besser als Maike, ich bin immer am Start, ich kann Delta hören und ich möchte unbedingt zum Hurricane-Festival, ich habe Bock auf diesen mega geilen Preis und will für lau dabei sein bei 30 Jahre Hurricane, dann jetzt registrieren bei uns in der Delta Plus App. Gebt gerne bis zu 20 Freunde an,
1: ja.
0: Sagt denen Bescheid, bitte Delta hören, für mich anrufen, wenn mein Name genannt wird oder ihr klingelt selber durch, 3 Songs habt ihr Zeit und dann gehören euch Hurricane-Tickets.
1: Wir ziehen so das so lange durch, bis alle Tickets von uns weg ist, da
0: wirklich?
1: Kennen wir nichts.

0: Steht ein Auto im Parkhaus in Flensburg? Nein, das wird jetzt kein schlechter Witz oder so, denn die Behörde findet den Fall mittlerweile nicht mehr ganz so witzig. Das Auto steht da nämlich schon etwas länger rum. Kurios dabei ist, dass der Besitzer längst ermittelt und informiert wurde. Der macht aber gar nichts und so wachsen die Parkgebühren immer weiter und weiter an.
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0: 3.672 Euro Parkgebühren. Verlassenes Auto steht seit fast einem Jahr im Flensburger Parkhaus.
2: 3.672 Euro? Das zahle ich im Parkhaus in der Elfi in Hamburg für 20 Minuten.

0: 14 Minuten nach 9 am Donnerstagmorgen. Schwenker und Feist für euch bei Delta. Gleich gibt's Save My Soul von Bastille nach unseren Delta News.
1: Außerdem The Bowser Magnetic. Und wenn ihr zufälligerweise so ein kleines Keyboard zu Hause habt und so ein Demo da abspielen könnt, gibt's ja solche Demos, wo man so tun kann, als würde man Klavier spielen können, dann spielen wir einfach die Demo ab. Es könnte sein, dass ihr da eventuell aus dem Song jetzt hier gerade ein paar Elemente wiederfinden werdet. Mehr dazu gleich.
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1: Es ist 8:45.
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8: Mit Holger Dilk. Der Großteil der Bezahlkarten für Flüchtlinge in Schleswig-Holstein ist ausgegeben. 7.500 von 10.000 Karten sind freigeschaltet und werden von den Nutzern eingesetzt. Es hatte zum Start vor 1,5 Jahren technische Probleme gegeben. Die Kosten liegen bei 500.000 €. Über Fahrdorf steht seit dem Morgen eine dichte Rauchsäule. Ein Einfamilienhaus in dem Ort bei Schleswig steht in Flammen. Es brennt wohl im Obergeschoss. Die Feuerwehr ist mit 80 Kräften vor Ort. Die Löscharbeiten sind noch im vollen Gang. Anwohner sollen Fenster und Türen geschlossen halten. KI-Programme, mit denen sexualisierte Fake-Bilder oder Videos von Menschen erstellt werden können, sollen in der EU verboten werden. Die Mitgliedstaaten haben sich darauf geeinigt, dass das KI-Gesetz entsprechend angepasst werden soll. Das hat die zyprische EU-Ratspräsidentschaft mitgeteilt. Fast 3/4 der angeschriebenen 18-jährigen Männer haben den neuen Bundeswehr-Fragebogen bislang ausgefüllt. Das berichtet das Redaktionsnetzwerk Deutschland und beruft sich auf Bundeswehrkreise. Demnach zeigt rund die Hälfte von ihnen Interesse am Wehrdienst. Die nächsten Delta-News gibt es in einer halben Stunde.
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0: Auf der A1 Richtung Lübeck ab Harburg gibt es 4 Kilometer Stop-and-Go bis zur Norderelbbrücke. Dann bleiben wir auf der A1 Lübeck Richtung Hamburg, aber zwischen Billstedt und Morfleet 3 Kilometer. A1 in Richtung Bremen zwischen Stillhorn und Harburg auch nochmal 3 Kilometer. Da hat es einen Unfall gegeben, die linke Spur ist dicht. 4 Kilometer sind es auf der A7 Hannover Richtung Flensburg ab Waldershof. Dann nochmal 2 Kilometer auf der A24 Richtung Hamburg ab Jenfeld. Und auch ein bisschen stockend auf der A25 Geesthacht Richtung Hamburg ab Nettelnburg. B76 Schleswig-Kiel zwischen Fahrdorf und an der Scheune in beiden Richtungen wegen Feuerwehreinsatz gesperrt. Dauert wohl auch noch bis 16 Uhr. Und in der Gemeinde Fahrdorf, da werdet ihr halt auch gebeten, Fenster und Türen zuzumachen wegen des Brandes und Lüftungs- und Klimaanlagen aus. Im gesamten Hamburger Stadtgebiet kommt es gerade zu stockendem Verkehr. Außerdem ist auch noch Hafengeburtstag. Dementsprechend kannst du auch also in Höhe Landungsbrücken und Elbe da auch noch mal ein bisschen zu Verkehrseinschränkungen kommen. Bitte das einmal ganz kurz in die Reiseplanung mit einbeziehen. Und im Kreis Dithmarschen ist die Kanalfähre Ostermoor wegen Wartungsarbeiten bis ca. 12 Uhr außer Betrieb.
1: Dann wird geblitzt und zwar in Kiel auf dem Ostring, stadteinwärts in Höhe Ratsredder in der 70er-Zone. Quickborn bei dir, Friedrichs-Gaber-Straße. Oh. Richtung Autobahn stehen sie in der 50er-Zone. Musst du da lang?
0: Nachher ja, aber na, nicht wirklich.
1: Okay. Harrisley, Hollenberg, beidseitig in der 30er-Zone stehen sie. Außerdem Itzehoe, Delft-Torbrücke, stadteinwärts 30er-Zone und Stapel-Schulstraße in Höhe Pflegeheim auch eine 30er-Zone. Übrigens, ich war ja gerade in Quickborn, um den Blitzer zu testen. Schönen Gruß an deiner Frau, die hat mir einen Kaffee ausgegeben.
0: Das ist schön.
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0: Jetzt weiß ich auch, dass wir wieder Kaffee haben. Das ist ganz wichtig für mich.
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0: Um 19 Minuten nach 9. Moin.
1: Ja, ich habe den Sekt abgelehnt. Auch dann. Es gab Kaffee dann.
0: Jetzt habe ich das als Lüge entlarvt. Meine Frau hätte dir niemals einen Sekt um 19 Minuten nach 9 angeboten.
1: Stimmt, erst ab 10. Nee,
0: richtig.
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0: Wirklich, du flunkerst. Also. Du bist ein Flunkermann.
1: Flunkermann, ne?

0: Schwenker und Feist für euch hier bei Delta. Es ist der 7. Mai. Heute ist Tag der Lehrerinnen und Lehrer. Und viele, die jetzt das eventuell gerade im Lehrerzimmer hören, denken sich vielleicht auch so, warum habe ich diesen Job bloß gemacht? Wie soll ich bloß 25 bis 30 Kinder jeden Tag bändigen? Ich darf sie ja nicht mal richtig anschreien. Ja,
1: das
0: kann natürlich sein. Aber man hat sich für den Job entschieden und da sagen wir Danke und Respekt heute vor allem auch.
1: Absolut. Und es gibt immer noch viele Lehrerstellen, die unbesetzt sind leider.
0: Ja, ja.
1: Und deswegen wollen wir mal eine Lanze brechen und ein bisschen Werbung machen für den Lehrerjob, denn wir haben so das Gefühl, so schlecht ist der Job nicht. Zwar ein bisschen anstrengend, aber wir wollen noch mal ein paar Vorteile hier rauskehren.
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1: Für viele rückt der Sommerurlaub näher. Einige wollen den ganzen Tag lieber am Strand und am Pool gammeln. Andere wollen auch mal was von den Ländern sehen und vor allem auch schmecken. Aber in welchem Land gibt's eigentlich das beste Essen? Diese Frage hat der Taste Atlas gerade beantwortet. Das ist eine große Online-Plattform, auf der User aus der ganzen Welt alles bewerten können. Und dieses Jahr gibt's ein paar Überraschungen. Zum Beispiel ist Peru auf Platz 3 gelandet. Mhm. Die machen übrigens gerne was mit Hähnchen oder benutzen sehr viel Käsesoße.
2: Okay. So,
1: ganz knapp den ersten Platz hat Griechenland verpasst.
2: Oh,
1: aber
2: Griechenland.
1: Nur knapp. Ja. Ja. Platz 1 ist mal wieder Italien.
2: Ah.
1: Pizza, Pasta, Lasagne, Risotto, alles mit Parmesan geht immer noch richtig steil. Wer sich fragt, wo ist denn eigentlich hier meine Haxe und das Krabbenbrötchen aus Deutschland gelandet? Wir belegen Platz 27.
2: So.
1: Vielleicht doch mal mehr Käsesoße auf den Zwiebelrostbraten klatschen.
3: Ja. Ich liebe Käse einfach über alles.
2: Das Thema E-Auto beschäftigt uns beide als Pendler bei den hohen Spritpreisen ja jetzt schon eine ganze Weile. Ne? Aber vielleicht sollten wir es zum Wohle unserer Buddies besser doch nicht machen.
1: Wieso?
2: Es gibt jetzt eine aktuelle Umfrage einer Versicherung, die zeigt, was E-Auto-Besitzer während ihrer Ladepausen machen. Mehr als jeder zweite ist erstmal was. 31% kaufen ein Viertel ruht sich aus und gerade mal 6% bewegen sich eine Runde. Jetzt kommen wir aber zum Problem. Die meisten Ladestationen hier bei uns befinden sich nämlich nicht unbedingt in der attraktivsten Umgebung und haben zum Teil nicht mal Überdachung. Deswegen sitzen viele die Zeit in den Autos ab und snacken eben.
1: Hm.
2: Und zwar nicht unbedingt nur Healthy Food. Die Versicherung, die Umfrage durchgeführt hat, scherzt daher, dass Ladepausen wegen eher schlechter Ernährung zu Ladepositas führen könnte. Wissenschaftlich belegt ist das zwar nicht, aber eben auch nicht ganz ausgeschlossen. Ich sehe unsere Bäuche schon wachsen. Schwenker.
1: Neues Marketing, E-Salat.
4: Bruder, besser du hast dein Rumpsteak parat. Denn jeder weiß, der Bizeps schrumpft von Salat.
0: 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Nur damit du Bescheid weißt.

9.41 Uhr haben wir es. Wir starten jetzt rein in den Delta-Vormittag, nach den Delta-News zumindest. Und das mit Musik, neuer Musik von Olivia Rodrigo.

Kriegt ihr gleich außer der Musik von Ray, die ja einen neuen Instagram-Account hat, auf dem sie mehr Rachel als Ray sein möchte. Und zuletzt hat sie da über einen Spaziergang gepostet und dass ihr neuer Lieblingssong Halleluja von Justin Bieber ist. Unser, ja, mitunter Lieblingssong von Ray, denn die sind ja alle klasse, ist aber Where's My Husband? Den gibt's gleich.

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2: Es ist gleich 9:45 Uhr.
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4: Mit Holger Dilk. Bis Ende Juni sollen alle Flüchtlinge in Schleswig-Holstein die Sozialleistung bekommen, mit einer Bezahlkarte ausgerüstet werden. 7.500 von 10.000 sind inzwischen ausgegeben worden. Zum Start Anfang 2025 hatte es noch technische Probleme gegeben. Patrick Tiede, Sprecher im Sozialministerium, sagte uns:
5: Es gab zunächst technische Schwierigkeiten, weil die Einführung der Bezahlkarte damit einhergeht, dass technische Systeme bereitgestellt werden müssen. Und da gab es am Anfang die Herausforderung für die kommunalen Behörden, dass diese Schnittstellen noch nicht in jedweder Lebenssituation funktioniert haben. Das führt natürlich zur Einschränkung bei der Nutzung der Bezahlkarte. Das ist weitestgehend behoben und dadurch funktioniert der Betrieb jetzt reibungslos.
4: Bei einem Feuer am Morgen in einem Einfamilienhaus in Fahrdorf bei Schleswig ist ein Bewohner ums Leben gekommen. Der 46-Jährige konnte sich offenbar nicht mehr aus dem brennenden Obergeschoss retten. Sein 74-jähriger Vater kam noch rechtzeitig aus dem Haus. Bei dem Löscheinsatz haben sich zwei Feuerwehrleute verletzt. In Neumünster ist bei Sondierungsarbeiten eine Fliegerbombe aus dem Zweiten Weltkrieg gefunden worden. Der Blindgänger soll noch heute Nachmittag entschärft werden. Die Bombe liegt in Friedrichshain. Rundherum wird es einen 500 Meter Sperrradius geben. Viele Menschen werden wohl nicht betroffen sein. Im Umkreis sind nur wenige Häuser. KI-Programme, mit denen sexualisierte Fake-Bilder oder Videos von Menschen erstellt werden können, sollen in der Europäischen Union verboten werden. Die Mitgliedstaaten haben sich darauf geeinigt, dass das KI-Gesetz entsprechend angepasst werden soll. Das neue Verbot soll explizit auch für Inhalte gelten, die sexuellen Kindesmissbrauch darstellen. Jetzt muss unter anderem noch das Europaparlament zustimmen. Mit wie vielen Steuereinnahmen können Bund, Länder und Kommunen in den kommenden Jahren rechnen? Bundesfinanzminister Klingbeil stellt am Nachmittag die Ergebnisse der Steuerschätzung vor. Die Zahlen sind wichtig für die Haushaltsplanung und kommen in einer schwierigen Zeit. Die deutsche Wirtschaft schwächelt weiter. Menschen mit Behinderung sollen im Alltag besser zurechtkommen. Deshalb will der Bundestag heute strengere Regeln für Barrierefreiheit diskutieren. Neben Behörden sollen künftig auch private Unternehmen strengere Auflagen erhalten. Häufig sind die Vorgaben bisher freiwillig. Die nächsten Delta News gibt's in einer Stunde.
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2: Es gibt einiges an Stop-and-Go gerade bei euch auf den Straßen. Wir fangen an auf der A1 Hamburg Richtung Lübeck zwischen Harburg und der Norderelbbrücke. Da sind es 4 km. In der Gegenrichtung zwischen Billstedt und Stillhorn, da messen wir sogar 7. Nochmal A1 Hamburg Richtung Bremen zwischen Stillhorn und Harburg 3 km nach einem Unfall. Da ist auch zusätzlich noch die linke Spur gesperrt. Weiter geht's mit der A7 Hannover Richtung Flensburg zwischen Waltershof und dem Elbtunnel. Da aktuell 4 km Stau. Und dann ist die B76 Schleswig-Kiel zwischen Fahrdorf und an der Scheune in beiden Richtungen derzeit wegen eines Feuerwehreinsatz ist voraussichtlich noch bis 16 Uhr gesperrt. Und wenn ihr da wohnt in der Nähe des Brandes, dann werdet ihr auf jeden Fall gebeten, Fenster und Türen geschlossen zu halten und auch Lüftungs- und Klimaanlagen abzuschalten. Wir schauen nach Hamburg. Da kommt es gerade im gesamten Hamburger Stadtgebiet zu stockendem Verkehr aufgrund von Hafengeburtstag natürlich und auch Abreise von der OMR, denke ich mal. Und apropos Hafengeburtstag, da ist bis Montag in den Stadtteilen Altona, St. Pauli, Neustadt und der Hafencity mit Sperrungen und Einschränkungen im Verkehr zu rechnen. Also wenn ihr da irgendwie in die Nähe wollt, dann nutzt die Öffis. Im Kreis Dithmarschen, da ist die Kanalfähre Ostermoor wegen Wartungsarbeiten bis ca. 12 Uhr heute außer Betrieb. Aber ein paar Blitzer sind derzeit in Betrieb. Kiel-Ostring stadteinwärts stehen sie in Höhe Ratsredder in der 70er-Zone. Quickborn, Friedrichs-Gaber-Straße in Richtung Autobahn. Hier in der 50er-Zone, Maximum 30 gilt in Harreslee. Da wird nämlich beidseitig am Holmberg geblitzt. Itzehoe-Delftor-Brücke stadteinwärts in der 30er-Zone stehen sie da. Und nochmal Maximum 30 gilt in Stapel in der Schulstraße. 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
2: Naja, das Thema schlechte Anmachsprüche, darüber könnte man sich ja streiten. Jetzt ist aber vielleicht die älteste Dating-Strategie der Welt ans Leben gekommen. Und was das hiermit zu tun hat, mit Fliegen, das verrate ich euch gleich nach zwei Songs. 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

0: Wir kennen sie alle. Sie sehen aus wie eine kleine fliegende Chaosparty am Flussufer. Doch das wilde Hin und Her der Eintagsfliegen hat offenbar ein System. Delta hier mit mir, Pia.
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0: Forscher aus London haben jetzt ein Jahrtausende altes Rätsel gelöst. Der auffällige Zickzackflug der Tiere ist nämlich in Wahrheit eine ziemlich clevere Dating-Strategie. Mit Hilfe von 3D-Aufnahmen fanden die Wissenschaftler und Wissenschaftlerinnen raus, die männlichen Eintagsfliegen fliegen absichtlich steil nach oben und wieder nach unten, um Weibchen im Schwarm besser erkennen zu können. Denn äußerlich unterscheiden sich die Tiere kaum. Entscheidend ist ihr Bewegungsmuster. Das spart Zeit, Energie und vor allem Fehlversuche. Und genau das ist überlebenswichtig, denn Eintagsfliegen haben dafür ja nicht besonders lange Zeit. Manche leben nur wenige Stunden. Da muss die Partnersuche eben schnell funktionieren. Quasi Speed-Dating in der Luft. Und die Forschenden sagen außerdem, dieses Verhalten gibt es vermutlich schon seit Millionen Jahren. Allerdings könnten solche riesigen Fliegenschwärme künftig seltener werden, weil Umweltveränderungen den Tieren zunehmend zusetzen. Heißt also, hinter dem scheinbar chaotischen Flattern der Eintagsfliegen steckt ein perfekt eingespieltes System und vielleicht sogar die älteste Dating-Strategie der Natur.
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0: Tickets habt ihr vielleicht schon in der Tasche. Ansonsten, kleiner Hinweis am Rande, könnt ihr sie auch bei uns bei Delta abstauben über unsere Delta Plus App. Die Outfits, die sind schon rausgepickt, die ersten Bandshirts vielleicht auch. Aber wartet mal, was sind eigentlich die wahren Must-Haves für den Festivalsommer? Ja, jetzt ist es nicht mehr lange hin, deswegen habe ich da mal so ein paar elementare und zusätzliche Gadgets für euch ausgecheckt.
1: Die Basics. Powerbank.
0: Na klar, damit unser Handy nicht stirbt, bevor die Headliner auf die Bühne kommen, weil kein Festival ohne Selfies und Videos, oder?
1: Faltbare Wasserflasche.
0: Umweltfreundlich, platzsparend, wir können sie überall auffüllen, also kein Durst mehr auf dem Festival.
1: Die Partymacher.
2: Mini-Bierkühlschrank.
0: Denn wer von uns hat schon Lust, bei 30 Grad warmes Bier zu trinken? Richtig, niemand. Also her mit dem kleinen Kühlschrank, der sich auf dem Rücken genauso gut macht wie der beste Rucksack-Style. Kein Bier wird mehr warm und wir bleiben die coolsten im Moshpit.
1: Festivalspiele.
0: Einfach ein ungeschriebenes Gesetz, dass so Klassiker wie der Bierpongtisch oder der Trichter in keinem Camp fehlen dürfen.
1: Die Entspanner.
2: Face Roller.
0: Ja, auch auf Festivals braucht man manchmal eine kleine Chill-Einheit. Mit dem Face Roller beseitigen wir die Schäden von der letzten Nacht zumindest rein oberflächlich so ein kleines bisschen.
1: Die Sicherheitsexperten.
2: LED Chestback.
0: Sicher, stylisch und leuchtend. Und der größte Vorteil, eure Friends finden euch viel leichter wieder, wenn ihr mal wieder verloren gegangen seid.
1: Schweißband mit Reißverschlusstasche.
0: Damit eure Wertsachen einen sicheren Platz haben, während ihr tanzt oder moscht. Und nach dem Festival funktioniert es dann auch super fürs Gym.

Künstler mit dabei, der diese Woche sein Met Gala Debüt gefeiert hat. Und dabei hat er ein Kostüm im Valentino-Look getragen. Und den zu schaffen, das hat über 500 Stunden Arbeit gekostet. Nämlich für Samba wurde der extra angefertigt.

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6: Stop and Go haben wir gerade bei euch auf der A1 Lübeck Richtung Hamburg. Zwischen Billstedt und Stillhorn, da sind 7 Kilometer. 4 haben wir auf der A7 Hannover Richtung Flensburg und zwar zwischen Waltershof und dem Elbtunnel. Dann müsst ihr auf dem Schirm haben, am Wochenende wird in Hamburg wieder Hafengeburtstag gefeiert. Deswegen bis Montag ist in den Stadtteilen Altena, St. Pauli, Neustadt und Hafen City mit Sperrungen und Einschränkungen im Verkehr zu rechnen. Also steigt da auf die Öffis um, wenn ihr da in der Nähe unterwegs sein möchtet. Im Kreis Dithmarschen, da ist die Kanalfähre Ostermoor wegen Wartungsarbeiten bis circa heute 12 Uhr außer Betrieb. Und damit sind wir jetzt auch schon bei den Blitzern. In Kiel blitzt es auf dem Ostring, stadteinwärts in Höhe Ratsreder, da in der 70er-Zone. Maximum 50 gilt in Quickborn, Friedrichsgaber Straße in Richtung Autobahn ist er da aufgestellt. Es wird beidseitig geblitzt in Harrislee und zwar am Hollenberg, da in der 30er-Zone. In Itzehoe auch Maximum 30 und zwar Delftobrücke stadteinwärts. Und den letzten haben wir in Stapel aufgestellt in der Schulstraße. Und auch hier bitte nicht schneller als 30 fahren. 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
6: Vielleicht plant ihr ja gerade euren Sommerurlaub und wenn ihr da Wert auf kulinarische Köstlichkeiten legt, dann solltet ihr definitiv gleich mal zuhören, denn es wurde jetzt ein neues Ranking aufgestellt, wo es weltweit das beste Essen gibt. Ich sag nur mal so, Deutschland hat es nicht unter die Top 3, nein, nicht mal unter die Top 20 geschafft. Ist aber auch egal, weil gleich verrate ich euch mal, was denn Plätze 1 bis 3 sind, wo ihr richtig, richtig, richtig geil schlemmen könnt.
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0: Selta hier mit mir, Pia, und jetzt gibt's so eine kleine kulinarische Weltreise. Denn wenn's nach den Usern der Plattform Taste Atlas geht, gibt's das beste Essen der Welt 2026 wieder hier.
1: Castafiore, Cannelloni, La Camorra, Napoletane, Mamma Mia, Belladonna, Parmigiano, Tiramisù.
0: Richtig, Italien, und damit holen sich Pizza, Pasta und Co. die Spitzenposition zurück, nachdem im vergangenen Jahr noch Griechenland vorne lag. Besonders gefeiert werden Klassiker wie die Pizza Napolitana mit ihrem luftigen Rand, Parmigiano Reggiano und der weiße Trüffel aus Alba. Also im Prinzip genau die Dinge, bei denen wir jetzt sofort Hunger bekommen.
2: Lecker.
0: Auf Platz 2, der Platz 1 aus dem letzten Jahr, nämlich Griechenland. Ja. Schön. Mit hochwertigen Olivenölen, Pistazien und traditionellen Gerichten wie Kondo Souffli. Ich weiß nicht, ob ich das jetzt richtig ausgesprochen habe. Die Überraschung im Ranking aber ist auf jeden Fall Peru auf Platz 3. Das Land macht einen riesigen Sprung nach vorne und punktet mit würzigen Soßen, Grillgerichten und jeder Menge kulinarischer Vielfalt. Für das ganze Ranking wurden insgesamt 600.000 Bewertungen zu Gerichten aus aller Welt ausgewertet. Deutschland landet übrigens auf Platz 27 mit Klassikern wie Rinderbrust, scharfen Düsseldorfer Senf und der Göttinger Stracke. Heißt unterm Strich, Italien bleibt kulinarisch einfach in der eigenen Liga. Und der nächste Pasta-Abend ist hiermit offiziell beschlossen. Basta.
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0: Einen superschönen Donnerstag wünsche ich euch. Wir haben es auch schon fast wieder geschafft und diese Woche ist um und dann ja nur noch die nächste Woche und dann wartet ja schon wieder eine kurze Woche auf euch. Ja, so muss man aktuell denken, finde ich. Heute ist nicht nur Donnerstag, sondern auch Tag der Lehrer und Lehrerin. Wurde ja ganz passend in die ganze Abi-Phase reingelegt. Dieser Tag, ja, es ist nicht nur für Schüler und Schülerinnen wahrscheinlich super, super anstrengend, aufreibend, diese Phase. Für die Lehrer und Lehrerinnen, wenn dann auf eine andere Art und Weise, ganz sicher auch. Aber wenn ich mich so an meine Schulzeit zurückerinnere und ihr, wenn ihr vielleicht jetzt auch gerade noch in der Schule seid, dann wissen wir ja, es gibt da auch definitiv so ein paar Sätze, die wir unsere Lehrer und Lehrerinnen immer mal wieder sagen hören, wo wir selber einfach nur denken, och Mann, das hat er oder sie jetzt nicht schon wieder gesagt. Kollegin Amy, die kennt's auf jeden Fall auch.
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3: Ich gebe dir dieses Halbjahr extra die schlechtere Note, damit du nächstes Halbjahr nochmal extra motiviert bist. Ja, heute bleibst du so lange an der Tafel, bis das Ergebnis richtig ist, ne? Vier was? Bananen? Äpfel? Euro? Oder Bitcoins? Alles, was ihr nicht schafft, ist natürlich Hausaufgabe. So, eine Verwarnung noch. Hallo, schnacken könnt ihr in der Pause? Ja, also das ist so. Mein Schreibtisch ist so voll, da habe ich das einfach mit euren Klausuren nicht geschafft. Tut mir leid. Nein, wir können heute keinen Film gucken. Kann mir noch mal jemand ein bisschen Kreide holen? Danke. Wer hat denn Klassenbuchdienst? Das sieht ja wieder unmöglich aus. Frechheit. Was hast du gerade gesagt? Twitch? YouTube? Noch nie gehört. War es jetzt eine Frage oder eine Antwort? Ich beende die Stunde, nicht die Klingel.

0: Shawn Mendes mit Stitches hier im Delta Vormittag. Gleich geht's weiter nach den Delta News und zwar hiermit. Take My Mind kriegt ihr gleich von Wiz, The MC und Bees and Honey. Außerdem Musik von einem Künstler, der selbst über viele seiner Songs sagt, die eignen sich gut als Hochzeitssongs, nämlich die von Alex Warren. Ja, also Fever Dream wäre auf jeden Fall ein bisschen schmissigerer Hochzeitstanz. Ist akzeptiert. Kriegt ihr gleich in voller Länge.
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0: Es ist 10:45.
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7: Mit Holger Dilk. Der Großteil der Bezahlkarten für Flüchtlinge in Schleswig-Holstein ist ausgegeben. 7.500 von 10.000 Karten sind freigeschaltet und werden von den Nutzern eingesetzt. Es hatte zum Start vor 1,5 Jahren technische Probleme gegeben. Der Sprecher im Sozialministerium, Patrick Thiede, sagte uns:
8: Wir gehen davon aus, dass die fehlende Zahl noch der Ausgaben im laufenden Quartal abgeschlossen werden kann. Rund 100 Leistungsbehörden halten die Bezahlkarte im Land vor und geben sie aus und aktivieren diese Karte. Ungefähr 80 davon sind da schon im Vollzug. Das heißt, da läuft das Kartensystem, 20 fehlen noch. Und wir gehen davon aus, dass die fehlenden 20 Behörden im laufenden Quartal noch dazukommen.
7: In Fahrdorf bei Schleswig ist bei einem Feuer in einem Einfamilienhaus ein Mann ums Leben gekommen. Gegen 6 Uhr in der Früh ging der Notruf ein, sagt Franziska Jürger von der Polizei Schleswig-Flensburg.
9: Als wir vor Ort in der Straße Fairheit ankamen, war das Obergeschoss im Vollbrand. Eine Person konnte sich aus dem Haus retten, eine andere wurde noch vermisst und im Haus vermutet. Später ist die Feuerwehr in das Haus und im Haus konnte dann der 45-jährige Fahrdorfer, der dort auch gemeldet war, aufgefunden werden. Er wurde durch die Feuerwehr geborgen, allerdings war er da schon verstorben.
7: KI-Programme, mit denen sexualisierte Fake-Bilder oder Videos von Menschen erstellt werden können, sollen in der Europäischen Union verboten werden. Die Mitgliedstaaten haben sich darauf geeinigt, dass das KI-Gesetz entsprechend angepasst werden soll. Das neue Verbot soll explizit auch für Inhalte gelten, die sexuellen Kindesmissbrauch darstellen. Jetzt muss unter anderem noch das Europaparlament zustimmen. Mit wie vielen Steuereinnahmen können Bund, Länder und Kommunen in den kommenden Jahren rechnen? Bundesfinanzminister Klingbeil stellt am Nachmittag die Ergebnisse der Steuerschätzung vor. Die Zahlen sind wichtig für die Haushaltsplanung und kommen in einer schwierigen Zeit. Die deutsche Wirtschaft schwächelt weiter. Wohin sind die fast 580 Milliarden Euro aus dem Corona-Aufbaufonds geflossen? Darüber hat der Europäische Rechnungshof keinen Überblick. Grund: Nicht alle Länder hatten die erforderlichen Daten erhoben. Der Wiederaufbaufonds wurde 2021 eingerichtet, um EU-Länder nach der Pandemie zu unterstützen. Die nächsten Delta News gibt's in einer Stunde.
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0: Wir schauen zu euch auf die Straßen. Bisschen Stop and Go gibt es unverändert auf der A1 Lübeck Richtung Hamburg zwischen Billstedt und Stillhorn. Da sind 7 Kilometer. Auf der A7 Hannover Richtung Flensburg zwischen Waltershof und dem Elbtunnel. Da immer noch 4 Kilometer Stau. Dann kommt es in Hamburg aufgrund des Hafengeburtstags bis Montag in den Stadtteilen Altona, St. Pauli, Neustadt und der Hafencity zu Sperrungen und auch Einschränkungen im Verkehr. Also da eher auf die Öffis umsteigen, wenn ihr in der Nähe unterwegs sein möchtet. Und im Kreis Dithmarschen, da ist die Kanalfähre Ostermoor wegen Wartungsarbeiten heute bis ca. 12 Uhr außer Betrieb. Zeit für die Blitzer. Den ersten haben wir in Kiel stehen. Ostring stadteinwärts in Höhe Ratsredder. Da bitte nicht schneller als 70. Maximum 50 gilt in Quickborn auf der Friedrichsgaber Straße in Richtung Autobahn. Dann haben wir einen Harsley-Hollenberg blitzt beidseitig in der 30er-Zone. Den nächsten haben wir in Itzehoe auf der Delftorbrücke stehen. Stadteinwärts auch hier bitte nicht schneller als 30. Und ebenso Maximum 30 km/h gilt in Stapel auf der Schulstraße. 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
0: Ein wunderhübsches Hallo an euch an diesem Donnerstag. Und warum ich gerade so gut gelaunt bin, es geht hierum.
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0: Ja, ich möchte wieder jemanden von euch glücklich machen und 2 Hurricane-Tickets rausholen. Also, wenn ihr zu den klugen Leuten gehört, zu den klugen Köpfen, die sich schon angemeldet haben bei uns über die Delta Plus App für den Hurricane Call, könnte jetzt euer Moment gekommen sein, denn ich habe hier schon eine Anmeldung herausgezogen aus unserem Lospot und werde jetzt gleich einen Namen aufrufen. Und wenn dieser Name von der Person aufgerufen wurde, dann läuft die Zeit. In der Form von 3 Songs hat diese Person dann gleich Zeit, sich hier reinzumelden über die 0431 986 986 11. Aber nicht nur die Person selber, sondern auch noch die angegebenen Freunde in der Delta Plus App. Denn ihr könnt bis zu 20 Freunde angeben. Heißt, ihr erhöht dann auch die Chance. Allerdings habe ich hier eine Person rausgezogen, die nur einen weiteren Namen angegeben hat. Also die Chance ist nicht ganz so hoch, aber sie sind immerhin schon mal zu zweit. 4 Ohren hören besser als 2. Deswegen jetzt Achtung. Der Name von der hier in meiner Hand gehaltenen, also auf dem Zettel natürlich nur, Person ist Jana Nikolaisen. Jana, wenn du 2 Tickets fürs Hurricane möchtest, dann solltest du jetzt schleunigst anrufen über die 0431 986 986 11 oder dein angegebener Freund Torben. Also, Torben, du darfst auch durchklingeln oder eben du, Jana Nikolaisen. Das ist mir ganz egal. 3 Songs habt ihr ab jetzt Zeit.

0: Ja, diese Möbtröte muss ich leider, leider, leider für Jana Nikolaisen spielen, denn sie hat sich nicht reingemeldet.
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0: Ja, vor 3 Songs habe ich nämlich ihren Namen ausgerufen, weil sie sich eigentlich bei uns in der Delta Plus Map App so angemeldet hat, um 2 Tickets fürs Hurricane Festival in Schesel zu gewinnen. Angegeben hat sie noch ihren Freund Torben, aber ihr könnt ja bis zu 20 Freunde und Freundinnen noch angeben. Das erhöht natürlich ungemein die Chance, denn lasst mich kurz rechnen, wenn ihr insgesamt 20 Freunde, Freundinnen angebt, plus euch selbst, das macht insgesamt 21 mal 2 Ohren, 42 Ohren, wenn ich mich jetzt nicht verrechnet habe. Und die können dann noch besser hören, welcher Name aufgerufen wurde und dann hier durchklingeln. Also, je mehr Freunde ihr angibt, desto höher ist die Chance. Jana Nikolaisen, du hast sie leider nicht genutzt. Sehr, sehr schade, aber es ist noch nicht aller Tage. Wir haben natürlich noch ein paar Tickets hier liegen. Wenn ihr euch noch nicht angemeldet habt, dann solltet ihr das jetzt schleunigst tun. Also ab in die Delta Plus App. Und vielleicht habt ihr dann bald schon Tickets fürs Hurricane Festival eingesackt.
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eine zerbrochene Beziehung hat Kamrat zu diesem Song inspiriert, Hug Yourself nämlich. Hier ist Delta mit mir, Pia, aber nicht etwa seine eigene, nö, denn er hat eine glückliche Beziehung. Er hat sich da bei Freunden von sich einfach mal bedient und deren Geschichte dann niedergeschrieben. Ich finde immer, das ist eine sehr, sehr spannende Sache, wo die Inspiration von Künstlern und Künstlerinnen in der Musik liegt, woher sie ihre Ideen für ihre Songs nehmen. Und der nächste Song hier in der Playlist, der ist, sage ich jetzt mal, auf den Mist von einem Kunstwerk gewachsen, nämlich von Ophelia von Friedrich Heiser. Das hängt ja im Wiesbadener Museum und ja, ihr ahnt es wahrscheinlich schon, von diesem Gemälde hat sich Taylor Swift inspirieren lassen und daraus ist dann The Fate of Ophelia entstanden. Hört ihr jetzt hier bei Delta.

Taylor Swift, The Fate of Ophelia, habt ihr gehört, hier im Delta Vormittag. Und jetzt machen wir gleich weiter mit Musik von Callum Scott und Leonie. Baby,

Und weiter geht's mit einer Künstlerin, die auch selbst einen Podcast hat und daran arbeitet, dass sie damit so erfolgreich wird wie die Kaulitz-Brüder. Die sind ihre großen Vorbilder, nämlich von Nina Tschuber.

0: Gemeinsam mit Marco hört ihr sie gleich bei Delta.
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0: Es ist nicht mehr ganz so viel Stop and Go, also eigentlich gar nichts mehr gerade. Nur in Hamburg, da wird ja Hafen Geburtstag gefeiert dieses Wochenende. Deswegen ist da bis Montag in den Stadtteilen Altona, St. Pauli, Neustadt und Hafen City mit Sperrungen und auch Einschränkungen im Verkehr zu rechnen. Wenn ihr da anreisen wollt, dann nutzt auf jeden Fall die Öffis. Wenn nicht, dann meidet das Gebiet am besten weiträumig. An der Elbfähre Glückstadt für Schafen, da kommt es mal wieder in Richtung Schafen zu längeren Wartezeiten von momentan bis zu 1 Stunde. Und im Kreis Dithmarschen, da ist die Kanalfähre Ostermoor wegen Wartungsarbeiten bis ca. 12 Uhr heute. Also noch so ein gutes Dreiviertelstündchen außer Betrieb. Die Blitzer. Es blitzt in Schleswig, Kolonnenweg, stadteinwärts in der 50er-Zone. Dann haben wir die nächsten Heikendorf auf dem Neuheikendorfer Weg stehen, ortsauswärts in Höhe der Kirche. Da auf nicht mehr als 30 Sachen beschleunigen bitte. Itzehoe, Delftorbrücke, stadteinwärts wird ebenso in der 30er-Zone geblitzt. Dann haben wir auch noch einen 9 in der Runde. Einen großen Wir, alter Bahndamm in Richtung Flensburg, steht da in Höhe des Discounters in der 50er-Zone. Zone. Und ebenso Maximum 50 gilt in Wiemersdorf auf der Kieler Straße. Da wird in Richtung Bad Bramstedt geblitzt. 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
0: Wir starten rein in die nächste halbe Stunde mit Leonie und Callum Scott. Davor noch Nina Tuba gemeinsam mit Mako.
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0: Leonie gemeinsam mit Callum Scott und Stay hier bei Delta. Und apropos Leonie, die spielt ja auch beim Hurricane Festival in Schesel. Und es ist noch ein bisschen mehr als ein Monat, bis es soweit ist, bis das Hurricane Festival endlich 30 Jahre alt wird. Wir haben auf jeden Fall schon richtig Bock und schicken euch ja auch diese Woche mit dem Hurricane Call für Lau hin. Und deswegen sprechen wir jetzt auch mal mit Jonas Rohde, er ist Pressesprecher vom Hurricane. Hau mal raus, Jonas, wie sieht denn die Planung aktuell aus? Auf welchem Stand seid ihr gerade?
1: Jetzt ist die heiße Phase natürlich bei uns und all unseren Partnern. Mhm. Was jetzt gerade vor allem passiert, ist die Abschlussplanung für die Geländepläne, die jetzt eigentlich zu 100% final sind. Das bedeutet, dass alle Gewerke wissen, wo sie was aufzubauen haben, wo alles Mögliche zu finden ist, was auf dem Festival wichtig ist. Und die ganz, ganz heiße Phase beginnt dann Ende Mai, kann man sagen, rund zwei Wochen vor dem Festival, vor dem Hurricane, wird es dann ernst und die Aufbauarbeiten beginnen. Und dann sieht man auch tatsächlich vor Ort auf dem Eichenring sehr viel Bewegung. Jetzt gerade im Moment ist da aber noch alles relativ ruhig.
0: Aber das ändert sich dann bald. Vom 18. bis zum 21. Juni steigt es ja wieder, unter anderem mit Kraftklub, Youngblood, The Offspring, Roy Bianco und die Abrunzati Boys, Donuts Bosse, Sonderschule, Royal Otis und 21 Pilots auch noch mit dabei. Halsey, ihr hört, ich kann gar nicht aufhören, so viele mega gute Acts aufzuzählen. 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Da einfach mal rein in die Delta Plus App. Und mit Jonas vom Hurricane schnacken wir nachher auf jeden Fall auch nochmal rund ums Thema Gadgets und vielleicht den ein oder anderen Anfängerfehler, den man auf so einem Festival machen könnte. Whoa.

0: frage mich gerade, was war wohl bei Eminem damals das Lieblingsfach in der Schule? Delta hier mit mir Pia. Und die Frage kommt auf, weil heute Tag der Lehrer und Lehrerin ist. Und das wollen wir mal zum Anlass nehmen, mit euch über Schulfächer zu sprechen. Aber jetzt nicht über Deutsch, Englisch, Mathe, Französisch, Physik etc. pp. Nein, sondern wirklich mal über Fächer, die uns fürs spätere Leben was gebracht hätten. Ich saß letztens an meiner Steuererklärung und da dachte ich mir mal wieder, ja, das wäre cool gewesen, hätten wir sowas in der Schule gelernt. Was denkt ihr? Welcher Bereich hätte man in der Schule mal, welchen hätte man mal abdecken können, dass man da was hätte mitnehmen können für die Zukunft? Das haut gerne mal raus. 0431 986 986 11. Das ist die Nummer, mit der ihr mich hier im Studio erreicht oder auch eine WhatsApp-Sprachnachricht reinschicken könnt. Wir waren aber auch mal bei euch auf der Straße unterwegs und haben euch da das Mikro mit genau dieser Frage unter die Nase gehalten. Welches Fach hat euch in der Schule gefehlt? Das sind eure Antworten.
1: Wirtschaft, Verwaltung, wie macht man manche Dinge, Versicherung und Co., was jetzt, nachdem man dann irgendwie so 18 geworden ist, alles auf einen zukam.
2: Prinzipiell wäre eigentlich so ein Fach wie Gesundheit oder so gut gewesen, weil da wird ja schon viel geschwurbelt und viele Leute wissen noch gar nicht, wie man reanimiert, und das wäre ja schon wichtig eigentlich.
3: Etwas mit Steuern zu lernen. Es ist langweilig, aber es ist wichtig zu lernen.
4: Ich glaube auch Medienkompetenz wäre ganz gut, eben wegen den ganzen Fake News, KI-Bildern etc.
5: Ein Fach, wo man generell so vieles über das Leben lernt, wie man am besten vielleicht fürs Alter vorsorgen kann mit Immobilien finanzieren oder generell investieren.
6: Einfach Fächer, die die Alltagskompetenz irgendwie fördern und wo man halt einfach im Alltag darauf angewiesen ist, das zu können, was halt nicht jeder aus dem Elternhaus mitgegeben bekommt.
0: Alle Vorschläge definitiv sinnvoller als zum Beispiel aus dem Matheunterricht damals. An welchem Zeitpunkt ist Flugzeug XY an welchem Ort im Himmel? So, das habe ich eh nie verstanden und Überraschung. Ich habe es ehrlich gesagt auch nie wieder gebraucht. Aber alles, was ihr gerade in der Umfrage genannt habt, ja, unterschreibe ich so. Das hätte ich auch gerne schon zu Schulzeiten gewusst. Das wäre cool gewesen, hätte man sich da nicht überall selbst reinfuchsen müssen oder muss das ja teilweise auch immer noch. Vielleicht sagt ihr aber noch, Moment, dieses Fach, das hat mir jetzt bei den Antworten auch noch gefehlt. Dann haut das gerne mal raus. 0431 986 986 11. Das ist die Nummer, in der ihr mal rauslassen könnt, welches Fach euch damals in der Schule gefehlt hat. Was hättet ihr gerne gelernt, hat euch aber leider niemand beigebracht. Ich bin ganz, ganz gespannt auf eure Antworten, entweder per Anruf oder auch WhatsApp-Sprachnachricht. Die

Messi, Lola Young habt ihr gehört hier im Delta-Vormittag. Ein bisschen messy ist es hier im Studio auch, weil ich fühle mich so ein bisschen, als würde ich hier auf einer Sandbank sitzen, weil wir haben so einen Stuhl, der ist unten mit Sand gefüllt und der ist wohl irgendwie ein bisschen demoliert und hier kommt jetzt immer so ein halber Strand raus. Aber naja, wenn man schon nicht draußen am richtigen Strand sein kann, dann wenigstens so. Ich sag euch gleich, womit es musikalisch weitergeht nach den Delta-News. Unter anderem mit einer Künstlerin, die sich gerade politisch äußert. In einer Instagram-Story von sich ermutigt sie nämlich ihre Fans, sich über die Kandidaten für die Gouverneursposition in Kalifornien zu informieren. Lady Gaga ist das.

0: Die kriegt ihr gleich gemeinsam mit Doji. Außerdem noch ein Duo with the MC mit Bees and Honey und At the Party. Party, das Hurricane Festival in Schesel. Ich glaube, das wird auch mit Abstand die größte Party des Sommers. Und wenn ihr Bock drauf habt, dann seid jetzt mal brav und sperrt die Ohren auf.
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5: Wir haben's 11:45.
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7: Mit Holger Dilk. Großeinsatz für die Feuerwehr in Fahrdorf heute Morgen. In dem Ort bei Schleswig ist ein Einfamilienhaus in Brand geraten. Ein Mann ist in den Flammen ums Leben gekommen. Philipp Nitzig.
8: Gegen 6 Uhr ging der Notruf bei der Feuerwehr ein. In dem Einfamilienhaus brannte es im Obergeschoss. Kurz darauf stand der ganze Dachstuhl in Flammen. Die Rauchsäule war noch in Schleswig zu sehen. Ein 74-jähriger Bewohner konnte sich noch rechtzeitig ins Freie retten und blieb unverletzt. Sein 45-jähriger Sohn galt erst noch als vermisst. Später konnte nur noch seine Leiche aus dem Haus geborgen werden.
7: Die im Stadtwald in Neumünster entdeckte Fliegerbombe aus dem Zweiten Weltkrieg soll noch heute Nachmittag unschädlich gemacht werden. Der Sprengsatz liegt im Friedenshain. Für die Arbeit des Kampfmittelräumdienstes wird ein 500 Meter Sperrradius eingerichtet. Rundherum gibt es nur wenige Wohnhäuser. Allerdings liegt wohl das Tierheim in der Gefahrenzone. Die hohen Spritpreise belasten die Menschen in Deutschland, aber auch nicht mehr als in den vergangenen Jahren. Das geht aus einer Analyse des IFO-Instituts hervor. Tom Husse.
9: Eine aktuelle Berechnung zeigt, im Schnitt müssen Beschäftigte in Deutschland etwa 5 Minuten für einen Liter Benzin arbeiten. In den letzten Jahrzehnten waren es zwischen 3 und 6 Minuten. Ja, die Spritkosten sind hoch, sagen die Wirtschaftsexperten. Auf der anderen Seite seien aber auch die Löhne in vielen Bereichen gestiegen. Und das würde den starken Anstieg der Spritpreise abdämpfen. Gleichzeitig weist das IFO-Institut darauf hin, dass die Belastung für die Haushalte natürlich unterschiedlich ausfällt.
7: Mit wie vielen Steuereinnahmen können Bund, Länder und Kommunen in den kommenden Jahren rechnen? Bundesfinanzminister Klingbeil stellt am Nachmittag die Ergebnisse der Steuerschätzung vor. Die Zahlen sind wichtig für die Haushaltsplanung und kommen in einer schwierigen Zeit. Die deutsche Wirtschaft schwächelt weiter. Mehr als jeder vierte 18-Jährige hat den neuen Bundeswehr-Fragebogen noch nicht beantwortet. Das berichtet das Redaktionsnetzwerk Deutschland und beruft sich auf Bundeswehrkreise. Dabei ist die Teilnahme für Männer verpflichtend. Wer den Fragebogen ignoriert, muss im Zweifel mit einem Bußgeld rechnen. Die nächsten Delta News gibt's in einer Stunde.
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11: Ihr müsst aktuell aufpassen auf der A1 Bremen Richtung Hamburg und Höchstühlhorn. Da befindet sich nämlich eine ungesicherte Unfallstelle. Auf der A7 Hamburg-Flensburg. Hier Obacht in beiden Richtungen zwischen Neumünster Süd und Neumünster Mitte sind nämlich Rehe auf der Straße unterwegs. Und da gibt es nochmal Rehe und zwar auch A7 Hamburg-Flensburg. Ebenso in beiden Richtungen aufpassen. Flensburg, also zwischen Flensburg und Tarb. Hier sind auch nochmal Rehe unterwegs. Also schön auf die Tiere und auf euch und auf alle anderen aufpassen. Stop and Go momentan bei euch auf der B207 Heiligenhafen. Richtung Fehmarn zwischen Heiligenhafen und der Fehmarn-Sundbrücke. Da sind 7 Kilometer. In der Gegenrichtung zwischen Landkirchen und Fehmarn-Sundbrücke da 3. In Hamburg, da ist ja am Wochenende Hafengeburtstag angesagt. Deswegen ist da bis Montag in den Stadtteilen Altona, St. Pauli, Neustadt und der Hafencity mit Sperrungen und Einschränkungen im Verkehr zu rechnen. Also wenn ihr daran teilnehmen wollt, dann fahrt am besten mit den Öffis. Wenn ihr damit nichts zu tun haben wollt, dann vermeidet dieses Gebiet. An der Elbfähre Glückstadt für Schaffner kommt es in Richtung Glückstadt. Gerade zu lange Wartezeiten von bis zu einer Stunde. Und dann schauen wir jetzt nach den Blitzern. Ein paar gibt's. In Schleswig fangen wir mal an. Kolonnenweg. Da wird stadteinwärts in der 50er-Zone geblitzt. Der nächste steht in Heikendorf auf dem Neu-Heikendorfer Weg. Ortsauswärts in Höhe der Kirche. Hier sind maximal 30 erlaubt. Ebenso Delftorbrücke in Itzehoe. Da wird geblitzt. Und zwar stadteinwärts, wenn ihr schneller als mit 30 unterwegs seid. Großenwiehr, alter Bahndamm. Auch hier steht eine Radarfalle. Und zwar Richtung Flensburg in Höhe des Discounters. Da gilt Maximum 50. Und Wiemersdorf, Kieler Straße in Richtung Bad Bram steht. Auch hier bitte nicht schneller als 50 fahren. Alle Staus, alle Blitzer, ihr wisst es ja, kriegt ihr nochmal online bei uns auf deltaradio.de oder zu jeder Zeit aktuell bei uns in der Delta Plus App. Gute Fahrt!
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11: Es gibt gleich gute Nachrichten aus Hamburg und zwar Bücher betreffend. Also alle Leseratten unter euch gleich mal genau hingehört. Vorab jetzt aber noch Musik von Lady Gaga und Doja. Runway bekommt ihr, davon noch With the MC und Bees and Honey.

0: Ihr hört Delta mit mir, Pia. Schön, dass ihr dabei seid. Hamburg schreibt gerade ein neues Kapitel für die Buchbranche und zwar ganz bewusst abseits der Bestsellerlisten der großen Konzerne.
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0: Denn die Hansestadt startet als erstes Bundesland überhaupt ein eigenes Förderprogramm für kleine, unabhängige Verlage. Dafür stellt die Kulturbehörde künftig jedes Jahr 700.000 Euro bereit und bis zu 40 Verlage pro Förderrunde können unterstützt werden mit bis zu 25.000 Euro. Bewerben dürfen sich unabhängige Häuser mit Sitz in Hamburg, die literarische Programme veröffentlichen und maximal 2 Millionen Euro Jahresumsatz machen. Ziel ist es, genau die Verlage zu stärken, die oft mutige Bücher veröffentlichen, neue Autorinnen und Autoren eine Bühne geben und für kulturelle Vielfalt sorgen. Zusammenfassend lässt sich also sagen, mehr Unterstützung für kreative Ideen, ungewöhnliche Geschichten und Bücher, die vielleicht nicht sofort auf Platz 1 der Charts landen, aber die Literaturszene auf jeden Fall spannend halten.
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0: wie man richtig mit Geld umgeht, wie man sein Geld gut anlegt, wie man gut sparen kann. Das wäre definitiv ein Fach gewesen oder der Unterrichtsstoff, den ich mir damals in der Schule gewünscht hätte, so rückwirkend gesehen. Hier ist Delta, mein Name ist Pia und genau das ist heute am Tag der Lehrer und Lehrerin unsere Frage an euch. Welches Schulfach hat euch damals in der Schule gefehlt? Wo hättet ihr gerne was drüber gelernt? Das sollt ihr uns verraten. 0431 986 986 11 ist die Nummer für euren Anruf hier bei mir im Studio oder auch für eure WhatsApp-Sprachnachricht. Und ich habe auch was reinbekommen. Hören wir mal rein.
1: Also ich muss sagen, ich finde sowas in die psychologische Richtung ganz spannend und würde sagen, das würde mir und auch, denke ich, vielen anderen Leuten so beim Erwachsenwerden ganz gut helfen. Alles, was irgendwie so damit zu tun hat, seine eigene Emotionalität zu managen oder seinen Alltag, irgendwie was mit Selbstdisziplin und Selbstmanagement, wenn man das so sagen kann. Wie das dann unterrichtet werden soll, sodass jeder individuell davon profitiert, kann ich mir ehrlich gesagt auch noch nicht so richtig vorstellen. Aber vielleicht gibt es da ja einen Weg.
0: Ja, also es werden ja für sämtliche Sachen irgendwelche Konzepte erstellt. Also ich bin mir ganz sicher, dafür könnte man auch ein Konzept erstellen. Finde ich auch spannend und vielleicht auch so, ja, Zeitmanagement. Das finde ich auch spannend und wichtig. Hätte ich gerne in der Schule gehabt. Was habt ihr denn als Fach in der Schule vermisst? Verratet mir das gerne mal, indem ihr hier durchklingelt. 0431 986 986 11 oder natürlich auch gerne eine WhatsApp-Sprachnachricht verschickt.
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5: Wir haben's 12:15.
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5: Ihr könnt heute feiern, dass das Wochenende fast da ist. Im Max Nachttheater Kiel könnt ihr heute ab 19 Uhr mit euren Freunden die überstandene Woche erstmal bequatschen. Dazu gibt's noch einen Sektempfang und der Eintritt, der ist kostenlos. Die Altonaale in Hamburg soll gerettet werden und dafür gibt's jetzt ein Pop-Up-Event. Ein Abend voller Kunst, Kultur und Design, eben alles, was es auch noch in größerer Form auf der Altonaale dann gibt. Ihr könnt Siebdrucken oder auch Bingo spielen und es warten noch ein paar andere Überraschungen auf euch. Ab 18 Uhr startet das Event im Kultur und Gut in Hamburg. Der Eintritt, der ist auf Spendenbasis.
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5: Es sind immer noch die Rehe unterwegs und zwar auf der A7 Flensburg-Hamburg. Da müsst ihr in beiden Richtungen besonders vorsichtig fahren zwischen Neumünster-Nord und Neumünster-Mitte. Außerdem A21 Kiel Richtung Bagdeheide in der Ausfahrt Bad Oldesloe-Süd. Da befindet sich eine ungesicherte Unfallstelle. Bisschen Stop and Go haben wir auch. B207 Heiligenhafen Richtung Fehmarn zwischen Heiligenhafen und der Fehmarn-Sundbrücke. Da sind 7 Kilometer. In der Gegenrichtung haben wir 3 und zwar zwischen Landkirchen und der Fehmarn-Sundbrücke. Wir schauen nach Hamburg. Da ist die Fahrbahn auf der Kennedy-Brücke zwischen dem Kreisverkehr und Holzdamm nach einem Unfall verengt. Außerdem dieses Wochenende ja Hafengeburtstag, deswegen bis Montag kann es passieren, dass in den Stadtteilen Altona, St. Pauli, Neustadt und der Hafen City, dass ihr da mit Sperrungen und Einschränkungen im Verkehr rechnen müsst. Also da sind dann die Öffis euer Freund. An der Elbfähre Glückstadt durch Hafen, da kommt es in Richtung Glückstadt zu langen Wartezeiten von im Moment bis zu 1 Stunde. Und dann sind wir jetzt auch schon bei den Blitzern gelandet. Der erste steht in Schleswig auf dem Kolonnenweg, stadteinwärts in der 50er-Zone. Es wird geblitzt in Heikendorf auf dem Neuheikendorfer Weg, ortsauswärts in Höhe der Kirche. 30 da maximal erlaubt. Großenwiehe, alter Bahndamm in Richtung Flensburg. Da haben sie einen aufgestellt in Höhe des Discounters. Der macht Fotos, wenn ihr schneller als mit 50 unterwegs seid. Schnackenweg, Lerchenhain in Richtung Geesthacht. Auch hier nicht schneller als 50. Und ebenso Maximum 50 heißt das in Wiemersdorf, Kieler Straße. Da wird in Richtung Bad Bramstedt geblitzt. Alle Staus, alle Blitzer entweder online bei uns auf deltaradio.de oder zu jeder Zeit bei uns in der Delta Plus App.
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5: Yasemin Trovato aus Hamburg. Du wirst jetzt gesucht, beziehungsweise du hast jetzt 3 Songs gleichzeitig, dich hier bei uns reinzumelden über die 0431 986 98611. Es geht hier drum.
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5: Ja, denn ich habe dich jetzt gerade aus dem Lospott gezogen. Heißt, sobald gleich der erste Song läuft, läuft auch deine Zeit. Wenn du innerhalb dieser Zeit hier durchklingelst, 0431 986 98611, das ist die Nummer, dann gehören 2 Tickets fürs Hurricane Festival in Schesel dir. Und natürlich alle deine Freunde, die du bei uns angegeben hast, können ja bis zu 20 Stück sein, die dürfen sich auch für dich reinmelden. Und das erhöht natürlich die Chance. Also geht los, durchklingeln jetzt, Yasemin Trovato.

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1: Telefon klingelt, das ist schon mal gut. Jetzt müsste nur noch Yasemin Trovato dran sein, denn immerhin geht's um 2 Tickets fürs Hurricane Festival in Schesel. Und ich muss sagen, ich glaube, ich bin immer mindestens genauso aufgeregt wie ihr, wenn der Moment kommt, wo ich ans Telefon gehe. Ich mach's jetzt. Hallo, hier ist Delta mit Pia. Wer ist denn jetzt dran?
2: Yasemin Trovato.
1: Bist du's wirklich?
2: Ja.
1: Dann, um das zu beweisen, sag mir doch mal eben, wen hast du denn noch angegeben als Freund?
2: Mein Ehemann, Giuseppe Trovato.
1: Das ist korrekt und damit haben wir den Beweis. Du bist definitiv in der Zeit. Das heißt, ihr seid dabei. Oder du bist dabei. Ich weiß ja nicht, ob du deinen Mann dann auch mitnimmst.
2: Oh, das überlege ich mir noch.
1: Ja, das würde ich mir auch noch mal überlegen.
2: Na klar.
1: Ob er sich benimmt bis dahin.
2: Genau, er muss sich zusammenreißen.
1: So sieht's aus. Wow, aber wie cool ist das? Hättest du das erwartet?
2: Nee, gar nicht. Ich habe es immer wieder versucht und immer wieder und dachte so, oh, ich werde nicht aufgerufen und dann.
1: Ha, jetzt war es soweit. Ja. Und ja, du hast dich ja sehr zackig jetzt reingemeldet. Also es sei dir von Herzen gegönnt.
2: Ja, vielen Dank. Ich freue mich sehr.
1: Auf wen freust du dich denn im Line-Up am meisten? Hast du da einen Favoriten, eine Favoritin?
2: Ich habe richtig Bock auf Finch, muss ich sagen.
1: Mhm.
2: Aber allgemein, also wir waren noch nie auf dem Hurricane. Wir wollten uns das mal angucken. Das Line-Up hat uns aber sehr zugesagt. Ich freue mich auf jeden Fall richtig doll.
1: Ja, dann guckt euch das mal gut an. Das wird super. Das garantiere ich dir.
2: Ja, danke schön.
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Hier ist der Delta-Vormittag mit mir, Pia, heute am Tag der Lehrer und Lehrerin. Und zu Ehren dieser Berufsgruppe haben sich Schwenker und Feist, die beiden vom Delta-Morgen, mal wieder ein bisschen gesangstechnisch ausgetobt und da gleich mehrere musikalische Stücke herbeigezaubert. Und die möchte ich euch jetzt gar nicht vorenthalten.

0: Love Somebody gleich auch natürlich in voller Länge bei uns auf der Delta Playlist. Nach den News geht's auch schon los.
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0: Viertel vor eins haben wir es gleich.
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0: mit Holger Dilk. In Fahrdorf bei Schleswig ist bei einem Feuer in einem Einfamilienhaus ein Mann ums Leben gekommen. Gegen 6 Uhr in der Früh ging der Notruf ein, sagt Franziska Jürga von der Polizei Schleswig-Flensburg.
1: Als wir vor Ort in der Straße Fairheit ankamen, war das Obergeschoss im Vollbrand. Eine Person konnte sich aus dem Haus retten, eine andere wurde noch vermisst und im Haus vermutet. Später ist die Feuerwehr in das Haus und im Haus konnte dann der 45-jährige Fahrdorfer, der dort auch gemeldet war, aufgefunden werden. Er wurde durch die Feuerwehr geborgen, allerdings war er da schon verstorben.
0: Heute früh ist in Itzehoe die Haustür eines Mehrfamilienhauses durch einen Sprengsatz schwer beschädigt worden. Verletzt wurde niemand. Der oder die Täter konnten bislang unerkannt flüchten. Das Landeskriminalamt hat die Ermittlungen übernommen und sucht Zeugen. Im Stadtwald in Neumünster muss heute Nachmittag ein Blindgänger aus dem Zweiten Weltkrieg entschärft werden. Die amerikanische Fliegerbombe ist bei Sondierungsarbeiten entdeckt worden. Start der Entschärfung soll um 15 Uhr sein. Rund um den Fundort wurde ein 500 Meter Sperrradius eingerichtet. Krisha Malchow von der Stadt Neumünster.
2: In dem Bereich befinden sich nur 2 Wohnhäuser mit 3 Haushalten insgesamt. Das Tierheim, dort befinden sich nach meiner Kenntnis lediglich Hunde. Die werden, soweit ich weiß, Gassi geführt während der Zeit.
0: Die hohen Spritpreise belasten die Menschen in Deutschland, aber auch nicht mehr als in den vergangenen Jahren. Das liegt an den gestiegenen Löhnen, heißt es vom IFO-Institut. Zuletzt mussten Beschäftigte im Schnitt etwa 5 Minuten für einen Liter Kraftstoff arbeiten. In wirtschaftlich schwierigen Zeiten hat sich die Auftragslage in der deutschen Industrie überraschend deutlich verbessert. Das neue Geschäft wuchs im März um 5% im Vergleich zum Vormonat, so das Statistische Bundesamt. Das ist einer der kräftigsten Anstiege der vergangenen 3 Jahre. Die nächsten Delta News gibt's in einer Stunde.
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4: Stop and Go derzeit immer noch auf der B207 Heiligenhafen Richtung Fehmarn zwischen Heiligenhafen und der Fehmarn-Sundbrücke. Nämlich da sind 7 Kilometer. Wir gucken nach Hamburg. Da ist ja großer Hafengeburtstag bis Montag. Deswegen in den Stadtteilen Altena, St. Pauli, Neustadt und der Hafen City mit Sperrungen und Einschränkungen im Verkehr zu rechnen. Mit ein bisschen Wartezeiten müsst ihr derzeit an der Elbfähre Glückstadt-Wischhafen rechnen. Und zwar Richtung Glückstadt. Bis zu einer Stunde kann es da dauern. Dann sind wir bei den Blitzern. Kiel stehen sie. Auf dem Ostring statt einwärts in Höhe Ratsräder in der 70er-Zone. Flensburg, Ballastbrücke wird geblitzt statt einwärts. Hier sind maximal 50 für euch erlaubt. Harreslee hat einen doppelseitigen Blitzer zu bieten, nämlich Hollenberg in der 30er-Zone. Und in Heikendorf, da blitzt es auf dem Neu-Heikendorfer Weg ortsauswärts in Höhe der Kirche. Hier nicht schneller als 30. Und in Schnackenbeek, Lerchenhain in Richtung Geesthacht, da haben sie auch einen aufgestellt. Hier gilt Maximum 50. Alle Staus, alle Blitzer entweder online bei uns auf deltaradio.de oder jederzeit zu finden bei uns in der Delta Plus App.
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4: Wenn ich so drüber nachdenke, welches Fach mir damals in der Schule gefehlt hat, dann definitiv sowas wie Zeitmanagement oder wie man vielleicht, ja doch, ganz klassisch, ganz schnöde, eine Steuererklärung macht. Weil das wäre cool gewesen, wenn man das vorher gewusst hätte, bevor man dann zum ersten Mal selbst verzweifelt dran sitzt. Was wäre es bei euch oder was ist es bei euch, wenn ihr gerade noch zur Schule geht? Vielleicht denkt ihr euch ja auch jeden Tag, boah, wenn ich das Fach hätte, da würde ich mich mal richtig drauf freuen. Da hätte ich dann für später richtig was von. Haut mal raus. 0431 986 986 11. Das ist die Nummer hier zu mir ins Studio oder auch für eure WhatsApp

0: Das Telefon klingelt über die 0431 986 986 11 hier im Delta-Studio mit mir, Pia. Wer ist denn jetzt dran? Hallo.
1: Moin, hi, hier ist Chelsea.
0: Hi, na?
1: Ich dachte mir, ich melde mich mal zum Tagesthema.
0: Ja, hau mal raus. Was hättest du denn gern für ein Schulfach gehabt? Was hat dir gefehlt?
1: Also ich hatte in der Schule Hauswirtschaft, aber leider nicht lange. Ich hätte es gern intensiver gehabt, weil dann wäre ich wahrscheinlich für mein späteres Leben ein bisschen besser vorbereitet. Ich habe das Glück, ich bin halt sehr früh Mama geworden und dadurch musste ich das alles lernen.
0: Ja.
1: Backen kann ich sehr gut, aber im Kochen hätte ich halt gern noch ein bisschen mehr dazugelernt.
0: Okay.
1: Und Zeitmanagement und Finanzen.
0: Ja, das, die letzten beiden Punkte, da stimme ich dir auf jeden Fall zu. Das sind auch so meine großen Mankos. Bei mir ist es eher das, also ich könnte kochen, backen ist gar nicht meins. Da könnten wir uns quasi einigen, dass wir da einen Austausch machen.
1: Ja, sehr gut. Dann kochst du für mich und ich backe dir unfassbar gerne Torten.
0: Ja, das klingt nach einem fairen Deal, finde ich. Aber hast du sonst auch so ein Fach, also du hast jetzt auch gesagt, Finanzen und Zeitmanagement, das wäre so das fiktive Fach quasi, was es gar nicht, überhaupt nicht gibt, ne? Das hättest du gerne gehabt.
1: Nein, leider nicht. Mhm. Das wäre schön, wenn das in der Schule mal noch so ein bisschen mitgepusht wird.
0: Ja, okay, das können wir ja mal am Tag der Lehrer und Lehrerin so weitergeben, falls die da irgendwas machen können. Oder man, die können ja vielleicht auch so ein bisschen tricksen. Ich meine, vielleicht kann man sowas ja in den schon bestehenden Fächern theoretisch auch irgendwie mit einbinden. Ist ja eigentlich alles möglich.
1: Hauswirtschaft, finde ich. Hauswirtschaft wäre dafür das perfekte Fach.
0: Ja, also an alle Lehrer und Lehrerinnen, die jetzt zuhören, vielleicht ist das ja so eine kleine Inspiration.
1: Genau.
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0: Loi mit Red Eyes gehört hier bei Delta mit mir, Pia. Habt einen ganz, ganz wunderhübschen Donnerstag. Und jetzt wollen wir uns hier mal einen Song bei uns in der Playlist bisschen genauer angucken, oder?
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0: Bevor ihr ihn hört beim Doppelrelease von OMG und Havana von Camila Cabello im Jahr 2017, steckte das ganze Geld eher in der Produktion von OMG. An Havana glaubte erstmal niemand, doch der Song ging dann ganz schön durch die Decke. Höchstposition in den deutschen Charts war nämlich Platz 2, OMG dagegen nur auf Platz 55, ne? Havana kriegt ihr jetzt hier bei uns auf der Delta-Playlist.

Vormittag, ich bin Pia und gleich geht's weiter mit Olivia Rodrigo. Die war vor kurzem zu Gast bei SNL und macht dabei so einen kleinen Rückblick in ihre Kindheit. Und da hat sie dann auch an ihren ersten Auftritt gedacht. Das war nämlich eine Rolle in einem kurzen Werbespot. Hier kriegt ihr sie gleich bei uns in der Playlist mit ihrem neuesten Song Drop Dead.

0: hat auf jeden Fall ordentlich 2000er-Vibes und den kriegt ihr gleich hier bei uns. Dranbleiben also. 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
0: Die Uhr wacht, 13.14 Uhr.
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0: Ihr könnt heute feiern, dass das Wochenende fast da ist. Im Max Nachttheater Kiel könnt ihr heute ab 19 Uhr mit euren Freunden die überstandene Woche erstmal bequatschen. Dazu gibt's noch einen Sektempfang und der Eintritt, der ist kostenlos. Die Altonaale in Hamburg soll gerettet werden und dafür gibt's jetzt ein Pop-Up-Event. Ein Abend voller Kunst, Kultur und Design, eben alles, was es auch noch in größerer Form auf der Altonaale dann gibt. Ihr könnt Siebdrucken oder auch Bingo spielen und es warten noch ein paar andere Überraschungen auf euch. Ab 18 Uhr startet das Event im Kultur und Gut in Hamburg. Der Eintritt, der ist auf Spendenbasis.
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0: Es stockt ein bisschen bei euch auf der A255 Neue Elbbrücken Richtung Stillhorn zwischen Wilhelmsburg und dem Dreieck Norderelbe. Da sind es 2 Kilometer, bisschen mehr auf der B207 Heiligenhafen Richtung Fehmarn zwischen Heiligenhafen und der Fehmarn-Sundbrücke. Da sind es 7 Kilometer Stau. Wir gucken nach Hamburg. Da wird großer Hafengeburtstag gefeiert dieses Wochenende. Deswegen ist da bis Montag in den Stadtteilen Altona, Neustadt, St. Pauli und der Hafencity mit Sperrungen und Einschränkungen im Verkehr zu rechnen. Dann heißt es eher, wenn ihr hinwollt oder in der Gegend unterwegs sein wollt, auf die Öffis umsteigen. An der Elbfähre Glückstadt-Wischhafen, da kommt es im Moment in Richtung Glückstadt zu langen Wartezeiten von bis zu 1 Stunde. Und die Blitzer, der erste steht in Kiel auf dem Ostring, stadteinwärts in Höhe Ratsräder, 70 sind da maximal erlaubt. 50 und nicht schneller, gilt in Quickborn. Friedrichsgaber Straße in Richtung Autobahn ist er aufgestellt. Itzehoe immer noch Delftorbrücke statt einwärts. Hier maximal 30 erlaubt. Großenwiehe, alter Bahndamm in Richtung Flensburg. In Höhe des Discounters stehen sie auch. Hier in der 50er-Zone. Und 30 heißt es in Stapel-Schulstraße. Alle Staus, alle Blitzer, die kriegt ihr entweder bei uns online auf deltaradio.de oder wenn ihr einen Blick in unsere Delta Plus App werft.
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0: Es könnte die älteste Dating-Strategie der Welt sein, ja? Und sie scheint zu funktionieren. Welche das ist, das verrate ich euch gleich nach Olivia Rodrigo mit Drop Dead. Vorher aber noch Stateside und Sarah Larsson.
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0: Wir kennen sie alle. Sie sehen aus wie eine kleine fliegende Chaosparty am Flussufer. Doch das wilde Hin und Her der Eintagsfliegen hat offenbar ein System. Delta hier mit mir, Pia.
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0: Forscher aus London haben jetzt ein Jahrtausende altes Rätsel gelöst. Der auffällige Zickzackflug der Tiere ist nämlich in Wahrheit eine ziemlich clevere Dating-Strategie. Mit Hilfe von 3D-Aufnahmen fanden die Wissenschaftler und Wissenschaftlerinnen raus, die männlichen Eintagsfliegen fliegen absichtlich steil nach oben und wieder nach unten, um Weibchen im Schwarm besser erkennen zu können. Denn äußerlich unterscheiden sich die Tiere kaum. Entscheidend ist ihr Bewegungsmuster. Das spart Zeit, Energie und vor allem Fehlversuche. Und genau das ist überlebenswichtig, denn Eintagsfliegen haben dafür ja nicht besonders lange Zeit. Manche leben nur wenige Stunden. Da muss die Partnersuche eben schnell funktionieren. Quasi Speed-Dating in der Luft. Und die Forschenden sagen außerdem, dieses Verhalten gibt es vermutlich schon seit Millionen Jahren. Allerdings könnten solche riesigen Fliegenschwärme künftig seltener werden, weil Umweltveränderungen den Tieren zunehmend zusetzen. Heißt also, hinter dem scheinbar chaotischen Flattern der Eintagsfliegen steckt ein perfekt eingespieltes System und vielleicht sogar die älteste Dating-Strategie der Natur.
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0: eigentlich im...
1: Lickely mit I Follow Rivers. Absolutes Brett hier bei Delta mit mir, Pia. Und ob auf ihrem neuen Album The After Party auch so ein Brett drauf sein wird? Ich könnte mir vorstellen, schon. Erscheint übrigens morgen. Aber Lickely ist nicht die einzige Musikerin, die morgen was Neues rausbringt. Er hier auch. Von Calvin Harris erwarten wir morgen den Song Satisfy und ich garantiere euch, den hört ihr auf jeden Fall dann bei uns hier im Programm. Aber auch der junge Künstler Frederik wird uns mit neuer Mucke beglücken.
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1: Ja, ob es auch wieder eher eine melancholische, langsame Nummer wird, wir werden sehen. Ich kann schon sagen, wie der Song heißen wird, nie verstehen. Und Jolle wird uns auch neue Musik liefern.
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1: Also wir haben Grund genug, uns morgen auf den Freitag tierisch zu freuen, denn wir haben wieder viel neue Mucke für euch am Start. Kriegt ihr natürlich morgen umsonst for free den ganzen lieben langen Tag auf die Ohren geballert und abends dann natürlich sowieso bei uns in der Delta-Frische-Theke.

0: auch zu finden bei uns im Delta Country Stream, der wiederum zu finden ist bei uns in der Delta Plus App. Dasher mit Austin, Delta hier mit mir, Pia. Und gleich geht's hier nach den Delta News weiter mit Dominik Feig. Song, der neu ist, aber auch schon eigentlich ein bisschen älter ist. White Keys ist nämlich schon seit ein paar Jahren quasi im Repertoire von Dominik Feig. Er hat ihn aber selber vergessen. Und ja, der wurde dann halt einfach, ich glaube, so 4 bis 5 Jahre später erst wieder veröffentlicht. Naja, gute Dinge will Weile haben oder irgendwie so. Gibt's auf jeden Fall gleich bei uns in der Delta Playlist. Außerdem Embers. Gleich geht's schon weiter.
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2: Es ist genau 14:45.
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4: Mit Colin Mock. Eine Woche nach dem Start der Spritpreisbremse ist der ADAC Schleswig-Holstein unzufrieden. Die Preise an den Tankstellen sind demnach noch zu hoch. Die Mineralölunternehmen würden den Tankrabatt teilweise einbehalten, heißt es. Rainer Pregler vom ADAC-Landesverband sagt:
5: Nach unseren Beobachtungen ist seit Einführung der sogenannten Spritpreisbremse Super E10 im Bundesdurchschnitt bislang nur um rund 8 Cent pro Liter günstiger geworden. Bei Diesel sind es etwa 10 bis 12 Cent. Das heißt, die steuerliche Entlastung hätte aber bei beiden Kraftstoffsorten rund 17 Cent betragen müssen. Es bleibt also irgendwo was hängen in der Kette.
4: Der Großteil der Bezahlkarten für Flüchtlinge in Schleswig-Holstein ist ausgegeben. 7.500 von 10.000 Karten sind freigeschaltet und werden bereits eingesetzt. Es hatte zum Start vor anderthalb Jahren technische Probleme gegeben. Die Kosten liegen bei 500.000 Euro. Die EU will stärker gegen gefälschte Sexvideos und Bilder im Netz vorgehen. Die Mitgliedstaaten haben sich darauf geeinigt, dass das KI-Gesetz entsprechend angepasst werden soll. Mehr von Finn Riebesel-Freundlieb.
6: Es geht um sogenannte Deepfakes, bei denen zum Beispiel Gesichter oder Stimmen von realen Personen mithilfe von KI-Programmen täuschend echt in Pornos eingefügt werden. Diese Programme sollen künftig verboten werden. Das neue Verbot soll explizit auch für Inhalte gelten, die sexuellen Kindermissbrauch darstellen. Jetzt muss unter anderem noch das Europaparlament zustimmen. Das ist in der Regel eine Formalie.
4: Es gibt immer mehr Kritik an der geplanten Elterngeldreform der Bundesregierung. Der Deutsche Gewerkschaftsbund ist klar gegen Kürzungen. Auch in der SPD gibt es Widerstand. Gerade jetzt bräuchten Familien Stabilität und Verlässlichkeit, sagt der SPD-Familienpolitikerin Hostert dem Handelsblatt. Ex-Fußballnationalspieler Niklas Süle beendet seine Karriere. Im Sommer ist Schluss, das teilte der 30-jährige BVB-Innenverteidiger in einem Podcast mit. Süle spielte fast 50 Mal für Deutschland und bestritt für Dortmund, die Bayern und Hoffenheim über 300 Pflichtspiele. Die nächsten Delta-News gibt's in einer Stunde.
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2: Stop and go momentan bei euch auf der A255, neue Elbbrücken Richtung Stillhorn zwischen Wilhelmsburg und dem Dreieck Norderelbe. Da sind es 2 Kilometer. B207 Heiligenhafen Richtung Fehmarn zwischen Heiligenhafen und der Fehmarnsundbrücke. Da 3. In Hamburg solltet ihr auf dem Schirm haben, dass da dieses Wochenende Hafengeburtstag gefeiert wird. Deswegen ist da bis Montag in den Stadtteilen St. Pauli, Hafen City, Neustadt und Altona mit Sperrungen und Einschränkungen im Verkehr zu rechnen. An der Elbfähre Glückstadt-Wischhafen, da müsst ihr derzeit Richtung Glückstadt mit langer Wartezeit rechnen. So eine Stunde länger müsstet ihr da einplanen. Und die Blitzer, die ihr auf dem Schirm haben solltet. Einer steht in Kiel, Ostring, statt einwärts, macht Fotos in hohe Ratsräder, wird ihr schneller als mit 70 durch die Gegend fahrt. Quickborn, da blitzt es immer noch auf der Friedrichsgaber Straße in Richtung Autobahn, hier in der 50er-Zone. Itzehoe, Delftorbrücke, auch der ist noch da, statt einwärts in der 30er-Zone. Großenwiehe, alter Bahndamm in Richtung Flensburg, da wird in Höhe des Discounters geblitzt, 50 sind da maximal erlaubt. Und der letzte steht auf der Schulstraße in Stapel, hier in der 30er-Zone. Alle Staus, alle Blitzer, entweder online bei uns auf deltaradio.de oder bei uns in der Delta Plus App. Eine gute und eine sichere Fahrt euch.
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2: Wenn ihr die Urlaubsplanung für diesen Sommer noch nicht abgeschlossen habt und auf gutes Essen steht, dann habe ich gleich im wahrsten Sinne des Wortes ein großes Schmankerl für euch. Denn es ist eine neue Statistik, ein neues Ranking rausgekommen, wo weltweit die besten Gerichte gezaubert werden.

0: Zelta hier mit mir, Pia, und jetzt gibt's so eine kleine kulinarische Weltreise. Denn wenn's nach den Usern der Plattform Taste Atlas geht, gibt's das beste Essen der Welt 2026 wieder hier.
1: Castafiore, Cannelloni, La Camorra, Napoletane, Mamma Mia, Belladonna, Parmigiano, Tiramisù.
0: Richtig, Italien, und damit holen sich Pizza, Pasta und Co. die Spitzenposition zurück, nachdem im vergangenen Jahr noch Griechenland vorne lag. Besonders gefeiert werden Klassiker wie die Pizza Napolitana mit ihrem luftigen Rand, Parmigiano Reggiano und der weiße Trüffel aus Alba. Also im Prinzip genau die Dinge, bei denen wir jetzt sofort Hunger bekommen. Auf Platz 2, der Platz 1 aus dem letzten Jahr, nämlich Griechenland. Ja. Mit hochwertigen Olivenölen, Pistazien und traditionellen Gerichten wie Kondosouvli. Ich weiß nicht, ob ich das jetzt richtig ausgesprochen habe. Die Überraschung im Ranking aber ist auf jeden Fall Peru auf Platz 3. Das Land macht einen riesigen Sprung nach vorne und punktet mit würzigen Soßen, Grillgerichten und jeder Menge kulinarischer Vielfalt. Für das ganze Ranking wurden insgesamt 600.000 Bewertungen zu Gerichten aus aller Welt ausgewertet. Deutschland landet übrigens auf Platz 27 mit Klassikern wie Rinderbrust, scharfen Düsseldorfer Senf und der Göttinger Stracke. Heißt unterm Strich, Italien bleibt kulinarisch einfach in der eigenen Liga. Und der nächste Pasta-Abend ist hiermit offiziell beschlossen. Basta.
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0: 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Ansonsten, kleiner Hinweis am Rande, könnt ihr sie auch bei uns bei Delta abstauben über unsere Delta Plus App. Die Outfits, die sind schon rausgepickt, die ersten Bandshirts vielleicht auch. Aber wartet mal, was sind eigentlich die wahren Must-Haves für den Festivalsommer? Ja, jetzt ist es nicht mehr lange hin, deswegen habe ich da mal so ein paar elementare und zusätzliche Gadgets für euch ausgecheckt.
1: Die Basics. Powerbank.
0: Na klar, damit unser Handy nicht stirbt, bevor die Headliner auf die Bühne kommen, weil kein Festival ohne Selfies und Videos, oder?
1: Faltbare Wasserflasche.
0: Umweltfreundlich, platzsparend, wir können sie überall auffüllen, also kein Durst mehr auf dem Festival.
1: Die Partymacher.
2: Mini-Bierkühlschrank.
0: Denn wer von uns hat schon Lust, bei 30 Grad warmes Bier zu trinken? Richtig, niemand. Also her mit dem kleinen Kühlschrank, der sich auf dem Rücken genauso gut macht wie der beste Rucksack-Style. Kein Bier wird mehr warm und wir bleiben die coolsten im Moshpit.
1: Festivalspiele.
0: Einfach ein ungeschriebenes Gesetz, dass so Klassiker wie der Bierpongtisch oder der Trichter in keinem Camp fehlen dürfen.
1: Die Entspanner.
2: Face Roller.
0: Ja, auch auf Festivals braucht man manchmal eine kleine Chill-Einheit. Mit dem Face Roller beseitigen wir die Schäden von der letzten Nacht zumindest rein oberflächlich so ein kleines bisschen.
1: Die Sicherheitsexperten. LED Chestback.
0: Sicher, stylisch und leuchtend. Und der größte Vorteil, eure Friends finden euch viel leichter wieder, wenn ihr mal wieder verloren gegangen seid.
1: Schweißband mit Reißverschlusstasche.
0: Damit eure Wertsachen einen sicheren Platz haben, während ihr tanzt oder moscht. Und nach dem Festival funktioniert es dann auch super fürs Gym.

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16: Ihr müsst aktuell besonders aufpassen auf der A1 Lübeck Richtung Hamburg zwischen Billstedt und Morfleet. Da ist nämlich ein Auto liegen geblieben. Und auf der B206 Bad Segeberg-Itzehoe, da müsst ihr in beiden Richtungen sehr, sehr vorsichtig fahren. Da sind nämlich Hunde auf der Straße und zwar in Höhe Bad Bramstedt. Also B206 Bad Segeberg-Itzehoe in beiden Richtungen aufpassen. Höhe Bad Bramstedt sind Hunde auf der Straße unterwegs. Wir schauen nach Hamburg rein. Da kann es aufgrund des Hafengeburtstages bis Montag in den Stadtteilen Altona, Hafen City, St. Pauli, Neustadt zu Sperrungen und Einschränkungen im Verkehr kommen. Also da am besten auf Öffis umsteigen. Und an der Elbfähre Glückstadt-Wischhafen, da kommt es jetzt in Richtung Glückstadt zu lange Wartezeiten von bis zu einer Stunde. Wir schauen nach den Blitzern. Da stehen sie immer noch in Quickborn, Friedrichsgaber Straße in Richtung Autobahn in der 50er-Zone. Itzehoe, Delftorbrücke, auch der ist noch vorhanden, stadteinwärts in der 30er-Zone. 50 Maximum gilt in großen Via, alter Bahndamm in Richtung Flensburg, hier aufgestellt in Höhe des Discounters. Den nächsten haben wir in Schnackenbeek, Lerchenhain in Richtung Geesthacht. Hier sind auch maximal 50 erlaubt und 30 und nicht schneller in Stapel Schulstraße. 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
16: 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Aber falls ihr dieses Jahr vielleicht auch zum ersten Mal dorthin wollt, zum ersten Mal am Start seid, braucht man so als Festivalanfänger natürlich ein paar Ratschläge. Und die holen wir uns gleich mal ein von Jonas Rode. Er ist nämlich Pressesprecher vom Hurricane. Vorher gibt es jetzt aber noch Taylor Swift und Olivia Dean.
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Delta hier mit mir Pia und naja, noch ein bisschen mehr über einen Monat ist es hin, bis ihr beispielsweise diese Künstler hier beim Hurricane Festival in Stesel live erleben könntet.

0: Ja, 21 Pilots zum Beispiel, Natasha Bedingfield, würde ich mir anschauen wollen, wenn ich ihr wäre. 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Und ich habe jetzt Jonas Rode, den Pressesprecher vom Hurricane, am Apparat. Und Jonas, wie ist das denn angenommen, wenn ich zum ersten Mal zu euch generell auf so ein Festival komme? Was sind da so typische Anfängerfehler, die man vermeiden könnte?
1: Ich glaube, einseitige Kleidung und vielleicht das Vergessen der eigenen Grenzen. Also natürlich muss man sich entsprechend auch vorbereiten, wenn man sich den ganzen Tag in der Sonne aufhalten will. Das heißt, man sollte immer genug trinken, und zwar das Richtige, nämlich Wasser. Wasser ist das wichtigste Getränk, auch auf einem großen Musikfestival. Ja. Man sollte immer hydriert bleiben, damit man nicht irgendwann merkt, dass die Kräfte schwinden. Ich glaube, das ist so einer der häufigsten Fehler. Wirklich an Sonnencreme denken, an Sonnenschutz denken auch, sei es eine Sonnenbrille oder auch ein Cap oder was auch immer, auch die richtige Kleidung mitzunehmen. Daran, glaube ich, scheitern zumindest Anfänger öfter jetzt noch als andere.
0: Ja, aber ich glaube nicht nur die Anfänger, auch ich selber als jahrelang erprobte Festivalgängerin merke in jedem Jahr immer noch wieder, Mist, das hätte man doch jetzt nochmal anders machen können. Aber naja, danke dir auf jeden Fall, Jonas. 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

0: frisch bei uns auf der Playlist. Das waren Giant Rooks mit Want It Back. Delta hier mit mir, Pia. Und das Thema Festival spielt ja doch bei vielen im Leben eine größere Rolle. Bei uns hier bei Delta auch. 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Und wenn ihr es selber vercheckt, wenn ihr nicht hört, dass ihr ausgerufen wurdet, dann könnt ihr auf eure Freunde bauen. 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So schaut's aus. Und dann werden ja auch Sachen gepackt. Ich weiß, bei mir ist das immer so, so eine Woche im Voraus wird den Tag A schon was reingeworfen, am nächsten Tag wird das nächste reingeworfen und am Ende auf dem Festival merke ich dann doch immer, Mist, das und das fehlt. Gott sei Dank kann man mittlerweile ja das meiste dann auch vor Ort besorgen, aber nichtsdestotrotz haben wir uns auch mal bei euch umgehört, was euch denn immer im Rucksack fehlt, sobald ihr auf dem Festivalgelände steht.
1: Alles? Immer irgendwas? Das sind immer unterschiedliche Sachen.
2: Zahnbürste. Also meine Zahnbürste vergesse ich ganz oft zu Hause.
1: Ja, vielleicht eine Nagelschere. Die vergesse ich tendenziell immer im Urlaub. Denke ich, die brauche ich eh nicht und dann brauche ich sie doch.
3: Meine Zahnschiene?
4: Kommt mal vor, dass man einen Schlüssel vergisst oder so, ne? Aber es ist meistens jemand zu Hause, der einen anderen hat. Also ist meistens nichts Gravierendes.
3: Vielleicht was zu trinken, so eine Flasche Wasser oder so?
5: Ehrlich gesagt habe ich noch nie was vergessen, glaube ich. Also wenn ich aufs Festival gehe, dann habe ich eigentlich immer alles gut vorher strukturiert und geplant.
0: Boah, meinen größten Respekt hier, das würde ich niemals hinbekommen, auch wenn ich wirklich schon jahrelang bei diversen Festivals am Start bin. Es wird trotzdem immer chaotisch, aber da ist ja auch jeder irgendwie unterschiedlich. Was ist es bei euch, was fehlt immer im Festivalrucksack, in der Tasche oder auch im Koffer? Wenn ihr unterwegs seid, haut gerne mal raus. 0431 986 986 11. Und vielleicht verrät euch Kollegin Amy gleich im Nachmittag auch, was es bei ihr ist, was immer nicht dabei ist. Denn sie ist gleich um 3:15 auch schon dran. Deswegen sag ich jetzt erstmal tschüss. Ich bin jetzt gleich gone, gone, gone. Und den gleichnamigen Song dazu, den kriegt ihr jetzt von David Guetta, Teddy Swims und Tones and I. Bis morgen.

0: Ellie Goulding, Burn. Delta's hier, ich bin Amy, gleich mit dabei. Billie Eilish, Birds of a Feather. Außerdem BTS mit Swift.
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5: Viertel vor drei haben wir's.
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7: Mit Colin Mock. Nach einer Woche blickt der ADAC Schleswig-Holstein kritisch auf den von der Bundesregierung eingeführten Tankrabatt von 17 Cent. Die Preise hätten sich nicht dementsprechend verändert, heißt es. Die Autofahrer würden nur zu etwa 80% von der vorgesehenen Preissenkung profitieren. Rainer Pregler vom ADAC-Landesverband sagte uns:
8: Man muss es ganz klar und deutlich so sagen, da macht sich jemand die Taschen voll, und das kann eigentlich nur die Mineralölwirtschaft sein. Denn im Zuge der sonstigen Lieferketten sind die Preise eindeutig und klar. Eindeutig ist auch, beim Tankstellenbetreiber bleibt es nicht hängen.
7: Die im Stadtwald in Neumünster entdeckte Fliegerbombe aus dem Zweiten Weltkrieg wird in Kürze unschädlich gemacht. Der Sprengsatz liegt im Friedrichshain. Für die Arbeit des Kampfmittelräumdienstes wird ein 500 Meter Sperrradius eingerichtet. Rundherum gibt es allerdings nur wenige Wohnhäuser. Die Hunde aus dem Tierheim werden zur Sperrzeit Gassi geführt. Die EU will stärker gegen gefälschte Sexvideos und Bilder im Netz vorgehen. Die Mitgliedstaaten haben sich darauf geeinigt, dass das KI-Gesetz entsprechend angepasst werden soll. Es geht um sogenannte Deepfakes, bei denen zum Beispiel Gesichter oder die Stimmen von realen Personen mithilfe von KI-Programmen täuschend echt in Pornos eingefügt werden. Diese Programme sollen künftig verboten werden. Das neue Verbot soll explizit auch für Inhalte gelten, die sexuellen Kindesmissbrauch darstellen. Der Widerstand gegen die geplante Elterngeldreform wächst. Kritik kommt von Gewerkschaften und auch aus der SPD. Kürzungen bei Kindern und Familien lehne ich ab, sagt SPD-Familienpolitikerin Hostert dem Handelsblatt. Um Geld zu sparen, will Familienministerin Prien das Elterngeld reformieren. Für den SC Freiburg geht's heute Abend um nichts Geringeres als den größten internationalen Erfolg der Vereinsgeschichte. Der Club kann gegen Sporting Braga ins Endspiel der Fußball-Europa League einziehen. Das Halbfinal-Hinspiel in Portugal hatte Freiburg allerdings mit 1:2 verloren. Die nächsten Delta-News gibt's in einer Stunde.
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5: Schauen wir gemeinsam auf die Straße. Mit dabei ist gerade auf jeden Fall Stau auf der A1 Lübeck Richtung Hamburg zwischen Harburg und der Norderelbbrücke. In Hamburg wird schon alles vorbereitet für den Hafengeburtstag, der ja morgen startet. Da müsst ihr auf jeden Fall bis Montag gerade rund um die Hafencity mit ordentlich Einschränkungen rechnen. Und an der Elbphilharmonie Glückstadt Wischhafen braucht ihr noch eine gute Stunde länger. Die Blitzer, Quickborn, Friedrichsgaberstraße in Richtung Autobahn, Itzehoe, Delftorbrücke statt einwärts, Großenwiehe, Alter Bahndamm in Richtung Flensburg, Starkenweg, Lerchenhain in Richtung Zacht und Stapel, Schulstraße in Höhe des Pflegeheims. 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
5: So Leute, heute geht's mal wieder back to school. Wir suchen die Schulfächer, die ihr euch gerne gewünscht hättet. Bei mir auf jeden Fall Steuererklärung, Umgang mit Geld bzw. Finanzen, also dieses ganze Investieren, ETFs, Fonds anlegen und so weiter. Und ich glaube auch sowas wie, ja, Sportarten wie Pilates, Yoga, wisst ihr, nicht dieses mit wir spielen jetzt mal eine Runde Völkerball, sondern auch mal coolere Sportsachen so. 0431 986 986 11. Bin gespannt auf eure Vorschläge.

0: Feather von Billie Eilish. Hier ist der Delta-Nachmittag. Ich bin Amy. Heute ist nicht nur Donnerstag, sondern auch Tag der Lehrer und Lehrerinnen. Und Leute, ich bin ehrlich, gerade wenn ich so an die Schulzeit zurückdenke, was bei mir jetzt auch schon so ein paar Jahre her ist, aber auch noch nicht ultra lang, dann gibt es auf jeden Fall einiges, was ich mir zum Beispiel gewünscht hätte. Wie man eine Steuererklärung schreibt zum Beispiel. Das kann ich nämlich gefühlt bis heute nicht ohne Hilfe. Außerdem, wie man vielleicht ETFs anlegt, beziehungsweise wie das eigentlich überhaupt funktioniert. Und wie man richtig mit Geld umgeht. Aber da schließt das eine das andere ja nicht aus, ne? Welches Fach hat euch in der Schule gefehlt? 0431 986 986 11.
1: Wirtschaft, Verwaltung, wie macht man manche Dinge, Versicherung und Co. Was jetzt, nachdem man dann irgendwie so 18 geworden ist, alles auf einen zukam.
2: Prinzipiell wäre eigentlich so ein Fach wie Gesundheit oder so gut gewesen, weil da wird ja schon viel geschwurbelt und viele Leute wissen noch gar nicht, wie man reanimiert und das wäre ja schon wichtig eigentlich.
3: Etwas mit Steuern zu lernen. Es ist langweilig, aber es ist wichtig zu lernen.
4: Ich glaube auch Medienkompetenz wäre ganz gut, eben wegen den ganzen Fake News, KI-Bildern etc.
5: Ein Fach, wo man generell so vieles über das Leben lernt, wie man am besten vielleicht fürs Alter vorsorgen kann mit Immobilien finanzieren oder generell investieren.
6: Fächer, die die Alltagskompetenz irgendwie fördern und wo man halt einfach im Alltag darauf angewiesen ist, das zu können, was halt nicht jeder aus dem Elternhaus mitgegeben bekommt.
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2: Ich hoffe doch.
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0: Ray, Where's My Husband?
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8: Stau auf der 1 Lübeck Richtung Hamburg zwischen Harburg und der Norderelbbrücke 5 Kilometer. Außerdem müsst ihr aufgrund des Hafengeburtstages bis Montag in den Stadtteilen Altona, St. Pauli, Neustadt und der Hafen City mit Sperrungen und Einschränkungen rechnen. Dann wird geblitzt A7 Hamburg Richtung Flensburg hinter dem Tunnel Stellingen, Quickborn, Friedrichsgaber Straße in Richtung Autobahn. Itzehoe, Deftor, Brücke der Stadt einwärts, Großenwehe, Alter Bahndamm und Schnakenweg, Lerchenhain in Richtung Giesthacht. 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
8: So Leute, es ist wieder soweit.
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8: Ihr habt die ganze Woche ja schon fleißig zugehört und wahrscheinlich inzwischen schon alle verstanden, wie das Ganze funktioniert. Aber da sind ja auch immer neue Leute hier mit dabei vom Radio. Deswegen erkläre ich euch jetzt ganz easy nochmal die Regeln. 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Klickt dann auf den Hurricane Call in der Delta Plus App, füllt das Formular aus, gebt bis zu 20 Friends an und hört dann einfach den ganzen Tag Delta. Denn sobald euer Name im Programm gesagt wird, habt ihr 3 Songs Zeit anzurufen und euch hier 2 Tickets zu sichern für das Hurricane Festival 2026 in Schesel mit unter anderem Youngblood, Kraftklub, Provinz, Halsey und noch so viele mehr. Und eins sage ich euch, den nächsten Namen habe ich jetzt hier vor mir liegen. Und wenn du da draußen Luisa Jamolowski heißt, heißt es jetzt schnell sein. 3 Songs hast du Zeit anzurufen. Luisa Jamolowski unter der 0431 986 986 11 oder einer deiner Friends.
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1: Delta hier, was dran? Hallo.
2: Ja, moin, hier ist Luisa Jamolowski.
1: Hi,
2: ich
1: Luisa.
2: Ich habe gerade meinen Namen aufgerufen.
1: Ja, das ist absolut richtig. Aber wofür hast du dich denn überhaupt angemeldet?
2: Ja, für die Hurricane-Tickets.
1: Und warum? Erzähl mal.
2: Weil ich da dieses Jahr sehr gerne hinfahren würde.
1: Ja.
2: Und ich bin gerade noch in meinem letzten Mastersemester, schreibe die Masterarbeit, deshalb ist das Geld knapp.
1: Ja.
2: Also umso cooler, wenn man da natürlich umsonst hin kann.
1: Hast du dir das Line-Up schon mal angeguckt?
2: Ja, habe ich schon mal gesehen,
1: ja.
2: Aber ist jetzt nicht mehr komplett präsent, ist schon ein bisschen her,
1: ja.
2: Aber ich habe auf jeden Fall Bock.
1: Kraftclub, Provinz, Halsey.
2: Ja, sehr geil.
1: Ja, ist auf jeden Fall eine Nummer, ne?
2: Definitiv.
1: Und wer würdest du mitnehmen?
2: Ich würde wahrscheinlich meinen Bruder mitnehmen, den Luke Jamolowski.
1: Na, das ist doch was.
2: Also schöne Grüße, falls er auch gerade hier dran ist.
1: Ja, schöne Grüße zurück. Ich hoffe, er hört das gerade und freut sich jetzt mit, denn du hast ganz knapp innerhalb der 3 Songs angerufen und ich schenke dir 2 Tickets.
2: Yay, sehr geil.
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1: Wien ESC Vorfreude und dann direkt Chaos am Kofferband. I'm on fire. Ja, so richtig Feier ist das bisher nicht. Sarah Engels ist nämlich auf jeden Fall frisch geschniegelt im Eurovision Glitzer-Modus, ganz frei für die Bühne. Allerdings dann auf einmal Koffer weg, komplett mit allem, was glitzert, blinkt und eigentlich auf die Bühne soll. Tja, Ergebnis möglicher ESC-Auftritt, Schlafanzug. Tja, während die Fans schon mal jubeln am Gate und Wien schon mal in den ESC-Vibes fährt, sitzt sie erstmal da und wartet auf den verlorenen Koffer des Jahres. Tja, die Fluggesellschaft nur so, wir suchen noch, sie nimmt's aber locker und droppt schon mal die Warnung, dass das Outfit technisch improvisiert werden könnte. Hoffen wir mal, dass zum nächsten Wochenende alles rechtzeitig ankommt.
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Love is the only thing und da hat er recht. Lost Frequencies, gerade gehört hier am Delta-Nachmittag, gleich 3:15, heißt wir schalten schnell rüber zu den Delta-News und dann gibt's diese beiden Songs.

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2: Viertel vor vier.
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4: Mit Colin Mock. Nach einer Woche reagiert der ADAC Schleswig-Holstein mit Ernüchterung auf den Tankrabatt der Bundesregierung. Die Mineralölkonzerne würden den Abschlag nicht komplett weitergeben. Außerdem sei der Ölpreis spürbar gesunken, heißt es. Rainer Pregler, Sprecher des ADAC Schleswig-Holstein, sagt uns:
5: Es bleibt enttäuschend. Leider war es erwartbar. 80% der Ersparnis ist angekommen. Es müsste aber noch deutlich mehr sein. Wir hoffen, dass die Regierung da nun auch mal eingreift und noch strenger das ganze Thema voranbringt.
4: Zwei Klagen gegen die geplante Ortsumgehung Geesthacht sind ohne Erfolg geblieben. Das Oberverwaltungsgericht Schleswig hat entschieden, dass bei der Planung keine Fehler gemacht wurden. Unter anderem hatte ein Grundstücksbesitzer geklagt, weil für den Bau der neuen Straße seine Reithalle abgerissen werden muss. Fast 18 Milliarden Euro. Das wird Bund, Ländern und Kommunen wohl in diesem Jahr an Steuereinnahmen fehlen. Finanzminister Klingbeil hat die neue Steuerschätzung vorgelegt. Bis 2030 rechnet die Bundesregierung mit einem Minus von insgesamt fast 90 Milliarden Euro. Klingbeil führt das vor allem auf äußere Einflüsse zurück.
6: Die Steuerschätzung zeigt, wie sehr der Iran-Krieg uns wirtschaftlich schadet. Andere Krisen bestehen unvermindert fort und auch sie werden das weitere Jahr prägen. Es ist vor allem Putins Krieg gegen die Ukraine, aber das sind auch die Auswirkungen des Zollkonfliktes.
4: Damit sich das Hunter-Virus nicht weiter ausbreitet, läuft weltweit die Suche nach Kontaktpersonen. Drei Passagiere eines Atlantikkreuzers waren durch das Virus gestorben. Unklar ist noch, wie viele Menschen auf dem Schiff mit Infizierten in engerem Kontakt standen, bevor sie von Bord gegangen sind. Der Bundestag steht vor einer erneuten Debatte über die Organspende. Abgeordnete verschiedener Parteien haben einen Gesetzentwurf vorgestellt und wollen, dass jeder künftig automatisch Organspender ist, außer man widerspricht ausdrücklich. Aktuell ist es genau andersrum. Die nächsten Delta News gibt's in einer Stunde.
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8: Schauen wir einmal auf die A1 Lübeck Richtung Hamburg zwischen Harburg und der Norderelbbrücke 5 Kilometer. Außerdem wird geblitzt. A1 Hamburg Richtung Flensburg hinter dem Tunnel Stellingen, Itzehoe, Delftorbrücke, da statt einwärts. Schnakenbeek, Lerchenhain in Richtung Geesthacht, dann Stapel, Schulstraße in Höhe des Pflegeheims und Altenhof, Aschauer Landstraße Richtung Lindhöft. 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
8: Und wir starten jetzt rein in euren Feierabend mit Teddy Swims, Mr. Know-It-All. Und hier ist Tiffany Ares mit Virtual.

0: In einem guten Monat geht es los mit der Festivalsaison auch bei uns und wir als euer Konzert- und Festivalsender Nummer 1 schicken euch ja hin zum Hurricane Festival 2026. Aber jetzt mal Deep Talk. Was fehlt bei euch garantiert im Rucksack, sobald ihr auf dem Festivalgelände steht? Was wird einfach immer vergessen?
1: Alles? Immer irgendwas? Das sind immer unterschiedliche Sachen.
2: Zahnbürste. Also meine Zahnbürste vergesse ich ganz oft zu Hause.
1: Ja, vielleicht eine Nagelschere. Die vergesse ich tendenziell immer im Urlaub. Denke ich, die brauche ich eh nicht und dann brauche ich sie doch. Eine Zahnschiene?
3: Kommt mal vor, dass man einen Schlüssel vergisst oder so, ne? Aber es ist meistens jemand zu Hause, der einen anderen hat. Also ist meistens nichts Gravierendes.
1: Vielleicht was zu trinken, so eine Flasche Wasser oder so?
4: Ehrlich gesagt habe ich noch nie was vergessen, glaube ich. Also wenn ich aufs Festival gehe, dann habe ich eigentlich immer alles gut vorher strukturiert und geplant.
0: Ja, habt ihr euch jetzt hoffentlich alles notiert, damit ihr es dieses Jahr nicht wieder vergesst. Was ist es bei euch? 0431 986 986 11. Schickt gerne Sprachnachricht rüber und ich versorge euch mit Musik von Miles Smith und...

0: Mal von Tyle Cruz geht es rein in euren Feierabend. Und nicht nur das, wir als euer Konzert- und Festivalsender Nummer 1 schicken euch ja diese Woche zum Hurricane Festival. Und da solltet ihr auf jeden Fall diese Teile, abgesehen von euren Tickets, die ihr über die Delta Plus App bekommt, das hier einpacken.
1: Die Basics. Powerbank.
2: Na klar, damit unser Handy nicht stirbt, bevor die Headliner auf die Bühne kommen, weil kein Festival ohne Selfies und Videos, oder?
3: Faltbare Wasserflasche.
2: Umweltfreundlich, platzsparend, wir können sie überall auffüllen, also kein Durst mehr auf dem Festival.
1: Die Partymacher.
3: Mini-Bierkühlschrank.
2: Denn wer von uns hat schon Lust, bei 30 Grad warmes Bier zu trinken? Richtig, niemand. Also her mit dem kleinen Kühlschrank, der sich auf dem Rücken genauso gut macht wie der beste Rucksack-Style. Kein Bier wird mehr warm und wir bleiben die coolsten im Moshpit.
3: Los! Festivalspiele.
2: Einfach ein ungeschriebenes Gesetz, dass so Klassiker wie der Bierpongtisch oder der Trichter in keinem Camp fehlen dürfen.
1: Die Entspanner.
3: Face Roller.
2: Ja, auch auf Festivals braucht man manchmal eine kleine Chill-Einheit. Mit dem Face Roller beseitigen wir die Schäden von der letzten Nacht zumindest rein oberflächlich so ein kleines bisschen.
1: Die Sicherheitsexperten. LED Chestback.
2: Sicher, stylisch und leuchtend. Und der größte Vorteil, eure Friends finden euch viel leichter wieder, wenn ihr mal wieder verloren gegangen seid.
3: Schweißband mit Reißverschlusstasche.
2: Damit eure Wertsachen einen sicheren Platz haben, während ihr tanzt oder moscht. Und nach dem Festival funktioniert's dann auch super fürs Gym.

0: Sie bis Silla, vierster Delta Nachmittag. Ich bin Amy, gleich gibt's Eminem. Houdini gleich am Start, genauso wie Star.
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0: Schauen wir gemeinsam auf die Straßen B205 Neumünster Richtung Segeberg zwischen Neumünster Gardeland und Regling. Gefahr durch Fahrzeugteile auf der Straße. Und im Kreis Schleswig-Flensburg ist noch die Straße Süderholz zwischen Munk-Brarup und Husby nach einem Unfall beidseitig gesperrt. In Kiel ist die Eckernförder Straße zwischen der Gutenbergstraße und der B76 nach einem Unfall gesperrt. Und es wird geblitzt. Itzehoe, Delftorbrücke, stadteinwärts, Schnakenweg, Lerchenhain in Richtung Geesthacht, Stapel, Schulstraße in Höhe des Pflegeheims, dann noch Wiemersdorf, Kieler Straße in Richtung Bad Bramstedt und Altenhof, Aschauer Landstraße Richtung Lindhöft. 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
0: Wir schauen jetzt gleich gemeinsam ins Netz, denn die EU möchte gegen Deepfakes vorgehen. Was genau da geplant ist und wie? Gleich.
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1: Die EU zieht bei KI jetzt ziemlich klar die Reißleine, vor allem bei einem richtig heiklen Thema. Deepfakes, also Bilder und Videos, die mit KI so echt wirken, als wären sie real, obwohl sie komplett gefälscht sind. Brüssel hat sich gerade darauf geeinigt, dass genau diese Art von KI künftig verboten werden soll, wenn sie für Missbrauch genutzt wird. Vor allem bei sexualisierten Inhalten ohne Zustimmung, aka zum Beispiel Pornos. Hintergrund ist, dass solche Deepfakes zuletzt immer einfacher zu erstellen sind und sich extrem schnell im Netz verbreiten. Heißt konkret, KI-Tools, die so etwas gezielt ermöglichen oder pushen, sollen in der EU rausfliegen. Die Idee dahinter ist ziemlich klar: Schutz vor digitaler Gewalt und weniger Kontrolle für Leute, die sowas gezielt gegen andere einsetzen. Ganz durch ist das Ganze aber noch nicht. Parlament und EU-Staaten müssen noch final zustimmen. Danach könnte das Verbot aber Ende 2026 greifen. Dieser User schreibt dazu: Bin geschockt, dass das noch gar nicht verboten war. Tobias noch: Können wir Deepfakes generell einfach verbieten? Selbst bei nicht sexualisierten Inhalten kann man mit Deepfakes jede Menge Schaden anrichten. Und diese Userin noch: Unfassbar, dass es so lange gedauert hat und noch bis Dezember dauern wird.
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1: Bevor ihr ihn hört, erstmal jetzt die gute Nachricht. Bei Kamrat ist alles gut im Liebesleben, wirklich. Hat er extra nochmal gesagt, denn in seinem Song Hug Yourself singt er von einer Trennung von zwei sehr engen Freunden, die halt eben nicht mehr zusammen sind. Aber er selbst sagt, hey, das meiste, was ich schreibe, ist nicht direkt auf mich bezogen, sondern sind meistens immer Geschichten aus meinem Umfeld. Also er wollte quasi eher unterbewusst einen Trennungssong schreiben. So habe ich das jetzt auf jeden Fall.

0: geht gleich los nach den Delta News.
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0: Die Uhr sagt 5 vor 5.
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5: Mit Colin Mock. Eine Woche nach dem Start der Spritpreisbremse ist der ADAC Schleswig-Holstein unzufrieden. Die Preise an den Tankstellen sind demnach noch zu hoch. Die Mineralölunternehmen würden den Tankrabatt teilweise einbehalten, heißt es. Rainer Pregler vom ADAC-Landesverband sagt:
6: Nach unseren Beobachtungen ist seit Einführung der sogenannten Spritpreisbremse Super E10 im Bundesdurchschnitt bislang nur um rund 8 Cent pro Liter günstiger geworden. Bei Diesel sind es etwa 10 bis 12 Cent. Das heißt, die steuerliche Entlastung hätte aber bei beiden Kraftstoffsorten rund 17 Cent betragen müssen. Es bleibt also irgendwo was hängen in der Kette.
5: Der Großteil der Bezahlkarten für Flüchtlinge in Schleswig-Holstein ist ausgegeben. 7.500 von 10.000 Karten sind freigeschaltet und werden bereits eingesetzt. Es hatte zum Start vor anderthalb Jahren technische Probleme gegeben. Die Kosten liegen bei 500.000 Euro. Bund, Länder und Kommunen müssen in diesem Jahr mit deutlich weniger Steuereinnahmen rechnen. Das Minus wird wohl bei knapp 18 Milliarden Euro liegen, heißt es in einer Prognose der Bundesregierung. Finanzminister Klingbeil sagt, das liegt vor allem an den Folgen des Iran-Kriegs, die auch das Wirtschaftswachstum ausbremsen. Und er fügt hinzu:
7: Für mich folgt aber auch

0: daraus, dass wir ein Bewusstsein brauchen, dass wir uns nicht weiter von Krise zu Krise hangeln dürfen, sondern wir müssen insgesamt an unserer Souveränität und Resilienz als Land arbeiten.
1: Die EU will stärker gegen gefälschte Sexvideos im Netz vorgehen. Künftig sollen Programme verboten werden, die mit Hilfe von KI echte Gesichter in solche Aufnahmen einbauen können. Darauf haben sich die Mitgliedstaaten jetzt geeinigt. Für den SC Freiburg geht's heute Abend um nichts Geringeres als den größten internationalen Erfolg der Vereinsgeschichte. Der Club kann gegen Sporting Braga ins Endspiel der Fußball-Europa League einziehen. Das Halbfinal-Hinspiel in Portugal hatte Freiburg allerdings mit 1:2 verloren. Die nächsten Delta-News gibt's in einer Stunde.
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3: Schauen wir auf die A1 Lübeck Richtung Hamburg zwischen Harburg und der Norderelbbrücke 4 Kilometer Stau. A7 Flensburg-Hamburg zwischen dem Dreieck Nordwest und dem Elbtunnel 7 sowie A7 Hannover Richtung Flensburg zwischen Weitershof und Bahrenfeld 3 Kilometer. Auf der A7 Hamburg Richtung Flensburg ist die Ausfahrt Bahrenfeld nach einem Unfall noch gesperrt und die A215 Neumünster Richtung Kiel. Sorry Leute, musste niesen. Ist in Höhe des Dreiecks Bordesholm nach einem Unfall noch gesperrt. Machen wir weiter. Und zwar wird geblitzt Flensburg-Ballersbrücke stadteinwärts, Schnakenbeek-Lerchenhain in Richtung Giestacht, Stapel-Schulstraße in Höhe des Pflegeheims, Wiemersdorf-Kieler Straße und Altenhof-Aschauer Landstraße Richtung Lindhöft. 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
3: Wir hören gleich rein gemeinsam in unser Album der Woche. Vorher aber Marshmello und Ingy, Kiss My Friends und Alex Warren mit Fever Dream.

Sarah Friends, Marshmallow und Ingy, und das ist eigentlich auch das Motto für unser Album der Woche. Denn Sarah Larson hat sich ihre Lieblingsgirls einfach auf ihr Album nochmal mit draufgeholt und das Ganze nochmal neu rausgebracht als Deluxe-Version. Heißt, ihre Songs gibt es jetzt einfach nochmal neu mit jeweils einem Feature obendrauf. So heute bei dem Song Blue Moon, da hat sie sich nämlich Kehlani rangeholt. Und wie das Ganze klingt, das hört ihr jetzt. Hier ist nämlich aus unserem Album der Woche Sarah Larson.

0: Drop Dead, Olivia Rodrigo, hier ist der Delta-Nachmittag. Ich bin Amy und ihr könnt ja jetzt dreimal raten, welche Show hier wohl gemeint sein könnte.
1: Aha, okay, machen wir so. Geil, ich freue mich. Dankeschön. Tschüss. Alter, das muss ich sofort weitererzählen. Bushido, ich habe News.
2: Ja, easy. Ich weiß Bescheid und ich weiß auch, was du sagen willst, aber einer muss es aussprechen. Hey, Dieter, komm mal ganz kurz.
3: Alles klar, Bushido, ja, ich sage euch, was Sache ist. Und zwar 2027 gibt es eine neue Staffel.
0: Ich habe ja ehrlich immer gedacht, das guckt keiner mehr, aber die Zahlen von RTL sagen tatsächlich was anderes. Also, auch im nächsten Jahr wird es eine neue Staffel so wie Dieter Bohlen immer sagt, DSDS geben. Was sonst los ist, gleich wieder bei uns in den Delta News um 15:45.
4: Schwierig, also schlecht war es nicht, aber schlechter geht's auch nicht.

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4: Ihr könnt heute feiern, dass das Wochenende fast da ist. Im Max Nachttheater Kiel könnt ihr heute ab 19 Uhr mit euren Freunden die überstandene Woche erstmal bequatschen. Dazu gibt's noch einen Sektempfang und der Eintritt, der ist kostenlos. Die Altonaale in Hamburg soll gerettet werden und dafür gibt's jetzt ein Pop-Up-Event. Ein Abend voller Kunst, Kultur und Design, eben alles, was es auch noch in größerer Form auf der Altonaale dann gibt. Ihr könnt Siebdrucken oder auch Bingo spielen und es warten noch ein paar andere Überraschungen auf euch. Ab 18 Uhr startet das Event im Kultur und Gut in Hamburg. Der Eintritt, der ist auf Spendenbasis.
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5: Schauen wir auf die A7 Flensburg-Hamburg. Zwischen der Münster Süd und Großen Asper liegen mehrere Müllsäcke auf der Straße und in der Gegenrichtung Rehe zwischen der Münster Mitte und der Münster Süd. Stau A1 Lübeck Richtung Hamburg zwischen Harburg und der Norderelbbrücke. A7 Flensburg-Hamburg zwischen dem Dreieck Nordwest und dem Elbtunnel. Nochmal A7 Hannover-Flensburg zwischen Weitershof und Bahrenfeld, da sind das 3. Und auf der A7 Hamburg-Flensburg ist die Ausfahrt Bahrenfeld nach einem Unfall derzeit noch gesperrt. Gleiches gilt für die A215 Neumünster Richtung Kiel in Höhe Dreieck Bordesholm. Es wird geblitzt Lübeck-Kronsfurter Landstraße in der 50er, dann noch Flensburg-Ballastbrücke stadteinwärts, Schnakenweg, Lerchenheim in Richtung Geesthacht, Wiemersdorf, Kieler Straße in Richtung Bad Bramstedt und Altenhof, Aschauer Landstraße Richtung Lindhöft. 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
5: Einfach anmelden über unsere Delta-Plus-App und mit ein bisschen Glück hört ihr dann euren Namen hier bei uns im Radio und dann heißt es ganz schnell anrufen.
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5: Das gilt jetzt nämlich auch für Justus Gamenek. Du hast jetzt 3 Songs Zeit anzurufen unter der 0431 986 986 11. Und wenn du das schaffst, oder einer deiner Friends, die du auch mit angegeben hast, gibt's 2 Tickets fürs Hurricane.

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1: Delta, hier, was dran? Hallo.
2: Hi, hier ist Justus Skynek. Ich rufe an wegen den Tickets.
1: Ja, du hast deinen Namen also im Programm gehört.
2: Ja, mir eine Freundin hat mir Bescheid gesagt. Ich bin gerade auf dem Weg nach Hause und auf dem Fahrrad sollte man ja nicht mit Musik hören.
1: Ja.
2: Aber die hat mir geschrieben und habe ich natürlich direkt angerufen.
1: Vorbildlich. Warum musst du denn unbedingt beim Hurricane dabei sein dieses Jahr?
2: Ja, also das ist mein einziges Festival, wo ich hier hingehe dieses Jahr. Und da muss einfach sein. Ne? Ich war noch nie da, aber viele Freunde haben mir immer nur was Gutes erzählt. Deswegen habe ich da richtig Bock drauf.
1: Und wen würdest du mitnehmen?
2: Das entscheidet sich noch. Das kann ich dir ehrlich gesagt kann ich sagen.
1: Ja, jetzt ist natürlich noch die große Frage. Hast du innerhalb von 3 Songs angerufen?
2: Ja, das ist die Frage.
1: Kommt drauf an, wie schnell du die Nummer gewählt hast. Was glaubst du denn?
2: Ich hoffe, ich sage einfach mal ja. Klar, habe ich natürlich.
1: Ja, klar. Ich schenke dir 2 Tickets.
2: Sehr, sehr geil. Vielen lieben Dank.
1: Ja, und dann sehen wir uns hoffentlich auch mal bei uns Delta Point beim Hurricane, ne?
2: Ja, definitiv.
1: So machen wir es.
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0: ist Lady Gaga, hier ist der Delta-Nachmittag, ich bin Amy und ja, es ist ein harter Tag als Bayern-Fan, aber es kann eben nur einen Sieger geben und so heißt es jetzt im Champions-League-Finale Arsenal gegen PSG. Alle Ergebnisse dann Ende Mai natürlich bei uns und alle Fans fühlen sich heute vermutlich so.
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0: nach dem Spiel. Oh, da war echt mehr drin.
2: Ja, nicht auf dem Tisch, da stehen glaube ich keine Tische, aber denke ich, jetzt können wir einen Tag ein bisschen feiern.
0: Ja. Haben wir uns selbst geschlagen, ne?
3: Wir wollten, aber so richtig konnten wir dann auch nicht mehr.
0: Ja, erste Halbzeit war top, zweite eher so, naja.
4: Das ist doch eine Frechheit! Einmal, nur für eine Richtung!
0: Kann nur am Schiri gelegen haben.
5: Vielleicht sollte auch im Keller ein Fußballer sitzen.
0: Ja, am Ende fehlte uns einfach leider die letzte Konsequenz.
6: Das ist, was entscheidet dich im Fußball. Wenn du keine Punkte bekommst, dann verlierst du und bist du traurig.
0: Jo, wir nehmen den Punkt mit und gehen weiter.
7: Haben gespielt wie Flasche leer. Total beschissen irgendwie.
8: Ich bin traurig.
0: Boah. Der Gegner war jetzt auch nicht unspielbar.
9: Aufstieg ist wie Hochzeit. Es gibt nur zwei oder einmal im Leben.
0: Ach, Bayern wird eh Meister, oder?

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4: Mit Colin Mock. Nach einer Woche blickt der ADAC Schleswig-Holstein kritisch auf den von der Bundesregierung eingeführten Tankrabatt von 17 Cent. Die Preise hätten sich nicht dementsprechend verändert, heißt es. Die Autofahrer würden nur zu etwa 80% von der vorgesehenen Preissenkung profitieren. Rainer Pregler vom ADAC Landesverband sagte uns:
5: Muss es ganz klar und deutlich so sagen, da macht sich jemand die Taschen voll und das kann eigentlich nur die Mineralölwirtschaft sein. Denn im Zuge der sonstigen Lieferketten sind die Preise eindeutig und klar. Eindeutig ist auch, beim Tankstellenbetreiber bleibt es nicht hängen.
4: Die in Neumünster gefundene Weltkriegsbombe ist ohne Probleme entschärft worden. Der 125 Kilo Blindgänger war im Stadtwald gefunden worden. Das Fundgebiet wurde abgesperrt. Davon waren auch zwei Wohnhäuser und das Tierheim betroffen. Nach gut einer Stunde war die Entschärfung dann aber abgeschlossen. Fast 18 Milliarden Euro. Das wird Bund, Ländern und Kommunen wohl in diesem Jahr an Steuereinnahmen fehlen. Finanzminister Klingbeil hat die neue Steuerschätzung vorgelegt. Bis 2030 rechnet die Bundesregierung mit einem Minus von insgesamt fast 90 Milliarden Euro. Klingbeil führt das vor allem auf äußere Einflüsse zurück.
6: Die Steuerschätzung zeigt, wie sehr der Iran-Krieg uns wirtschaftlich schadet. Andere Krisen bestehen unvermindert fort und auch sie werden das weitere Jahr prägen. Es ist vor allem Putins Krieg gegen die Ukraine, aber das sind auch die Auswirkungen des Zollkonfliktes.
4: Der Bundestag steht vor einer erneuten Debatte über die Organspende. Abgeordnete verschiedener Parteien haben einen Gesetzentwurf vorgestellt und wollen, dass jeder künftig automatisch Organspender ist, außer man widerspricht ausdrücklich. Aktuell ist es genau andersrum. Die IG Bau warnt vor zunehmender Wohnarmut bei Rentnern in Deutschland. Gewerkschaftschef Feiger sagt, über 5 Millionen Babyboomer, die in den kommenden 10 Jahren in den Ruhestand gehen, würden weniger als 800 Euro pro Monat aus der gesetzlichen Rente bekommen. Die IG Bau fordert daher mehr bezahlbaren Wohnraum. Die nächsten Delta News gibt's in einer Stunde.
7: Verkehr. Schauen wir auf die A21, Bagdad-Kiel in beiden Richtungen zwischen Bad Segeberg Nord und Wahlstedt sind Personen unterwegs. Stau A7 Flensburg-Hamburg zwischen dem Dreieck Nordwest und dem Elbtunnel 6 sowie A24 Hamburg Richtung Schwerin zwischen Horn und Jenfeld 3. Dann wird geblitzt Lübeck-Runsforder Landstraße in der 50er, Flensburg-Ballersbrücke stadteinwärts, Schnakenbeek, Lerchenhain in Richtung Geesthacht, Wiemersdorf, Kieler Straße und Altenhof, Aschauer Landstraße Richtung Lintüft. 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
7: Heute ist nicht nur Donnerstag, sondern auch Tag der Lehrer und Lehrerinnen. Und Leute, ich bin ehrlich, gerade wenn ich so an die Schulzeit zurückdenke, was bei mir jetzt auch schon so ein paar Jahre her ist, aber auch noch nicht ultra lang, dann gibt es auf jeden Fall einiges, was ich mir zum Beispiel gewünscht hätte. Wie man eine Steuererklärung schreibt zum Beispiel, das kann ich nämlich gefühlt bis heute nicht ohne Hilfe. Außerdem, wie man vielleicht ETFs anlegt, beziehungsweise wie das eigentlich überhaupt funktioniert. Und wie man richtig mit Geld umgeht. Aber da schließt das eine das andere ja nicht aus, ne? Welches Fach hat euch in der Schule gefehlt? 0431 986 98611.
8: Wirtschaft, Verwaltung, wie macht man manche Dinge, Versicherung und Co., was jetzt, nachdem man dann irgendwie so 18 geworden ist, alles auf einen zukam.
9: Prinzipiell wäre eigentlich so ein Fach wie Gesundheit oder so gut gewesen, weil da wird ja schon viel geschwurbelt und viele Leute wissen noch gar nicht, wie man reanimiert und das wäre ja schon wichtig eigentlich.

0: User von Baumgart, hier ist der Delta-Nachmittag, ich bin Amy und auch ich saß mal eine Zeit lang in der Schule und habe mir so gedacht, Mann, statt einer Stunde Kunst oder einer Stunde Mathe hätte ich jetzt vielleicht mal lieber Steuererklärung oder auch Finanzen, um einfach mal zu checken, was ich später eigentlich wie machen muss. Hätte mir auf jeden Fall geholfen. Nicht, dass Mathe oder Kunst weniger wert sind quasi, aber ich glaube, da ist manchmal hier und da vielleicht auch ein bisschen Gesprächsbedarf. Welches Fach hat euch in der Schule gefehlt? 0431 986 986 11.
1: Wirtschaft, Verwaltung, wie macht man manche Dinge, Versicherung und Co., was jetzt, nachdem man dann irgendwie so 18 geworden ist, alles auf einen zukam.
2: Prinzipiell wäre eigentlich so ein Fach wie Gesundheit oder so gut gewesen, weil da wird ja schon viel geschwurbelt und viele Leute wissen noch gar nicht, wie man reanimiert und das wäre ja schon wichtig eigentlich.
3: Etwas mit Steuern zu lernen. Es ist langweilig, aber es ist wichtig zu lernen.
4: Ich glaube auch Medienkompetenz wäre ganz gut, eben wegen den ganzen Fake News, KI-Bildern. Etc.
5: Ein Fach, wo man generell so vieles über das Leben lernt, wie man am besten vielleicht fürs Alter vorsorgen kann mit Immobilien finanzieren oder generell investieren.
6: Einfach Fächer, die die Alltagskompetenz irgendwie fördern und wo man halt einfach im Alltag darauf angewiesen ist, das zu können, was halt nicht jeder aus dem Elternhaus mitgegeben bekommt. No.

0: Swim von BTS, hier ist der Delta-Nachmittag. Heute ist nicht nur Donnerstag, sondern auch Tag der Lehrer und Lehrerin. Deshalb suchen wir eure typischen Lehrersprüche. Schickt sie gerne mal rüber, 0431 986 98611. Und das dürfen natürlich auch gern Leute sein, die Lehramt studiert haben.
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0: Ich gebe dir dieses Halbjahr extra die schlechtere Note, damit du nächstes Halbjahr nochmal extra motiviert bist. Ja, heute bleibst du so lange an der Tafel, bis das Ergebnis richtig ist, ne? Vier was? Bananen? Äpfel? Euro? Oder Bitcoins? Alles, was ihr nicht schafft, ist natürlich Hausaufgabe. So, eine Verwarnung noch. Hallo, schnacken könnt ihr in der Pause? Ja, also das ist so. Mein Schreibtisch ist so voll, da habe ich das einfach mit euren Klausuren nicht geschafft. Tut mir leid. Nein, wir können heute keinen Film gucken. Kann mir noch mal jemand ein bisschen Kreide holen? Danke. Wer hat denn Klassenbuchdienst? Das sieht ja wieder unmöglich aus. Frechheit. Was hast du gerade gesagt? Twitch? YouTube? Noch nie gehört. War es jetzt eine Frage oder eine Antwort? Ich beende die Stunde, nicht die Klingel.

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1: Auf der A21 zwischen Bad Segeberg Nord und Wahlstedt bitte aufpassen. Da sind Personen auf der Straße.
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6: Ihr könnt heute feiern, dass das Wochenende fast da ist. Im Max Nachttheater Kiel könnt ihr heute ab 19 Uhr mit euren Freunden die überstandene Woche erstmal bequatschen. Dazu gibt's noch einen Sektempfang und der Eintritt, der ist kostenlos. Die Altonaale in Hamburg soll gerettet werden und dafür gibt's jetzt ein Pop-Up-Event. Ein Abend voller Kunst, Kultur und Design, eben alles, was es auch noch in größerer Form auf der Altonaale dann gibt. Ihr könnt Siebdrucken oder auch Bingo spielen und es warten noch ein paar andere Überraschungen auf euch. Ab 18 Uhr startet das Event im Kultur und Gut in Hamburg. Der Eintritt, der ist auf Spendenbasis.
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7: Auf der A21 Bargteheide Kiel. Vorsicht, in beiden Richtungen sind zwischen Bad Segeberg Nord und Wahlstedt Personen auf der Straße. In der Einfahrt Tornesch auf der A23 Heide Richtung Hamburg liegt ein Müllsack auf der Straße. Auf der A7 Flensburg Richtung Hamburg staut es sich zwischen dem Dreieck Nordwest und dem Elbtunnel auf 6 Kilometern. Die A215 Neumünster Richtung Kiel ist in Höhe des Dreiecks Bordesholm nach einem Unfall gesperrt. Im Kreis Schleswig-Flensburg ist die Straße Süderholz zwischen Munk-Brarup und Husby nach einem Unfall in beiden Richtungen dicht. Und in Hamburg kommt es aufgrund des Hafengeburtstags bis Montag in den Stadtteilen Altona, St. Pauli, Neustadt und der Hafencity zu Sperrungen und Einschränkungen im Verkehr. Geblitzt wird in Lübeck auf der Kronsforder Landstraße, außerdem in Flensburg stadteinwärts auf der Ballastbrücke. Und in Schnakenbeek steht ein Blitzer auf dem Lerchenhain in Richtung Geesthacht. 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
8: Diese Woche geht es los mit dem Eurovision Song Contest und schon gibt's die ersten Probleme bei Sarah Engels. Was genau da los ist, gleich vorher aber Musik von Calvin Harris mit Blessings und jetzt Harry Styles, American Gods.
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1: Wien ESC Vorfreude und dann direkt Chaos am Kofferband. I'm on fire. Ja, so richtig Feier ist das bisher nicht. Sarah Engels ist nämlich auf jeden Fall frisch geschniegelt im Eurovision-Glitzer-Modus, ganz frei für die Bühne. Allerdings dann auf einmal Koffer weg, komplett mit allem, was Glitzer blinkt und eigentlich auf die Bühne soll. Tja, Ergebnis möglicher ESC-Auftritt, Schlafanzug. Tja, während die Fans schon mal jubeln am Gate und Wien schon mal in den ESC-Vibes fährt, sitzt sie erstmal da und wartet auf den verlorenen Koffer des Jahres. Tja, die Fluggesellschaft nur so, wir suchen noch. Sie nimmt's aber locker und droppt schon mal die Warnung, dass es outfit-technisch improvisiert werden könnte. Hoffen wir mal, dass zum nächsten Wochenende alles rechtzeitig ankommt.
2: Meine Koffer sind geparkt, ich bin reisefertig.
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0: Stellt euch mal vor, ihr geht ins Stadion, aber diesmal ist wirklich alles auf Frauenfußball ausgelegt. Kein Nebenprodukt, auch kein auch noch da, sondern komplett dafür gebaut. Genau das plant nämlich gerade Brighton & Hove Albion Women. Die bauen gerade ein eigenes Stadion nur fürs Frauenteam.
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0: Ja, die Idee ist schon so eine kleine Revolution. Geplant sind mindestens 10.000 Plätze direkt neben dem Männerstadion. Und das Ding soll komplett auf Frauenfußball zugeschnitten sein, von Kabinen bis Fanerlebnis. Und jetzt kommt der krasse Punkt. Das wäre das erste Stadion dieser Art in ganz Europa. Und weltweit gibt es sogar nur 2 ähnliche Projekte in den USA. Warum das Ganze? Ganz einfach. Aktuell spielt das Team in einem anderen Stadion, was ihnen nicht wirklich gehört. Und die Männerarena ist oft zu groß oder einfach auch nicht verfügbar. Also hat man sich überlegt, was machen wir? Ja, wir bauen einfach mal ein eigenes Stadion. Und ich bin ganz ehrlich, Deutschland, ich finde, wir sollten mal nachziehen, oder?
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4: Mit Colin Mock. Nach einer Woche reagiert der ADAC Schleswig-Holstein mit Ernüchterung auf den Tankrabatt der Bundesregierung. Die Mineralölkonzerne würden den Abschlag nicht komplett weitergeben. Außerdem sei der Ölpreis spürbar gesunken, heißt es. Rainer Pregler, Sprecher des ADAC Schleswig-Holstein, sagt uns:
5: Es bleibt enttäuschend. Leider war es erwartbar. 80% der Ersparnis ist angekommen. Es müsste aber noch deutlich mehr sein. Wir hoffen, dass die Regierung da nun auch mal eingreift und noch strenger das ganze Thema voranbringt.
4: Nach der Brandserie in Kudensee bei Brunsbüttel hat die Staatsanwaltschaft jetzt eine Belohnung ausgesetzt. 2000 Euro gibt's für Hinweise, die zur Aufklärung führen. In dem kleinen Ort hatte es zuletzt 6 Mal gebrannt. In mindestens 2 Fällen wird von Brandstiftung ausgegangen. Bund, Länder und Kommunen müssen in diesem Jahr mit deutlich weniger Steuereinnahmen rechnen. Das Minus wird wohl bei knapp 18 Milliarden Euro liegen, heißt es in einer Prognose der Bundesregierung. Finanzminister Klingbeil sagt, das liegt vor allem an den Folgen des Iran-Kriegs, die auch das Wirtschaftswachstum ausbremsen. Und er fügt hinzu:
6: Für mich folgt aber auch daraus, dass wir ein Bewusstsein brauchen, dass wir uns nicht weiter von Krise zu Krise hangeln dürfen, sondern wir müssen insgesamt an unserer Souveränität und Resilienz als Land arbeiten.
4: Ein Jahr nach Amtsantritt sind die Beliebtheitswerte von Kanzler Merz im Keller. Im ARD Deutschland-Trend sind nur noch 16% der Befragten mit seiner Arbeit zufrieden. Das ist der schlechteste Wert jemals für einen Bundeskanzler in dieser Umfrage. Und auch die schwarz-rote Bundesregierung insgesamt wird mehrheitlich kritisch betrachtet. Was tun, um Menschen mit Behinderung den Alltag zu erleichtern? Darum ging es heute im Bundestag. Geplant ist, dass Vorgaben für Barrierefreiheit verschärft werden, für Läden, Restaurants oder Arztpraxen. Der Opposition geht das nicht weit genug und auch aus der Koalition gibt's Kritik. Die nächsten Delta News gibt's in einer Stunde.
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7: Auf der A7 Flensburg Richtung Hamburg staut es sich zwischen dem Dreieck Nordwest und dem Elbtunnel auf 4 Kilometern. Im Kreis Schleswig-Flensburg ist die Straße Süderholz zwischen Munk-Brarup und Husby nach einem Unfall in beiden Richtungen gesperrt. Und in Hamburg kommt es aufgrund des Hafengeburtstags bis Montag in den Stadtteilen Altona, St. Pauli, Neustadt und der Hafencity zu Sperrungen und Einschränkungen im Verkehr. Geblitzt wird in Lübeck auf der Kronsforder Landstraße und in Altenhof auf der Aschauer Landstraße Richtung Lindhöft. Außerdem steht ein Blitzer auf der A7 Hamburg Richtung Flensburg hinter dem Tunnel Stellingen. 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
8: Was war los? Worüber wurde heute geredet? Und was ging hier in der Show? All das gleich nach James Hype, Sam Harper, Waterfalls und jetzt Bruno Mars, I Just Might.

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1: Es gibt so Plätze, da läuft man einfach drüber und es gibt Plätze, bei denen man kurz stehen bleibt. Berlin hat jetzt genau so einen. Die Hauptstadt hat nämlich einen neuen Margot-Friedländer-Platz eingeweiht, direkt vor dem Berliner Abgeordnetenhaus. Damit erinnert die Stadt an Margot Friedländer, Holocaust-Überlebende, Ehrenbürgerin Berlins und vor allem eine Frau, die bis zuletzt nicht aufgehört hat, junge Menschen zu warnen und zu erinnern. Sie wurde in der NS-Zeit ins KZ Theresienstadt verschleppt, lebte später in den USA und kam mit 88 Jahren zurück nach Berlin. Viele kennen auch ihren Satz, seid Menschen. Leise gesagt, aber mit maximaler Wirkung. Und genau darum geht es jetzt auch bei diesem Platz. Nicht einfach nur ein neues Straßenschild, sondern eine Erinnerung mitten in der Stadt. Gerade jetzt, wo Antisemitismus wieder sichtbarer wird, bekommt dieser Ort nochmal mehr Bedeutung. Oder anders gesagt, manche Namen gehören nicht nur in Geschichtsbücher, sondern mitten ins Leben. Yeah.

0: Girls Like You, Maroon 5 und Cardi B. Hier ist der Delta-Nachmittag. Ich bin Amy und heute ging wirklich wieder einiges an Tickets raus.
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0: So hatten wir zum Beispiel Justus in der Leitung.
2: Hi, hier ist Justus Garneck. Ich rufe an wegen den Tickets.
0: Ja, du hast deinen Namen also im Programm gehört.
2: Ja, mir eine Freundin hat mir Bescheid gesagt. Ich bin gerade auf dem Weg nach Hause und auf dem Fahrrad sollte man ja nicht mit Musik hören.
0: Ja.
2: Aber die hat mir geschrieben und habe ich natürlich direkt angerufen.
0: Vorbildlich. Warum musst du denn unbedingt beim Hurricane dabei sein dieses Jahr?
2: Ja, also das ist mein einziges Festival, wo ich hier hingehe dieses Jahr. Und da muss einfach sein. Ne? Ich war noch nie da, aber viele Freunde haben mir immer nur was Gutes erzählt. Deswegen habe ich da richtig Bock drauf.
0: Und wen würdest du mitnehmen?
2: Das entscheidet sich noch. Das kann ich dir ehrlich gesagt nicht sagen.
0: Ja, jetzt ist natürlich noch die große Frage. Hast du innerhalb von 3 Songs angerufen?
2: Ja, das ist die Frage.
0: Kommt drauf an, wie schnell du die Nummer gewählt hast. Was glaubst du denn?
2: Ich hoffe, ich sage einfach mal ja. Klar, habe ich natürlich.
0: Ja, klar, ich schenke dir 2 Tickets.
2: Sehr, sehr geil. Vielen lieben Dank.
0: Ja, und dann sehen wir uns hoffentlich auch mal bei uns Delta Point beim Hurricane, ne?
2: Ja, definitiv.
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0: Wir kennen sie alle. Sie sehen aus wie eine kleine fliegende Chaosparty am Flussufer. Doch das wilde Hin und Her der Eintagsfliegen hat offenbar ein System. Delta hier mit mir, Pia.
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0: Forscher aus London haben jetzt ein Jahrtausende altes Rätsel gelöst. Der auffällige Zickzackflug der Tiere ist nämlich in Wahrheit eine ziemlich clevere Dating-Strategie. Mit Hilfe von 3D-Aufnahmen fanden die Wissenschaftler und Wissenschaftlerinnen raus, die männlichen Eintagsfliegen fliegen absichtlich steil nach oben und wieder nach unten, um Weibchen im Schwarm besser erkennen zu können. Denn äußerlich unterscheiden sich die Tiere kaum. Entscheidend ist ihr Bewegungsmuster. Das spart Zeit, Energie und vor allem Fehlversuche.

0: Woche. Und genau das ist überlebenswichtig, denn Eintagsfliegen haben dafür ja nicht besonders lange Zeit. Manche leben nur wenige Stunden. Da muss die Partnersuche eben schnell funktionieren. Quasi Speed-Dating in der Luft. Und die Forschenden sagen außerdem, dieses Verhalten gibt es vermutlich schon seit Millionen Jahren. Allerdings könnten solche riesigen Fliegenschwärme künftig seltener werden, weil Umweltveränderungen den Tieren zunehmend zusetzen. Heißt also, hinter dem scheinbar chaotischen Flattern der Eintagsfliegen steckt ein perfekt eingespieltes System und vielleicht sogar die älteste Dating-Strategie der Natur.
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1: Mit Silas Quiring. Donald Trump erhöht im Zollstreit den Druck auf die EU. Für die Umsetzung des bereits vereinbarten Deals hat der US-Präsident jetzt eine Frist gesetzt. Bis zum 4. Juli, dem Unabhängigkeitstag der USA, muss Europa seinen Teil erfüllen. Sonst würden die US-Zölle sofort auf ein noch höheres Niveau steigen, schreibt Trump. Zuvor hatte er mit EU-Kommissionspräsidentin von der Leyen telefoniert. Das Zollabkommen durchläuft noch den Gesetzgebungsprozess und liegt schon seit Monaten im Europaparlament. Fast 18 Milliarden Euro. Das wird Bund, Ländern und Kommunen wohl in diesem Jahr an Steuereinnahmen fehlen. Finanzminister Klingbeil hat die neue Steuerschätzung vorgelegt. Bis 2030 rechnet die Bundesregierung mit einem Minus von insgesamt gut 87 Milliarden Euro. Klingbeil führt das vor allem auf äußere Einflüsse zurück.
2: Die Steuerschätzung zeigt, wie sehr der Iran-Krieg uns wirtschaftlich schadet. Andere Krisen bestehen unvermindert fort und auch sie werden das weitere Jahr prägen. Es ist vor allem Putins Krieg gegen die Ukraine, aber das sind auch die Auswirkungen des Zollkonfliktes.
1: Zum ersten Mal überhaupt liegt die AfD im ARD-Deutschland-Trend vor der Union. Bei der Sonntagsfrage kommt die AfD auf 27%, 2 Punkte mehr als noch im April. Die Union verliert dagegen weiter und landet bei 24%. Die SPD stagniert bei 12, die Grünen kommen auf 15, die Linke auf 10%. FDP und BSW würden demnach den Einzug in den Bundestag verpassen. Außerdem zeigt die Umfrage, die Zufriedenheit mit der Bundesregierung ist auf einen neuen Tiefstwert gefallen. Viele Fluggesellschaften beschweren sich darüber, dass die Luftverkehrssteuer in Deutschland zu hoch ist. Jetzt hat der Bundestag über das Thema beraten. Die Steuer soll ab Juli gesenkt werden. So soll Deutschland als Standort für den Luftverkehr attraktiver werden, heißt es von der Bundesregierung. Es ist der größte Erfolg der Vereinsgeschichte. Der SC Freiburg steht im Finale der Fußball-Europa League. Gegen Sporting Braga haben die Freiburger nach der knappen Hinspielniederlage mit einem 3:1 Heimsieg den Spieß umgedreht. Im Finale geht's in 2 Wochen gegen Aston Villa um den Pokal. Die nächsten Delta News gibt's in einer Stunde.
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3: Auf der A1 Hamburg Richtung Lübeck. Achtung, in der Ausfahrt Billstedt ist ein Fahrzeug liegen geblieben. Dann ist auf der A1 Hamburg Richtung Lübeck zwischen dem Dreieck Norderelbe und dem Dreieck Südost ebenfalls ein Fahrzeug liegen geblieben. Und in Hamburg kommt es aufgrund des Hafengeburtstags bis Montag in den Stadtteilen Altona, St. Pauli, Neustadt und der Hafencity zu Sperrungen und Einschränkungen im Verkehr. 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

0: Die Tickets habt ihr vielleicht schon in der Tasche. Ansonsten, kleiner Hinweis am Rande, könnt ihr sie auch bei uns bei Delta abstauben über unsere Delta Plus App. Die Outfits, die sind schon rausgepickt, die ersten Bandshirts vielleicht auch. Aber wartet mal, was sind eigentlich die wahren Must-Haves für den Festivalsommer? Ja, jetzt ist es nicht mehr lange hin, deswegen habe ich da mal so ein paar elementare und zusätzliche Gadgets für euch ausgecheckt.
1: Die Basics. Powerbank.
0: Na klar, damit unser Handy nicht stirbt, bevor die Headliner auf die Bühne kommen, weil kein Festival ohne Selfies und Videos, oder?
1: Faltbare Wasserflasche.
0: Umweltfreundlich, platzsparend, wir können sie überall auffüllen, also kein Durst mehr auf dem Festival.
1: Die Partymacher.
2: Mini-Bierkühlschrank.
0: Denn wer von uns hat schon Lust, bei 30 Grad warmes Bier zu trinken? Richtig, niemand. Also her mit dem kleinen Kühlschrank, der sich auf dem Rücken genauso gut macht wie der beste Rucksack-Style. Kein Bier wird mehr warm und wir bleiben die coolsten im Moshpit.
1: Festivalspiele.
0: Einfach ein ungeschriebenes Gesetz, dass so Klassiker wie der Bierpongtisch oder der Trichter in keinem Camp fehlen dürfen.
1: Die Entspanner.
2: Face Roller.
0: Ja, auch auf Festivals braucht man manchmal eine kleine Chill-Einheit. Mit dem Face Roller beseitigen wir die Schäden von der letzten Nacht zumindest rein oberflächlich so ein kleines bisschen.
1: Die Sicherheitsexperten.
2: LED Chestback.
0: Sicher, stylisch und leuchtend. Und der größte Vorteil, eure Friends finden euch viel leichter wieder, wenn ihr mal wieder verloren gegangen seid.
1: Schweißband mit Reißverschlusstasche.
0: Damit eure Wertsachen einen sicheren Platz haben, während ihr tanzt oder moscht. Und nach dem Festival funktioniert's dann auch super fürs Gym.

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1: Es ist wieder soweit und zwar zum 827. Mal wird Hafen Geburtstag in Hamburg gefeiert. Natürlich, wie wir es kennen, mit ganz, ganz vielen Open-Air-Konzerten, mit nationalen und internationalen Stars auf der weltweit größten schwimmenden Bühne. Dazu gibt es auch noch ein bisschen Straßenkunst, maritime Märkte und viele Foodspots. Und das Ganze geht heute noch bis 23:45 Uhr. Also lohnt sich, da mal vorbeizuschauen. Und der Eintritt, der ist auch noch frei. Wer kennt's nicht, ihr wollt mit euren Freunden ausgehen, könnt euch aber einfach nicht auf eine Musikrichtung einigen. Das Problem wird heute gelöst. Und zwar bei Hotphones, der Kopfhörerparty auf der Elbe. Da kriegt nämlich jeder und jede von euch den eigenen Kopfhörer und kann sich dann den eigenen Kanal mit der entsprechenden Mucke aussuchen. Findet sogar auf der Elbe statt. Und da sind drei verschiedene Musikrichtungen dann für euch am Start. An der Reederei Rainer Abicht geht's los, 19:30 Uhr, und der Ticketpreis beträgt 29 Euro.
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3: Mit Silas Quiring. Donald Trump macht Druck beim Zolldeal mit der EU mit einem Ultimatum. Bis zum 4. Juli, dem 250. Geburtstag der USA, muss die EU das schon letztes Jahr vereinbarte Abkommen umsetzen. Das fordert der US-Präsident. Der Deal muss nämlich noch immer durch das Parlament und die Mitgliedstaaten abgesegnet werden. Kommissionspräsidentin von der Leyen zeigte sich zuversichtlich, dass die Deadline eingehalten wird. Klappt das nicht, drohen der EU noch viel höhere Zölle, schreibt Trump. Rund um die Straße von Hormuz kocht der Konflikt zwischen den USA und dem Iran wieder hoch. Beide beschuldigen sich gegenseitig, die aktuelle Feuerpause gebrochen zu haben. US-Streitkräfte haben eigenen Angaben nach Angriffe auf militärische Ziele des Iran geflogen, als Vergeltung für iranische Angriffe auf mehrere US-Kriegsschiffe, die Meerenge durchquerten. Diese Angriffe hat auch Teheran selbst bestätigt. Das Regime wirft den USA aber vor, zuerst einen iranischen Öltanker ins Visier genommen zu haben. Bund, Länder und Kommunen müssen in diesem Jahr mit deutlich weniger Steuereinnahmen rechnen. Das Minus wird wohl bei knapp 18 Milliarden Euro liegen, heißt es in einer Prognose der Bundesregierung. Finanzminister Klingbeil sagt, das liegt vor allem an den Folgen des Iran-Kriegs, die auch das Wirtschaftswachstum ausbremsen. Und Klingbeil fügt hinzu:
4: Für mich folgt aber auch daraus, dass wir ein Bewusstsein brauchen, dass wir uns nicht weiter von Krise zu Krise hangeln dürfen, sondern wir müssen insgesamt an unserer Souveränität und Resilienz als Land arbeiten.
3: Damit sich das Hunter-Virus nicht weiter ausbreitet, läuft weltweit die Suche nach Kontaktpersonen. Drei Passagiere eines Atlantikkreuzers waren durch das Virus gestorben. Unklar ist, wie viele Menschen auf dem Schiff mit Infizierten in engerem Kontakt standen, bevor sie von Bord gegangen sind. Der SC Freiburg hält die deutsche Hoffnung auf einen internationalen Titel in dieser Saison am Leben. In der Europa League haben die Freiburger sich mit einem 3:1 im Rückspiel gegen Sporting Braga ins Finale geschossen. In zwei Wochen trifft das Team im Endspiel in Istanbul auf Aston Villa. Die nächsten Delta News gibt's in einer Stunde.
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5: Auf der A1 Hamburg Richtung Lübeck. Achtung, in der Ausfahrt Billstedt ist ein Fahrzeug liegen geblieben. Auf der A7 Flensburg Richtung Hannover ist zwischen Othmarschen und Waltershof die Autobahn auf eine Spur verengt. Und in Hamburg kommt es aufgrund des Hafengeburtstags bis Montag in den Stadtteilen Altona, St. Pauli, Neustadt und der Hafencity zu Sperrungen und Einschränkungen im Verkehr. 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
1: Für viele rückt der Sommerurlaub näher. Einige wollen den ganzen Tag lieber am Strand und am Pool gammeln. Andere wollen auch mal was von den Ländern sehen und vor allem auch schmecken. Aber in welchem Land gibt's eigentlich das beste Essen? Diese Frage hat der Taste Atlas gerade beantwortet. Das ist eine große Online-Plattform, auf der User aus der ganzen Welt alles bewerten können. Und dieses Jahr gibt's ein paar Überraschungen. Zum Beispiel ist Peru auf Platz 3 gelandet. Mhm. Die machen übrigens gerne was mit Hähnchen oder benutzen sehr viel Käsesoße.
2: Okay. So.
1: Ganz knapp den ersten Platz hat Griechenland verpasst.
2: Oh,
1: aber
2: Griechenland.
1: Nur knapp. Ja.
2: Ja.
1: Platz 1 ist mal wieder Italien.
2: Aha.
1: Pizza, Pasta, Lasagne, Risotto, alles mit Parmesan geht immer noch richtig steil. Wer sich fragt, wo ist denn eigentlich hier meine Haxe und das Krabbenbrötchen aus Deutschland gelandet? Wir belegen Platz 27.
2: Ja.
1: Vielleicht doch mal mehr Käsesoße auf den Zwiebelrostbraten klatschen.
3: Ja. Ich liebe Käse einfach über alles.
2: Das Thema E-Auto beschäftigt uns beide als Pendler bei den hohen Spritpreisen ja jetzt schon eine ganze Weile, ne?
1: Jo.
2: Aber vielleicht sollten wir es zum Wohle unserer Buddies besser doch nicht machen.
1: Wieso?
2: Es gibt jetzt eine aktuelle Umfrage einer Versicherung, die zeigt, was E-Auto-Besitzer während ihrer Ladepausen machen. Mehr als jeder zweite isst erstmal was. 31% kaufen ein Viertel ruht sich aus und gerade mal 6% bewegen sich eine Runde. Jetzt kommen wir aber zum Problem. Die meisten Ladestationen hier bei uns befinden sich nämlich nicht unbedingt in der attraktivsten Umgebung und haben zum Teil nicht mal Überdachung. Deswegen sitzen viele die Zeit in den Autos ab und snacken eben.
1: Hm.
2: Und zwar nicht unbedingt nur Healthy Food. Die Versicherung, die die Umfrage durchgeführt hat, scherzt daher, dass Ladepausen wegen eher schlechter Ernährung zu Ladepositas führen könnte. Wissenschaftlich belegt ist das zwar nicht, aber eben auch nicht ganz ausgeschlossen. Ich sehe unsere Bäuche schon wachsen, Schwenker.
1: Neues Marketing, E-Salat.
4: Bruder, besser du hast dein Rumpsteak parat. Denn jeder weiß, der Bizeps schrumpft von Salat.
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1: Die EU zieht bei KI jetzt ziemlich klar die Reißleine, vor allem bei einem richtig heiklen Thema, Deepfakes. Also Bilder und Videos, die mit KI so echt wirken, als wären sie real, obwohl sie komplett gefälscht sind. Brüssel hat sich gerade darauf geeinigt, dass genau diese Art von KI künftig verboten werden soll, wenn sie für Missbrauch genutzt wird. Vor allem bei sexualisierten Inhalten ohne Zustimmung, aka zum Beispiel Pornos. Hintergrund ist, dass solche Deepfakes zuletzt immer einfacher zu erstellen sind und sich extrem schnell im Netz verbreiten. Heißt konkret, KI-Tools, die so etwas gezielt ermöglichen oder pushen, sollen in der EU rausfliegen. Die Idee dahinter ist ziemlich klar: Schutz vor digitaler Gewalt und weniger Kontrolle für Leute, die sowas gezielt gegen andere einsetzen. Ganz durch ist das Ganze aber noch nicht. Parlament und EU-Staaten müssen noch final zustimmen. Danach könnte das Verbot aber Ende 2026 greifen. Dieser User schreibt dazu: Bin geschockt, dass das noch gar nicht verboten war. Tobias noch: Können wir Deepfakes generell einfach verbieten? Selbst bei nicht sexualisierten Inhalten kann man mit Deepfakes jede Menge Schaden anrichten. Und diese Userin noch: Unfassbar, dass es so lange gedauert hat und noch bis Dezember dauern wird.
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4: Mit Silas Quiring. Inmitten der Hoffnungen auf neue Verhandlungen haben die USA und der Iran sich erneut angegriffen. Beide werfen sich gegenseitig vor, die Waffenruhe gebrochen zu haben. In der Straße von Hormuz hat der Iran mehrere Kriegsschiffe der Amerikaner angegriffen. Teheran behauptet, dass man damit auf Attacken auf einen iranischen Öltanker reagiert habe. Das US-Militär spricht dagegen von unprovozierten Angriffen. Im Gegenzug habe man wiederum Vergeltungsangriffe auf militärische Ziele des Iran geflogen, etwa auf Startplätze für Drohnen und Raketen. Ein Jahr nach Amtsantritt sind die Beliebtheitswerte von Kanzler Merz im Keller. Im ARD-Deutschland-Trend sind nur noch 16% der Befragten mit seiner Arbeit zufrieden. Jana Klonikowski.
5: Das ist der schlechteste Wert im Deutschland-Trend jemals für einen Bundeskanzler. Und auch die Koalition insgesamt wird mehrheitlich kritisch gesehen. 5 von 6 Deutschen sind demnach unzufrieden damit, wie die Regierungsparteien miteinander umgehen. 44% finden übrigens, dass die Koalition aus Union und SPD bis zum Ende der Legislaturperiode weitermachen soll. Knapp die Hälfte ist für ein vorzeitiges Ende.
4: Donald Trump erhöht im Zollstreit den Druck auf die EU. Für die Umsetzung des bereits vereinbarten Deals hat der US-Präsident jetzt eine Frist gesetzt. Bis zum 4. Juli, dem Unabhängigkeitstag der USA, muss Europa seinen Teil erfüllen. Sonst würden die US-Zölle sofort auf ein noch höheres Niveau steigen, schreibt Trump. Zuvor hatte er mit EU-Kommissionspräsidentin von der Leyen telefoniert. Das Zollabkommen durchläuft noch den Gesetzgebungsprozess und liegt schon seit Monaten im Europaparlament. Wer den neuen Bundeswehr-Fragebogen ignoriert, muss mit einem Bußgeld rechnen. Laut Spiegel sollen junge Männer bis zu 250 Euro zahlen, wenn sie mehrere Fristen verstreichen lassen. Das Verteidigungsministerium sei mit einer Antwortquote von bislang 91% der angeschriebenen Männer aber zufrieden. Es ist der größte Erfolg der Vereinsgeschichte. Der SC Freiburg steht im Finale der Fußball-Europa League. Gegen Sporting Braga haben die Freiburger nach der knappen Hinspielniederlage mit einem 3:1 Heimsieg den Spieß umgedreht. Im Finale geht's in 2 Wochen gegen Aston Villa um den Pokal. Die nächsten Delta News gibt's in 1 Stunde.
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6: In Hamburg kommt es wegen des Hafengeburtstags bis Montag in den Stadtteilen Altona, St. Pauli, Neustadt und der Hafencity zu Sperrungen und Einschränkungen im Verkehr. 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

0: Weißt du überhaupt noch, wer ist?
1: Ich kenne beide Seiten, sowohl die berufliche als auch die des normalen Fans tatsächlich, wenn man auf dem Festival ist. Du warst bisher beruflich auf dem Festival, oder?
2: Richtig, ja, beruflich und einmal tatsächlich als Fahrer eines DJs sozusagen. Das war auf dem Airbnb One Festival, ist aber ewig her.
1: 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So einfach ist es, aber wenn man dann beispielsweise zum ersten Mal aufs Festival geht, was braucht man denn dann eigentlich alles?
2: Gute Frage. Vielleicht könnte euch Kollegin Pia das beantworten, die ist nämlich absolute Festival-Expertin.
3: Die Basics. Powerbank.
4: Na klar, damit unser Handy nicht stirbt, bevor die Headliner auf die Bühne kommen, weil kein Festival ohne Selfies und Videos, oder?
5: Faltbare Wasserflasche.
4: Umweltfreundlich, platzsparend, wir können sie überall auffüllen, also kein Durst mehr auf dem Festival.
6: Die Partymacher.
7: Mini-Bierkühlschrank.
4: Denn wer von uns hat schon Lust, bei 30 Grad warmes Bier zu trinken? Richtig, niemand. Also her mit dem kleinen Kühlschrank, der sich auf dem Rücken genauso gut macht wie der beste Rucksack-Style. Kein Bier wird mehr warm und wir bleiben die coolsten im Moshpit.
8: Los!
9: Festivalspiele.
4: Einfach ein ungeschriebenes Gesetz, dass so Klassiker wie der Bierpongtisch oder der Trichter in keinem Camp fehlen dürfen.
10: Die Entspanner.
11: Face Roller.
4: Ja, auch auf Festivals braucht man manchmal eine kleine Chill-Einheit. Mit dem Face Roller beseitigen wir die Schäden von der letzten Nacht zumindest rein oberflächlich so ein kleines bisschen.
12: Die Sicherheitsexperten.
13: LED Chestback.
4: Sicher, stylisch und leuchtend. Und der größte Vorteil, eure Friends finden euch viel leichter wieder, wenn ihr mal wieder verloren gegangen seid.
14: Schweißband mit Reißverschlusstasche.
4: Damit eure Wertsachen einen sicheren Platz haben, während ihr tanzt oder moscht. Und nach dem Festival funktioniert's dann auch super fürs Gym.